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2: Fachkenntnis entscheidend sein, beschädige das Vertrauen. Der linken Politiker Gürpiner sagte der Rheinischen Post, Linnemann sei ein sozialpolitischer Hardliner und das lasse Schlimmes befürchten. Die Bundesregierung prüft den Aufbau einer eigenen Startbasis für Trägerraketen der Bundeswehr, um militärische Satelliten ins All befördern zu können. Das teilte Verteidigungsminister Pistorius bei einem Besuch des Raketenherstellers ESA Aerospace bei München mit. Es gäbe keine gesicherte Kommunikation für die Streitkräfte ohne Satelliten im Weltall. Die Kapazitäten der bisherigen Startplätze in Norwegen oder Großbritannien würden künftig aber nicht mehr ausreichen, betonte der SPD. Politiker. Einen möglichen Standort für eine deutsche Basis nannte er nicht. Man stehe am Anfang der Überlegungen. In der Raumfahrtbranche gelte Deutschland wegen seiner dichten Besiedelung als grundsätzlich nicht geeignet. Die meisten europäischen Satelliten werden seit Jahren vom US-Unternehmen SpaceX in die Erdumlaufbahn gebracht. US-Präsident Trump hat neue Zölle auf Importe aus 60 Ländern verhängt. Die Aufschläge von 10 bis 12,5% traten um 6 Uhr deutscher Zeit in Kraft. Sie schließen nahtlos an bislang bestehende Zölle an, die heute auslaufen. Offiziell begründet wurden sie damit, dass die betreffenden Länder nur unzureichend gegen Zwangsarbeit vorgehen. Dass Trump eine neue Zollbegründung liefert, war erwartet worden. So kann er erneut das Handelsgesetz aus dem Jahr 1974 heranziehen, das ihm die Erhebung von Zöllen ohne Zustimmung des Parlaments für maximal 150 Tage erlaubt. Für die Europäische Union greift nach Angaben aus dem Weißen Haus künftig ein allgemeiner Satz von 10%. Gleiches gilt etwa für Großbritannien oder Kanada. Gegen Länder wie China oder Japan verhängen die USA dagegen den höheren Satz von 12,5%. Für Produkte etwa aus Stahl und Aluminium gelten weiter höhere sektorspezifische Zölle. Mehrere Länder reagierten mit Kritik auf die Maßnahmen. Die Regierung Brasiliens bezeichnete die neuen Abgaben als völlig willkürlich und unbegründet. Ein Vertreter der australischen Regierung erklärte, die neue Regelung ergebe keinen Sinn. Die US-Armee hat erneut den Iran angegriffen. Das Einsatzkommando der amerikanischen Streitkräfte erklärte, die Operation habe rund 2 Stunden gedauert. Man habe damit die Fähigkeit des iranischen Militärs weiter geschwächt, die zivile Schifffahrt in der Region zu bedrohen. In mehreren Orten im Iran waren nach Angaben staatlicher Medien in der Nacht Explosionen zu hören. Unter anderem sei eine Rakete auf der Insel Qasem in der Straße von Hormuz eingeschlagen. US-Präsident Trump erklärte, man werde den Iran für Attacken auf Schiffe in der Straße von Hormuz zur Rechenschaft ziehen. Alle dadurch entstehenden Schäden würden ab sofort mit iranischem Geld beglichen, das von den USA kontrolliert werde. Damit bezog sich Trump offensichtlich auf eingefrorene iranische Vermögenswerte. Kuwait meldete am Abend neue Luftangriffe auf sein Staatsgebiet. Ein Posten an der Grenze zum Irak sei Ziel feindlicher Drohnenattacken geworden. Zur Herkunft der Drohnen machte die kuwaitische Armee zunächst keine Angaben. Bei neuer Gewalt im von Israel besetzten Westjordanland hat es Tote und Verletzte gegeben. Die Armee teilte mit, in der Nähe von Nablus seien 2 Palästinenser bei Messerangriffen auf einen israelischen Siedler von einem anderen Siedler getötet worden. In palästinensischen Medienberichten hieß es, die Siedler hätten in einem palästinensischen Dorf Felder in Brand gesetzt. Anwohner hätten sich ihnen entgegengestellt. Israelische Soldaten sollen demzufolge auf sie geschossen haben. Dabei seien 2 weitere Palästinenser schwer verletzt worden. Bei einem zweiten Vorfall in der Nähe der Stadt Jenin töteten israelische Soldaten laut der Armee einen weiteren Palästinenser. Er soll auf einen Soldaten eingestochen und diesen verletzt haben. Somalische Piraten haben ein Handelsschiff in ihrer Gewalt. Wie die Nachrichtenagentur Reuters meldet, befinden sich an Bord 20 Seeleute, darunter 8 Deutsche. Bei dem Schiff handelt es sich um den unter der Flagge Tansanias fahrenden Tanker MT Asana. Die britische Marinebehörde für Handelsschifffahrt hatte bereits vergangene Woche mitgeteilt, ein Schiff sei im Golf von Aden geentert und in somalische Gewässer manövriert worden. Die Behörde stufte den Vorfall als Kaperung ein. Nach der tödlichen Messerattacke in einer Bank in Regensburg soll der Tatverdächtige heute einem Haftrichter vorgeführt werden. Die Polizei hat außerdem angekündigt, weitere Details bekannt zu geben. Der Tatverdächtige, ein 20-jähriger Deutscher, soll gestern mit einem Messer auf einen Mitarbeiter der Bank eingestochen haben. Dieser starb später im Krankenhaus. Einsatzkräften gelang es, den mutmaßlichen Angreifer festzunehmen. Zudem konnten 2 weitere Personen unverletzt aus dem Gebäude gebracht werden. Laut Polizei wird wegen eines Tötungsdelikts und eines Raubüberfalls ermittelt. Zunächst war gestern von einer Geiselnahme die Rede. Der Deutsche Städtetag hat den Warenhauskonzern Galeria aufgefordert, bei Gesprächen über die Zukunft bedrohter Filialen die betroffenen Kommunen einzubinden. Der Hauptgeschäftsführer des Städtetags Schuchert sagte den Zeitungen der Funke Mediengruppe, dies habe sich in der Vergangenheit bewährt, um passende und individuelle Lösungen für die Filialen und für die Mitarbeiterinnen und Mitarbeiter zu finden. Jeder Standort stehe dabei vor individuellen Herausforderungen. Schuchert verlangte im Falle von Schließungen auch zügige und schlüssige Konzepte für eine Folgenutzung und warnte ansonsten vor einer Abwärtsspirale für die betroffenen Innenstädte. Galeria hatte angekündigt, 33 der 83 Standorte auf ihre Rentabilität zu prüfen und möglicherweise zu schließen. Der Konzern, der rund 12.000 Menschen beschäftigt, hatte Anfang 2024 zum 3. Mal innerhalb von 4 Jahren Insolvenz angemeldet. Wenig später wurden 9 Standorte geschlossen. Frankreich hat wegen der verheerenden Waldbrände die Aktivierung des Katastrophenschutzmechanismus der Europäischen Union beantragt. Präsident Macron teilte mit, man werde umgehend europäische Unterstützung zur Bekämpfung der Feuer erhalten. Dazu zählten Flugzeuge und Hubschrauber aus Kroatien, Portugal, Tschechien und der Slowakei. Wegen Waldbränden in der Nähe von Bordeaux mussten mehr als 20.000 Menschen in Sicherheit gebracht werden. Spanien rief für 2 Regionen den Notstand nationaler Tragweite aus. Dieser gelte ab sofort für die Hauptstadtregion Madrid sowie in der nahegelegenen Provinz Ávila, teilte das Innenministerium mit. In den vergangenen Tagen waren in Spanien zahlreiche Brände ausgebrochen. Vor allem ein außer Kontrolle geratenes Feuer westlich von Madrid macht den Einsatzkräften zu schaffen. Insgesamt mussten rings um Madrid bereits 10.000 Menschen ihre Häuser verlassen. Und hier noch einmal die Übersicht. Bundeskanzler Merz will nach Medienberichten heute seine Pläne zur Kabinettsumbildung vorstellen. US-Präsident Trump hat neue Zölle gegen 60 Handelspartner verhängt. Das amerikanische Militär hat in der Nacht wieder Ziele im Iran angegriffen. Das Wetter. Viel Sonne und trocken. Höchsttemperaturen von 20 Grad in Nordfriesland bis 30 Grad im Breisgau. Morgen im Norden und Nordwesten wechselnd bewölkt, sonst verbreitet sonnig. Im Südwesten und am Alpenrand ab dem Nachmittag einzelne Schauer und Gewitter. 21 bis 32 Grad. Die weiteren Aussichten? Am Sonntag im Norden bereits am Vormittag etwas Regen. Südlich der Donau Schauer, teils auch kräftige Gewitter. Am Nachmittag und Abend auch im Westen und Teilen der Mitte häufiger Schauer. 22 bis 29 Grad. Das waren die Nachrichten.
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4: Heute mit Sandra Schulz im Studio. Einen schönen guten Morgen. Voraussicht. offensichtlich, wird Bundeskanzler Friedrich Merz heute offiziell machen, was seit gestern Abend ja viele Medien melden. Die weiteren Personalentscheidungen nach dem Rückzug Jens Spahns von der Unionsfraktionsspitze, die sollen jetzt stehen. Die bisherige Gesundheitsministerin Nina Warken soll jetzt Kanzleramtsministerin werden. Gleich unser erstes Thema. Wir sprechen über den Atomdeal der USA mit Saudi-Arabien. Noch gibt es ja viele Fragezeichen. Aber was würde ein Atomprogramm Saudi-Arabiens für die Region bedeuten? Und wie klar lassen sich zivile und militärische Nutzung überhaupt trennen? Unser Interviewthema gegen 10 vor 7, dann mit Fabian Unruh vom Leibniz-Institut für Friedens- und Konfliktforschung. Und die EU hat sich gestern auf ein weiteres Sanktionspaket gegen Russland geeinigt. Darüber, was drinsteht und darüber, was nicht drinsteht, das Interview in etwa einer Stunde hier bei uns, in einer guten Stunde, mit dem CDU-Europaabgeordneten Michael Gahler.

0: Im Herbst stehen wichtige Landtagswahlen an in Berlin, in Mecklenburg-Vorpommern und Sachsen-Anhalt bei historisch niedrigen Zufriedenheitswerten für die Bundesregierung laut Umfragen. Da wollte Friedrich Merz jetzt offenbar eine längere Personaldebatte vermeiden. Seit gestern melden zahlreiche Medien übereinstimmend, dass die wichtigsten Entscheidungen nach dem Rückzug Jens Spahns von der Unionsfraktionsspitze gefallen sein sollen. Markus Sambale mit dem Überblick.
1: Von einem ruhigen Start in die parlamentarische Sommerpause war nichts mehr übrig seit dem Rücktritt von Jens Spahn als Unionsfraktionschef, nachdem der wegen seines Babys aus einer Leihmutterschaft in den USA einen Proteststurm ausgelöst hatte. Plötzlich war sie da für Kanzler Friedrich Merz. Die Notwendigkeit, den Posten an der Spitze der Fraktion neu zu besetzen, eine Notwendigkeit, die Merz schon am Sonntag im ZDF auch als Chance interpretierte.
2: Es könnte eine Gelegenheit sein, noch einmal über die Aufstellung der Bundesregierung nachzudenken.
1: Das Ergebnis dieses Nachdenkens, ein Personaltausch auf mehreren Spitzenposten, so zeichnet es sich jedenfalls ab. Merz hat seinen engen Vertrauten, Kanzleramtschef Thorsten Frey, für die Fraktionsspitze vorgeschlagen als Nachfolger von Jens Spahn. Die Schlüsselstelle im Kanzleramt soll dafür Nina Warken übernehmen, derzeit Gesundheitsministerin. Auf sie hält Merz große Stücke. Das machte er vor kurzem bei der Vorstellung der von Warken vorangetriebenen Krankenhausreform deutlich.
3: Sie hat mit sehr viel Mut, mit Augenmaß, mit Ehrlichkeit, mit Empathie eine Reform vorgelegt, die beispielhaft ist für all die großen Reformen, die wir in der Koalition noch leisten wollen.
1: Nicht nur Mut, Augenmaß und Ehrlichkeit wird die 47-jährige Juristin im Kanzleramt brauchen, sondern auch Managementqualitäten, wenn es darum geht, guten Kontakt zu Ministerien, Fraktionen und Bundesländern zu halten. Eine Frau als engste Beraterin ins Zentrum der Macht zu holen, das dürfte Merz auch als Zeichen an die sehen, die den Männerüberhang in seinem Umfeld kritisieren. Für einen anderen Merz-Vertrauten eröffnet sich jetzt die Chance, doch noch Minister zu werden, und zwar im Gesundheitsressort für Carsten Linnemann. Vor einem Jahr noch lehnte er einen Posten im Kabinett ab, weil er das erhoffte Arbeitsministerium nicht bekam. Stattdessen blieb Linnemann CDU-Generalsekretär, managte weiter die Parteigeschäfte.
4: Wir müssen es nur machen und dürfen nicht sagen, es geht nicht weil, sondern einfach mal machen.
1: Einfach zu machen ist die neue Aufgabe als Gesundheitsminister aber sicherlich nicht. So muss der 48-Jährige mitten im Prozess wichtige Reformen weitertreiben, wie etwa im Pflegesystem. Kanzler Merz fand für Linnemann lobende Worte, als der vor 3 Jahren Generalsekretär wurde.
3: Er hat auch als Vorsitzender der Grundsatzprogrammkommission bereits gezeigt, dass er politisch, strategisch denken kann, konzeptionell denken kann.
1: Aus politisch-strategischer Sicht dürfte Merz die Kabinettsumbildung wohl auch als Aufbruchssignal präsentieren in schwierigen Zeiten. Offiziell will der Bundeskanzler seine Personalentscheidungen heute bekannt geben.
0: Informationen waren das von Markus Sambale aus Berlin.

0: Die Informationen am Morgen hier bei uns im Deutschlandfunk um jetzt gleich 6.16 Uhr. Künftig sollen nicht mehr nur Straftäter und Gefährder nach Afghanistan abgeschoben werden können, sondern auch andere Ausreisepflichtige. Das Land Hessen hat als erstes entsprechende neue Vorgaben der Bundespolizei von Anfang Juli bekannt gemacht. Kritik daran kommt unter anderem von Amnesty International und den Grünen. Philipp Eckstein berichtet aus Berlin.
1: Die Machtübernahme der Taliban, der überstürzte Abzug der Bundeswehr aus Afghanistan im Sommer 2021. Für die Politik war das ein Schock und für Deutschland gilt seither, Zitat:
2: Die Bundesregierung erkennt die de facto Regierung der Taliban politisch nicht als legitime Regierung Afghanistans an.
1: Keine Anerkennung und jahrelang galt auch keine Abschiebungen in das Land. 2024 änderte die Regierung, damals unter SPD-Kanzler Olaf Scholz, diesen Kurs.
3: Schwerstkriminelle und terroristische Gefährder haben hier nichts verloren.
1: Mit Hilfe von Katar organisierte die damalige Regierung einen ersten Abschiebeflug nach Kabul. 28 verurteilte Straftäter wurden abgeschoben. Nach der Bundestagswahl 2025 vereinbarten CDU, CSU und SPD im Koalitionsvertrag dann, nach Afghanistan abzuschieben, und zwar beginnend mit Straftätern und Gefährdern. Wobei der neue Bundesinnenminister Alexander Dobrindt von der CSU sich dafür einsetzte, dass das auch ohne Hilfe von Staaten wie Katar klappt.
4: Dazu haben wir Gespräche mit den Verantwortlichen in Afghanistan geführt, dass sie ihre Staatsangehörigen wieder zurücknehmen. Diese Gespräche waren erfolgreich.
1: Freute sich Innenminister Dobrindt im vergangenen Jahr. Kurz zuvor hat es zum ersten Mal wieder einen direkten Abschiebeflug nach Kabul gegeben. Im Gegenzug durften die Taliban zwei Diplomaten nach Deutschland entsenden. Insgesamt wurden seit dem Regierungswechsel 173 Männer nach Afghanistan abgeschoben. Zuletzt bekräftigte Dobrindt:
4: Ich halte das nach wie vor für eine zwingend notwendige Maßnahme und werde auch nicht locker lassen, diese Abschiebungen auch in diese Länder wie Afghanistan weiter zu forcieren.
1: Bislang wurden allerdings nur Straftäter abgeschoben. Aber wie bereits im Koalitionsvertrag angekündigt, will die Bundesregierung mehr. Der innenpolitische Sprecher der CDU-CSU-Fraktion Alexander Throm bekräftigt, es sei
5: richtig, dass wir die abzuschiebenden Personen jetzt auch erweitern, insbesondere auf junge, alleinreisende Männer, die ausreisepflichtig sind.
1: Das Bundesinnenministerium teilt dazu auf Anfrage mit, Zitat:
6: Weder das geltende Recht noch der Koalitionsvertrag sehen eine Beschränkung auf Straftäter vor.
1: Aus der Opposition kritisiert Marcel Emmerich von den Grünen das als unverantwortlich.
7: Da werden Frauen und Mädchen entrechtet und politische Gegner verfolgt bis hin zum Tod. In so ein Land abzuschieben, ist ein Armutszeugnis in Sachen Menschlichkeit.
1: Fragt man nach, heißt es auch aus dem Auswärtigen Amt: Die Menschenrechtslage in Afghanistan habe sich seit der Machtübernahme durch die Taliban kontinuierlich verschlechtert. An dem Ziel der Bundesregierung, mehr Menschen in das Land abzuschieben, ändert das aber nichts.
0: Philipp Eckstein berichtete aus Berlin.

0: Der Palästinenser Zakaria Zubeidi ist für die einen ein Terrorist, für die anderen ein Widerstandskämpfer. Er hat den bewaffneten Widerstand im Jenin-Camp angeführt und Terroranschläge geplant. Später hat er ein Theater gegründet und mit Jugendlichen gearbeitet. Nach persönlichen Schicksalsschlägen ist er inzwischen politisch aktiv, wurde ins Zentralkomitee der Fatah gewählt. Wie passt all das in einem einzigen Leben zusammen? Zakaria Zubeidi steht dafür, dass der Nahostkonflikt nicht nur schwarz-weiß ist, sondern viele Graustufen kennt. Unser Korrespondent Jan-Christoph Kitzler hat ihn porträtiert.
1: Als Zakaria Zubeidi im Januar 2025 mit einem Bus des Internationalen Roten Kreuzes in die Freiheit fuhr, empfingen ihn die Palästinenser wie einen Helden. Für viele Israelis wurde an diesem Tag ein bekannter Terrorist freigelassen. Doch die Geschichte von Zakaria Zubeidi ist ein weiterer Beleg dafür, dass es im Nahostkonflikt nicht schwarz-weiß zugeht, sondern dass es viele Graustufen gibt. Ja, Zubeidi war ein bewaffneter Kämpfer. Es gibt Bilder über 20 Jahre alt, die ihn mit einem Sturmgewehr in Jenin zeigen. Er war dort einer der Anführer des bewaffneten Widerstands gegen die israelische Besatzung im Westjordanland. Nachdem er schon als Kind angeschossen war, war das für ihn nur natürlich. Das erste Mal, als ich 13,5 war, ich war auf dem Heimweg von der Schule, 13,5 Jahre alt. Mein Haus wurde 1987 zerstört. Ich wurde angeschossen. Ich wurde als kleines Kind auf die Straße geworfen. Verstehst du, was ich meine? 2002, 15 Jahre später, wurde seine Mutter von einem israelischen Scharfschützen erschossen. Da gehörte er schon den Al-Aqsa-Märtyrerbrigaden an, die in der Zeit für zahlreiche Terroranschläge verantwortlich waren. Rund 17 Jahre war er inhaftiert, die meiste Zeit davon in israelischen Gefängnissen. 2006 die Wende, er bezeichnete den bewaffneten Widerstand als gescheitert und fand eine neue Bestimmung, als er in Jenin das Freedom Theater gründete. Er verstand das damals als eine neue Form, als kulturellen Widerstand. Bis heute bedeutet ihm Theater viel. Es setzt die Werke der Schriftsteller und gesellschaftliche Themen um. Alles, wirklich alles lässt sich auf die Bühne bringen und in etwas Unmittelbares für das Publikum verwandeln. Dieses Theater ist Teil eines Kampfes, des Kampfes um das Narrativ. Ich liebe das Theater. Es ist nicht nur das, es war das erste universelle Instrument der Befreiung. Seit der Zeit des Sokrates ist das Theater das wichtigste Mittel zur Befreiung, auch für die geistige Freiheit. Es ist das beste Werkzeug der Befreiung. Die israelischen Besatzungstruppen haben das Gebäude des Freedom Theater längst zerstört. Zubeidi sagt aber, die Truppe gibt es noch. Erst vor ein paar Tagen habe es eine Aufführung gegeben. Jetzt, 1,5 Jahre nachdem er freigelassen wurde, ist er noch immer nicht angekommen. Zakaria Zubeidi versucht sich nun als Politiker, ohne einer sein zu wollen. Er wurde in das Zentralkomitee der Fatah gewählt. Er fühle sich schlecht, sagt er. Er denkt, seine Freilassung habe es auf Kosten eines Genozids in Gaza gegeben und auf Kosten einer immer härteren Besatzung im Westjordanland. Fragt man ihn, wie er sich das Zusammenleben mit den Israelis vorstellt, dann ist er für eine Zwei-Staaten-Lösung, obwohl Israel gerade dabei ist, das Westjordanland de facto zu annektieren. Und dann reagiert er ungehalten. Ich habe diese Entscheidung nicht getroffen. Sie haben entschieden, 80% meines Landes zu nehmen. Es ist beschämend, dass du einem Palästinenser eine solche Frage stellst. Frag dich selbst, frag Europa und frag die Israelis. Du darfst nicht das Opfer fragen, frage stattdessen den Unterdrücker. Dass Zakaria Zubeidi nach seiner ganzen Geschichte immer noch einen langen Atem hat, hat er 2021 bewiesen. 9 Monate hatte er heimlich einen Tunnel gegraben und konnte schließlich aus einem israelischen Gefängnis fliehen, bis er wenige Tage später wieder festgenommen wurde. Was ihn am Leben hält? Ich schaffe Raum für Hoffnung. Der Besatzer will im Grunde, dass die Hoffnung in dir verschwindet. Sorge dafür, dass der Raum der Hoffnung im Körper erhalten bleibt. Sobald er verschwindet, ist es vorbei. Dann hat er erreicht, was er wollte.
0: Die vielen Leben des Palästinensers Zakaria Zubeidi in einem einzigen Leben hat unser Korrespondent Jan-Christoph Kitzler nachgezeichnet. Der gesetzliche Rahmen für Zölle gegenüber US-Handelspartnern weltweit wäre heute ausgelaufen. Jetzt ist US-Präsident Donald Trump auf eine neue gesetzliche Basis gekommen, um die Zölle de facto zu verlängern. Betroffen sind 60 Handelspartner, auch die EU. Technisch greifen sie seit genau 24 Minuten, seit 6 Uhr unserer Zeit. Carsten Kühntop berichtet.
2: Die Handelspolitik von US-Präsident Donald Trump hat eine Konstante. Sie ist nicht konstant, nicht verlässlich. Heute früh ist die 45. Änderung seiner Einfuhrzollsätze innerhalb von 18 Monaten in Kraft getreten. Dabei handelt es sich um Strafen wegen angeblich unzureichender Maßnahmen gegen Zwangsarbeit. Trumps Handelsbeauftragter Jamieson Greer bei CNN. Seit mehr als 100 Jahren gibt es in den Vereinigten Staaten ein Gesetz, das die Einfuhr von Waren verbietet, die unter Einsatz von Zwangsarbeit hergestellt wurden. Das ist eine Selbstverständlichkeit. Und wir haben dieses Gesetz durchgesetzt, um dies zu unterbinden. In anderen Ländern gibt es solche Gesetze eigentlich gar nicht. Und selbst in den wenigen Ländern, in denen es sie gibt, werden sie nicht wirklich durchgesetzt.
3: They don't really enforce it.
2: Auf Einfuhren von 60 Handelspartnern ist nun ein Zoll von 10 bzw. 12,5% zu bezahlen. Auf diese Handelspartner entfallen laut Greer etwa 99% des US-Handels. Wer ein Gesetz gegen Zwangsarbeit hat, für den wird der niedrigere Satz fällig. Wer so etwas nicht hat, für den gilt der höhere. Betroffen sind auch Produkte aus der Europäischen Union, die mit 10% belegt sind. Greer? Wir haben uns über Jahre hinweg und über verschiedene Administrationen hinweg weltweit dafür eingesetzt, hier etwas zu unternehmen. Schließlich haben wir ein Machtwort gesprochen. Und wir haben den Ländern klargemacht, ihr müsst Maßnahmen ergreifen. Ihr müsst die Einfuhr von Waren, die unter Einsatz von Zwangsarbeit hergestellt wurden, verbieten und diese Gesetze durchsetzen, damit für uns alle gleiche Wettbewerbsbedingungen herrschen.
3: So that we all have a level playing field.
2: In der Europäischen Union tritt im Dezember kommenden Jahres ein Verbot von Waren in Kraft, die mit Zwangsarbeit hergestellt wurden. Wie es scheint, hält Washington das nicht für ausreichend. Für die meisten Einfuhren aus der EU galt bislang ein Zoll von bis zu 15%. Die neuen Strafzölle sind die Nachfolger der Zölle, die heute früh automatisch ausgelaufen waren nach 150 Tagen. Trump hatte sie angeordnet, nachdem er im Februar mit seinen weltweiten Einfuhrsteuern vor dem obersten Gerichtshof gescheitert war. Sie hatte der Präsident im April vergangenen Jahres verhängt. Trump sprach damals von einem Tag der Befreiung. Die vom Gericht angeordnete Erstattung geht überraschend schnell voran. Von den etwa 166 Milliarden Dollar, die der Staat mit diesen Zöllen einnahm, wurden bisher rund 81 Milliarden zurückgezahlt. Auch die neuen Zölle wegen

0: Regimes. Zu bezahlen sind die Zölle von den amerikanischen Importeuren und letztlich von den Verbrauchern in den USA. Das hat für steigende Preise und ein schwächeres Wachstum gesorgt.
1: Zölle reloaded. Also, Informationen waren das von Carsten Kühntopf aus Washington. Nach einer tödlichen Messerattacke in einer Bank in Regensburg sind noch viele Fragen offen. Am späten Abend wurde noch bekannt, dass der Getötete ein Mitarbeiter der Bankfiliale war. Heute gehen die Ermittlungen weiter. Christine Kerler berichtet.
2: Der Mann wurde bei der Messerattacke schwer verletzt, kam anschließend in eine Klinik und starb dort wenige Stunden später. Unter Tatverdacht steht ein 20-jähriger Deutscher. Ihn konnten Spezialkräfte der Polizei am Abend in dem Gebäude widerstandslos festnehmen. Er blieb unverletzt. Was ihn zu der Tat bewogen haben könnte, muss erst ermittelt werden. Zwei weitere Menschen, die sich auch noch in dem Gebäude aufgehalten hatten, konnten von den Einsatzkräften sicher nach draußen gebracht werden. Laut Polizei hatten sie keinen Kontakt zu dem Tatverdächtigen. Der Bereich um die Filiale war weiträumig abgesperrt. Die Einsatzkräfte suchten nach dem Vorfall das Gebäude ab. Weitere verdächtige Personen wurden dabei nicht angetroffen. Die Ermittler gehen von einem Einzeltäter aus. Die Polizei ermittelt wegen eines Tötungsdelikts und eines versuchten Raubüberfalls. Der Tatverdächtige soll heute dem Haftrichter vorgeführt werden.
1: Informationen von Christine Kerler.

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1: Uhr 6:30, die Nachrichten. US-Präsident Trump hat neue Zölle auf Importe aus 60 Ländern verhängt. Die Aufschläge von 10 bis 12,5% traten heute früh in Kraft. Sie schließen an bislang bestehende Zölle an, die heute auslaufen. Offiziell begründet wurden sie damit, dass die betreffenden Länder nur unzureichend gegen Zwangsarbeit vorgehen. Dass Trump eine neue Zollbegründung liefert, war erwartet worden. So kann er erneut das Handelsgesetz aus dem Jahr 1974 heranziehen, das ihm die Erhebung von Zöllen ohne Zustimmung des Parlaments für maximal 150 Tage erlaubt. Für die Europäische Union greift nach Angaben aus dem Weißen Haus künftig ein allgemeiner Satz von 10%. Gleiches gilt etwa für Großbritannien oder Kanada. Gegen Länder wie China oder Japan verhängen die USA dagegen den höheren Satz von 12,5%. Für Produkte etwa aus Stahl und Aluminium gelten weiter höhere sektorspezifische Zölle. Mehrere Länder reagierten mit Kritik auf die Maßnahmen. Die US-Armee hat erneut den Iran angegriffen. Das Einsatzkommando der amerikanischen Streitkräfte erklärte, die Operation habe rund 2 Stunden gedauert. Man habe damit die Fähigkeit des iranischen Militärs weiter geschwächt, die zivile Schifffahrt in der Region zu bedrohen. In mehreren Orten im Iran waren nach Angaben staatlicher Medien in der Nacht Explosionen zu hören. Unter anderem sei eine Rakete auf der Insel Qasem in der Straße von Hormuz eingeschlagen. US-Präsident Trump erklärte, man werde den Iran für Attacken auf Schiffe in der Straße von Hormuz zur Rechenschaft ziehen. Alle dadurch entstehenden Schäden würden ab sofort mit iranischem Geld beglichen, das von den USA kontrolliert werde. Damit bezog sich Trump offensichtlich auf eingefrorene iranische Vermögenswerte. Kuwait meldete am Abend neue Luftangriffe auf sein Staatsgebiet. Ein Posten an der Grenze zum Irak sei Ziel feindlicher Drohnenattacken geworden. Zur Herkunft der Drohnen machte die kuwaitische Armee zunächst keine Angaben. Bundeskanzler Merz will heute die Personalentscheidungen für die Kabinettsumbildung bekannt geben. Das berichten mehrere Medien übereinstimmend. Danach soll Bundesgesundheitsministerin Warken Kanzleramtschefin werden. Die CDU-Politikerin würde damit den bisherigen Amtsinhaber Frei ablösen. Dieser ist für den Posten des zurückgetretenen Unionsfraktionschefs Spahn vorgesehen. Das Gesundheitsressort des soll CDU-Generalsekretär Linnemann übernehmen. Auf dessen Posten wiederum wechselt den Berichten zufolge die bisherige Schatzmeisterin.

0: Bürgermeisterin der CDU Hoppermann. Außerdem wird gemeldet, dass Digitalstaatssekretär Amthor Bund-Länder-Beauftragter im Kanzleramt wird. Grüne und Linke äußerten sich kritisch zu einem möglichen Gesundheitsminister Linnemann. Grünen Gesundheitsexperte Dahmen sagte der Augsburger Allgemeinen, wenn der Eindruck entstehe, dass hier weder gesundheitspolitische Erfahrung, ministerielle Führungserfahrung noch besondere medizinische Fachkenntnis entscheidend seien, beschädige das Vertrauen. Der linken Politiker Gürpiner sagte der Rheinischen Post, Linnemann sei ein sozialpolitischer Hardliner und das lasse Schlimmes befürchten. Der Deutsche Städtetag hat den Warenhauskonzern Galeria aufgefordert, bei Gesprächen über die Zukunft bedrohter Filialen die betroffenen Kommunen einzubinden. Der Hauptgeschäftsführer des Städtetags Schuchert sagte den Zeitungen der Funke Mediengruppe, dies habe sich in der Vergangenheit bewährt, um passende und individuelle Lösungen für die Filialen und für die Mitarbeiterinnen und Mitarbeiter zu finden. Jeder Standort stehe dabei vor individuellen Herausforderungen. Schuchert verlangte im Falle von Schließungen auch zügige und schlüssige Konzepte für eine Folgenutzung und warnte ansonsten vor einer Abwärtsspirale für die betroffenen Innenstädte. Galeria hatte angekündigt, 33 der 83 Standorte auf ihre Rentabilität zu prüfen und möglicherweise zu schließen. Der Konzern, der rund 12.000 Menschen beschäftigt, hatte Anfang 2024 zum dritten Mal innerhalb von 4 Jahren Insolvenz angemeldet. Wenig später wurden 9 Standorte geschlossen. Abschließend das Wetter. Viel Sonne und trocken. Höchsttemperaturen von 20 Grad in Nordfriesland bis 30 Grad im Breisgau. Morgen im Norden und Nordwesten wechselnd bewölkt, sonst verbreitet sonnig. Im Südwesten und am Alpenrand ab dem Nachmittag einzelne Schauer und Gewitter. 21 bis 32 Grad. Das waren die Nachrichten.
1: Sie hören die Morgenandacht von Christoph Pötzsch von der katholischen Kirche.
2: Zurzeit hänge ich zugegeben viel zu sehr vor dem Fernseher. Aber die Serie, die ich gerade gucke, hat einen Suchtfaktor. Da kann ich nichts machen. Zu Beginn dieser Serie fällt fast die gesamte amerikanische Regierung einem Attentat zum Opfer. Nur ein einziges Mitglied überlebt zufällig. Dieser Überlebende, bisher kaum aufgefallen, eher ein Hinterbänkler, muss nun plötzlich Präsident werden. Er will nicht. Er fühlt sich ungeeignet. Aber er muss. Ihm bleibt nichts anderes übrig. Es ist ja kein anderer da. Und jetzt entfaltet sich der Film. Der neue Präsident, der nicht glauben kann, plötzlich Präsident zu sein, muss nun das Amt ausfüllen. Alle, die ihn kennen, schütteln den Kopf. Der ist absolut ungeeignet für dieses Amt. Der packt das nie. Aber wie es eben im Film so ist. Er stellt sich der Pflicht und siehe da, er bewährt sich. Nicht nur das. Er wächst, wie man so schön sagt, an seinen Aufgaben und lässt alle Zweifler erstaunen. Er wird zum Helden. Hätte man nicht gedacht. Na klar, das ist Film. Spannend und sehr amerikanisch ist es auch. Aber die Geschichte hinter der Geschichte ist mehr als nur Popcorn-Kino. Hinter dem zugegeben sehr pathetischen Plot des Filmes steckt eine interessante Frage. Wer ist wofür geeignet? Oder zugespitzt, taugen nur Helden für Heldengeschichten? Möglicherweise kannte der Drehbuchschreiber dieser amerikanischen Serie die Bibel sehr gut. Denn diese ist voller Geschichten von Personen, die auf den ersten Blick als völlig ungeeignet erschienen, dann aber trotz eigener und fremder Zweifel zu ganz großer Form aufliefen. Zum Beispiel Mose. Der erhielt von Gott den Befehl, das Volk der Israeliten aus der Sklaverei Ägyptens zu befreien. Mose wehrt sich. Er sieht sich als ungeeignet. Es gäbe bessere, geeignetere. Und vor allem führt Mose ein gewichtiges Argument an. Er habe nämlich einen Sprachfehler. Er stottert. In den alten Übersetzungen liest sich das, er hat einen Knoten in der Zunge. Und wenn man ein Volk führen will, so muss man das auch mit seiner Stimme können. Als Stotterer, so meint Mose über sich, unmöglich. Aber Gott wischt dieses Argument schlicht weg. Denn Gott will Mose, ihn und keinen anderen. Mose nimmt widerstrebend an und ihm wachsen Kräfte zu. Er bewältigt das. Oder denken wir an Petrus, einen der Gefährten Jesu. Jesus vertraut ihm sein Erbe an. Petrus soll quasi sein Stellvertreter werden. War er geeignet? Nach der Quasi-Ernennung zum Thronfolger Jesu erweist sich Petrus geradezu als Versager, als Feigling. Er behauptet sogar, Jesus nicht zu kennen, um sich selbst zu retten. Normalerweise hätte Jesus die Ernennung von Petrus zurückziehen müssen. Aber das tut er ausdrücklich nicht. Er bestätigt ihn später sogar noch einmal. Und das ist nicht allein das große Verzeihen. Nein, Jesus hält Petrus trotz dessen Versagens für eine gute Wahl. Und auch Petrus wird sich später bewähren. Ich denke, das sind nicht nur Geschichten aus der Bibel oder aus dem amerikanischen Kino. Es sind Geschichten von heute und von uns. Was vermögen wir? Welche Fähigkeiten stecken in uns? Sind es vielleicht verborgene? Können wir sie entdecken? Helfen uns andere Menschen, sie zu entdecken? Welche Gaben hat uns Gott mitgegeben? Wie gehen wir damit um? Können wir vielleicht Größeres erreichen, als wir uns bisher zugetraut haben? Spannende Geschichten, die mit uns zu tun haben. Hören wir in uns hinein. Was steckt noch so in jedem von uns? Was hat Gott mit uns vor? Es muss ja nicht unbedingt das Amt des amerikanischen Präsidenten sein.
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0: Das staatliche russische Atomunternehmen Rosatom steigt mitten im russischen Angriffskrieg gegen die Ukraine in ein Joint Venture in Niedersachsen ein. Ganz genau im niedersächsischen Lingen, wo wiederum der französische Atomkonzern Framatom eine Brennelementefabrik als Tochterunternehmen betreibt. Dort sollen mit russischem Uran Brennelemente produziert werden. Wer ist Rosatom? Warum findet jetzt eine solche Kooperation überhaupt statt? Unser Thema in den kommenden Minuten. Mir zugeschaltet aus Berlin ist jetzt unsere Fachfrau Sabine Adler. Dieses Unternehmen in Lingen, das ist ja vergleichsweise unbekannt, obwohl natürlich alles rund um die Atomkraft ja jahrzehntelang in Deutschland unheimlich viel Aufmerksamkeit bekommen hat. Warum ist dieses Unternehmen Advanced Nuclear Fuels GmbH so unter dem Radar gewesen?
1: Das liegt wahrscheinlich daran, dass es den Atomausstieg 2023 gegeben hat und Deutschland zwar keine Kernkraftwerke mehr betreibt, aber in dieser Brennelementefabrik in Lingen eben weiter hergestellt, produziert wurde, und zwar Brennelemente, die hauptsächlich exportiert worden sind. Und dieses Joint Venture, das jetzt mit der Tochtergesellschaft von Framatom gegründet werden soll, das darf jetzt Brennelemente für Druckwasserreaktoren russischer Bauart herstellen, mit russischen Lizenzen und eben russischer Technik. Und von diesen Kernreaktoren gibt es 19 in Mittel- und Osteuropa. Und neben Frankreich, das immer mit bedient worden ist all die Jahre, wird dann nach Bulgarien, Tschechien, in die Slowakische Republik, Ungarn, Finnland und eben nach wie vor Frankreich exportiert werden. Dort sind die Abnehmer.
0: Jetzt wurden gegen Russland ja zahlreiche Sanktionen verhängt. Gerade ist das 21. Sanktionspaket geeint. Kann es passieren, dass Europa wieder in eine ähnliche Energieabhängigkeit jetzt da reingerät oder reinrutscht vom Uran, wie vorher vielleicht vom Öl oder Erdgas?
1: Ja, man muss sagen, dass wenn wir jetzt bei Lingen bleiben, da ist es so, dass schon seit Jahren so ein Anstieg an Uranlieferungen aus Russland zu verzeichnen ist. Also 18 Mal gab es Lieferungen, und laut Ecodefense, das ist eine russische Umweltorganisation, waren das 2024 über 80 Tonnen. Und das waren 70% mehr russisches Uran für Deutschland als noch ein Jahr zuvor, also 2023. Und es ist ja so, es gäbe auch andere Lieferanten, zum Beispiel Kasachstan, Niger, Kanada oder Australien. Das sind alles Länder, die schon jetzt auch wirklich umfangreich Uran in die Europäische Union liefern. Aber im Rosatom ist der Marktführer bei den Brennelementen. Und diese 5 EU-Länder, die ich gerade genannt hatte, mit russischen Reaktoren, die wollen eben genau die Zusammenarbeit mit Rosatom, mit dem russischen Hersteller.
0: Jetzt gibt es ja eine ganze Menge Kritik an der Genehmigung, die die Bundesregierung erteilt hat. Wie sieht die aus?
1: Da geht es vor allem erstmal um Rosatom selbst, denn das ist nicht nur ein Betreiber von AKW und ein Produzent, sondern auch vor allem ein Hersteller von russischen Atomwaffen. Rosatom konstruiert diese Waffen, baut sie, unterhält sie, und der russische Präsident Putin hat mehrfach gedroht, zum Beispiel gleich zu Beginn der Invasion in die Ukraine, diese russischen Atomwaffen auch einzusetzen gegen die Ukraine und auch gegen die Länder, die die Ukraine unterstützen. Und wir erinnern uns auch, der Ex-Präsident Dmitri Medvedev droht ja ständig mit diesen russischen Atomwaffen. Und dass so ein Unternehmen jetzt damit Teil der europäischen Versorgungskette der AKW werden soll, das ist eben das wird eingeschätzt als ein großer Unsicherheitsfaktor. Und auch, dass diese Kooperation, diese Ausweitung der Kooperation noch mehr Geld in den russischen Haushalt bringt, das hilft eben auch, diesen Krieg fortzusetzen.
0: Und warum ist das dann überhaupt genehmigt worden, diese Zusammenarbeit?
1: Das ist wirklich eine gute Frage. Das Bundesumweltministerium unter Carsten Schneider von der SPD, der hat erklärt, dass eine Genehmigung erteilt werden muss, wenn alle gesetzlichen Voraussetzungen erfüllt sind. Aber diese politischen Vorbehalte, die jetzt vorgebracht werden gegen Rosatom, die müssten per EU-Sanktion gelöst werden. Der Umweltminister von Niedersachsen, der angewiesen worden ist, diese Genehmigung auch durchzusetzen, der ist von den Grünen, Christian Meyer, der hält die Entscheidung für grundfalsch. Ebenso Roderich Kiesewetter oder auch Marc Henrichmann vom Parlamentarischen Geheimdienstkontrollgremium. Beide sagen und warnen vor einem russischen Zugriff auf kritische deutsche Infrastruktur.
0: Und wenn es da jetzt den Verweis auch auf EU-Sanktionen gibt, stellt sich natürlich die Frage, warum die wiederum nicht verhängt werden oder nicht auf diesen Bereich abzielen.
1: Also Sanktionen wurden verhängt gegen Rosatom, aber nur gegen Mitglieder dieses Aufsichtsrats. Also zum Beispiel Sergei Kirienko, das ist der stellvertretende Leiter der russischen Präsidialverwaltung, also ein ganz, ganz enger Mitarbeiter von Putin. Sergei Koroljow, das ist der Vize des russischen Geheimdienstes und andere. Das Europäische Parlament gehört zu denen, die fordern, die Sanktionen gegen Rosatom endlich zu verhängen. Aber es gibt keine Mehrheit in der EU dafür. Frankreich ist strikt dagegen und das liegt auch daran, dass Frankreich eine sehr viel weitergehende Zusammenarbeit mit Rosatom unterhält, zum Beispiel sich auch mit am Bau russischer Reaktoren beteiligt.
0: Sabine Adler berichtete live aus Berlin. Die Diskussion um die EU-Sanktionen, die setzen wir gleich fort in einer guten halben Stunde mit dem CDU-Europa-Abgeordneten Michael Gahler. Bis hierhin erstmal vielen Dank nach Berlin an Sabine Adler.

0: Geopolitik. Wieder mal extrem schwer zu sagen bei der jüngsten Überraschung, die der US-Präsident der Weltöffentlichkeit gemacht hat. Mitten im Iran-Krieg, der sich ja maßgeblich um die Atomambitionen Teherans dreht, schließen die USA ein Atomabkommen mit einem der Rivalen des Iran in der Region, mit Saudi-Arabien. Laut US-Regierung geht es um eine rein zivile Nutzung der Atomenergie. Das Wall Street Journal berichtet, dass US-Firmen für 30 Jahre eine zentrale Rolle beim Aufbau der saudischen Atomindustrie erhalten sollen und ausländische Konkurrenten weitgehend ausgeschlossen werden. Allerdings schob Trump gestern dann noch weitere Bedingungen hinterher. Bettina Klein berichtet aus Washington.
1: Was genau seit der Unterzeichnung der Nuklearvereinbarung mit Saudi-Arabien hinter den Kulissen abgelaufen ist, war zunächst nicht klar. Bereits am Vortag hatte es jedoch bei einigen Kongressabgeordneten Unverständnis darüber gegeben, dass der Präsident einem solchen Abkommen zustimmen würde, ohne es als Hebel für die Verbesserung der Beziehungen Saudi-Arabiens zu Israel zu nutzen. Hatte er sich also aufgrund dieser Kritik umentschieden oder war es von Anfang an der Plan, den saudischen Energieminister zur Unterschrift zu bewegen und dann doch noch diese Bedingung draufzusetzen? Von Caroline Levitt, der Sprecherin des Weißen Hauses, gab es darauf bei der Pressekonferenz keine klare Antwort. Trump, der finale Dealmaker, habe bei vielen Gelegenheiten gesagt, dass der Beitritt zu den Abraham Accords eine Bedingung sei.
2: The president is always the final deal maker, as you know, and this is something that he has mentioned on numerous occasions going back. I can provide you with those statements, and he has said if they don't join the Abraham Accords, the deal is off. So we'll continue to have those conversations with our Saudi counterparts moving forward.
1: Die Gespräche mit Saudi-Arabien dazu würden fortgesetzt. Die Abraham-Abkommen sind ein Werk aus Trumps erster Amtszeit. Eine Serie multilateraler Verträge, denen neben den USA und Israel unter anderem auch Bahrain und die Vereinigten Arabischen Emirate beigetreten waren. Sie sollen der Normalisierung der Beziehungen zwischen Israel und arabischen Staaten dienen und umfassen offizielle diplomatische, wirtschaftliche und sicherheitspolitische Vereinbarungen. Nach dem Vorgehen des israelischen Militärs in Gaza hatte Saudi-Arabien klargestellt, dass dies nicht in Frage kommt. Andererseits ist Israel bisher nicht zur Anerkennung eines palästinensischen Staates bereit. Trump wird das bestimmt gerne hören, meinte der Korrespondent der New York Times, David Sanger, auf CNN ironisch. Aber er kehre jetzt genau zu dem zurück, was Joe Biden als Präsident getan hat.
3: So what he is doing right now is going back to what Joe Biden did, right? Which is trying to link, I'm sure the president's eager to hear that, but you know, he's trying to link the nuclear deal with a recognition of Israel.
1: Er versucht, beide Fragen zu verknüpfen, eine Atomvereinbarung mit der Anerkennung von Israel. Normalerweise wird erst verhandelt und wenn die Probleme gelöst sind, unterschreibt man einen Vertrag. Aber wenn Sie Donald Trump sind und daran gewöhnt, im New Yorker Immobiliengeschäft zu agieren, unterschreiben Sie den Vertrag und beginnen dann noch einmal neu zu verhandeln, erklärte der Korrespondent der New York Times.
3: But if you're Donald Trump and you're used to operating in New York real estate and so forth, you sign the deal and then you begin negotiating anew.
1: In jedem Fall muss eine solche Vereinbarung vom Kongress bewilligt werden, der 90 Tage Zeit hat, die Abmachung zu prüfen.
0: Bettina Klein war das aus Washington. Zahlreiche Fragezeichen also um den gestern bekannt gewordenen Atomdeal zwischen den USA und Saudi-Arabien. Wir versuchen es jetzt mal mit ein paar Antworten. Am Telefon ist Fabian Unruh, wissenschaftlicher Mitarbeiter am Leibniz-Institut für Friedens- und Konfliktforschung und von Hause aus Physiker. Schönen guten Morgen.
4: Guten Morgen, Frau Schulz.
0: Wer oder was hat Saudi-Arabien denn bisher dran gehindert, ein Atomprogramm aufzulegen zur zivilen Nutzung?
4: Hier muss man sagen, dass es an Ambitionen seitens Saudi-Arabien gar nicht gemangelt hat, ein eigenes ziviles Nuklearprogramm aufzubauen. Das war bereits in den letzten Jahren wiederholt Thema, aber um ein Nuklearprogramm aufzubauen, benötigt man einige Schlüsseltechnologien, unter anderem die jetzt diskutierte Anreicherung, die nämlich benötigt wird, um Brennstäbe für potenzielle Kernreaktoren, die zur Energiegewinnung genutzt werden, liefern würden. Die USA haben sich in der Vergangenheit waren bisher nicht sehr offen dafür, diese Technologien nach Saudi-Arabien zu liefern, weil Saudi-Arabien bisher umfassende Inspektionen durch die Internationale Atomenergiebehörde nur sehr eingeschränkt zugelassen hat und diese jetzt auch in dem jetzt diskutierten Abkommen mit Saudi-Arabien nicht Thema sind.
0: Ja, und jetzt ist ja natürlich auch noch die offene Frage, welche Bedingungen Donald Trump überhaupt noch hinterhergeschoben hat, was vielleicht schon direkt in dem Abkommen mit Saudi-Arabien vereinbart wurde und wie gebunden sich Trump an all das führt. Das sind ja bekannte Fragestellungen. Aber wie wichtig ist die technische Unterstützung aus den USA? Wenn ich sie richtig verstehe, wäre das zentral?
4: Ganz genau. Saudi-Arabien selber hat keine nennenswerte Nuklearindustrie, sodass sie durch technologische Unterstützung von außen angewiesen sind. Das bedeutet, dass diese Technologien von anderen Staaten bereitgestellt werden müssen. Das wären jetzt in diesem Fall die USA. Und da geht es insbesondere um beschränkt oder Technologie, die sehr in der Regel nur sehr eingeschränkt weitergegeben wird, wie die Anreicherungstechnologie. Nun wissen wir jetzt nicht, ob die Anreicherungstechnologie selber in Saudi-Arabien nach Saudi-Arabien geliefert wird, da Trump ja, wie Sie bereits erwähnt hatten, gestern noch einmal in seinen Social-Media-Posts hat verlauten lassen, dass Anreicherungsanlagen nun doch nicht Teil des Deals sein sollen. Deshalb müssen wir nur noch weiter in der Zukunft darauf gucken, wie sich das entwickeln wird und welche Technologien tatsächlich am Ende in dem Abkommen stehen werden.
0: Aber geht das überhaupt, Atomanlagen zu betreiben, ohne Uran anreichern zu können?
4: Das ist relativ schwierig. Die meisten nuklearen Kernreaktoren für Energiegewinnung benötigen tatsächlich ein geringes Level an Anreicherung für die Brennelemente. In den meisten Fällen findet die Anreicherung dann aber nicht in den Ländern, wo die Kernreaktoren selber stehen, statt, sondern wird von anderen Staaten durchgeführt und dann werden einfach nur noch die angereicherten Brennelemente an den Zielstaat geliefert. Es gibt zum Beispiel ein anderes Beispiel in dem Nahen Osten, die Vereinigten Arabischen Emirate, die auch mittlerweile zivile Kernreaktoren haben, wo aber der leicht angereicherte Brennstoff von Ländern außerhalb der Vereinigten Arabischen Emirate geliefert werden. Somit bleibt die Schlüsseltechnologie Anreicherung außerhalb dieses Staates.
0: Und das wäre dann auch ein ziemlich wirksames Kontrolltool, denn die Frage ist ja immer die, wie lässt sich die zivile Nutzung von der militärischen Nutzung trennen? Also wie stellt man sicher, dass aus dem niedrig angereicherten Uran, das man ja für die zivile Nutzung braucht, dann eben kein hoch angereichertes Uran wird? Verdammter Fehlerteufel heute Morgen. Aber wenn ich Sie richtig verstehe, dann wird das ganz gut zu trennen sein.
4: Genau, wenn es außerhalb der Saudi-Arabiens die Anreicherung stattfinden würde, dann könnte man das international relativ gut kontrollieren. Es könnte entweder in den USA oder in anderen Staaten stattfinden. Im Prinzip wäre es auch möglich, Anreicherungen innerhalb Saudi-Arabiens zu kontrollieren, indem dort Inspektionen stattfinden. Da Saudi-Arabien aber ein gewisses Zusatzabkommen mit der Internationalen Atomenergiebehörde nicht unterzeichnet hat, wären die Inspektionen nicht so effektiv, wie sie es sein müssten, damit wir wirklich sicher sein können, dass alles Material in ziviler Nutzung verbleibt.
0: Also das würde bedeuten, die USA würden sich dann quasi an die Stelle als Kontrolleur stellen, anstelle der Internationalen Atomenergiebehörde, IAEO. Welche Rolle spielt das?
4: Im Prinzip haben die USA natürlich selber ein Interesse, nur Brennstoff und angereichertes Uran an Saudi-Arabien zu liefern, was für zivile Nutzung verwendet werden kann. Die USA selber wollen ja nicht, dass es zur Weiterverbreitung von Kernwaffen kommen kann. Somit hätten sie ein intrinsisches Interesse, nur das zu liefern, was zivil nutzbar ist. Und wenn in Saudi-Arabien selbst keine Anreicherungsanlagen vorhanden sind, dann wäre es für Saudi-Arabien auch gar nicht möglich, diese Materialien auf ein waffenfähiges Level selber anzureichern.
0: Jetzt sind gestern Hand in Hand mit der Meldung über diesen Atomdeal ja viele Sorgen geäußert worden über einen atomaren Wettbewerb, ein neues atomares Wettrüsten in der Region. Wie groß sind die Sorgen, die Sie sich machen?
4: Ja, das ist durchaus ein problematischer Aspekt, denn wir haben bereits einen Nuklearwaffenstaat in der Region, das ist Israel. Und natürlich ist der Iran gerade ein sehr wichtiger Aspekt, denn dieser steht jetzt nach den schweren Angriffen auf seine Nuklearanlagen vor der Frage, ob ob und wie es sein Nuklearprogramm wieder aufbauen möchte und auch, ob es ein Abkommen über das Nuklearprogramm mit zum Beispiel den USA in der Zukunft geben wird. Wenn nun ein Rivale Irans, wie Saudi-Arabiens es ist, sich nun entscheiden würde und die Möglichkeit bekommen würde, Zugang zu Technologien zu erhalten, die selber zu einem militärischen Nuklearprogramm genutzt werden könnten, dann kann das durchaus diese Entwicklung und Entscheidung des Iran beeinflussen. Und im schlimmsten Fall kann es dafür sorgen, dass wir eine Art Rüstungswettlauf im Nahen Osten in Bezug auf Nuklearwaffen erleben könnten.
0: Und ist das dann gefährlich für die Region oder auch für uns hier in Europa?
4: Also in erster Linie ist es natürlich ein Problem in der Region. Nichtsdestotrotz hat es aber auch für Europa Auswirkungen. Erstmal ganz grundsätzlich hat natürlich Europa ein Interesse daran, dass Nuklearwaffen nicht weiter verbreitet werden und dass es keine weiteren Nuklearwaffenstaaten auf der Welt gibt. Allerdings kann es auch schon auf geringerem Level können die Eskalationen natürlich Europa beeinflussen und betreffen, wie wir schon in der Blockade von der Straße von Hormuz gesehen haben, die ja auch im Grunde eine Konsequenz des Krieges gegen das Iran, der durch das unter anderem iranische Nuklearprogramm ausgelöst wurde. Also da gibt es durchaus einige Effekte, die voneinander abhängen können. Außerdem gibt es ein weiteres Land, was am Rande der Europas und des Nahen Osten liegt, das ist die Türkei, die ebenfalls schwierige Beziehungen zu Saudi-Arabien hat und selber eine gewisse Nuklearindustrie gerade im Aufbau hat, sodass auch dort quasi ein weiterer Spieler vorhanden ist, der möglicherweise in dieser Kombination eine Rolle spielen könnte.
0: Fabian Unruh vom Leibniz-Institut für Friedens- und Konfliktforschung, heute Morgen hier bei uns im Deutschlandfunk-Interview. Vielen Dank Ihnen.
4: Vielen Dank.

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7: Es ist jetzt 7 Uhr und nun die Lokalnachrichten mit Lasse Dreier.
8: Im Landkreis Göttingen gibt es für rund 2.990 Kinder unter 3 Jahren einen Kita-Platz. Das entspricht einer Betreuungsquote von 39%. Nach Angaben der Gewerkschaft Nahrung, Genuss, Gaststätten reicht das nicht aus. Sie verweist auf eine Studie, nach der der Bedarf in Niedersachsen bei rund 53% liegt. Im Hinblick auf diese Zahlen warnt die Gewerkschaft vor der geplanten Reform des Arbeitszeitgesetzes. Sollte der 8-Stunden-Tag aufgeweicht werden, könnten längere Arbeitstage die Vereinbarkeit von Familie und Beruf deutlich erschweren. Eltern seien auf verlässliche Arbeits- und Betreuungszeiten angewiesen, damit sie ihre Kinder pünktlich aus der Kita abholen können. Auch Beschäftigte, die Angehörige pflegen, wären nach Ansicht der Gewerkschaft betroffen. Die NGG fordert deshalb, den 8-Stunden-Tag beizubehalten und stattdessen den Ausbau der Kinderbetreuung voranzutreiben. Von der Hegermauer des Storchenturms bis zu der Benser Straße. So lautet der Abschnitt des 3. Bauvorhabens der Einbecker Stadtmauer. Ab dem 27. Juli starten die Arbeiten auf der Außenseite der Stadtmauer. Die Bauarbeiten auf der Straßenseite beginnen Mitte oder Ende August und werden auch dort wieder in Abschnitte aufgeteilt. So wird die Straße Hegermauer jeweils dann halbseitig mit Halteverbot gesperrt werden. Die Grünen im Landkreis Northeim wollen die Verfassungstreue des AfD-Landratskandidaten Jens Kästner überprüfen lassen. Der Kreisvorstand hat dazu Hinweise bei der Kreiswahlleitung eingereicht. Diese soll prüfen, ob die gesetzlichen Voraussetzungen für Kästners Wählbarkeit erfüllt sind. Hintergrund seien aus ihrer Sicht konkrete Anhaltspunkte, die Fragen zur Verfassungstreue aufwerfen. Die Grünen beziehen sich auch auf so einen Beschluss des Verwaltungsgerichts Hannover. Dieses hatte einen Eilantrag des AfD-Landesverbands gegen dessen vorläufige Einstufung als Beobachtungsobjekt von erheblicher Bedeutung abgelehnt. Gründe dafür seien Belege für verfassungsfeindliche Bestrebungen im Hinblick auf die Menschenwürde und das Demokratie- und Rechtsstaatsprinzip sowie eine Nähe Kästners zu Björn Höcke. Die Grünen betonen, sie treffen damit keine Entscheidung über die Wählbarkeit des AfD-Kandidaten, sondern wollten lediglich die gesetzlich vorgesehenen Prüfverfahren in Gang setzen.
7: Ich bedanke mich bei Lasse Dreier für die aktuellen Lokalnachrichten. Es folgen als nächstes die wichtigsten Infos zu Wetter und Verkehr. So, dann wollen wir mal und wir beginnen mit einem Blick auf das Thermometer. In Göttingen werden momentan noch 9 Grad gemessen, in Hannmünden sind es ebenfalls 9 Grad und Northeim kommt auf 10 Grad. Derzeit gibt es bei uns hier in Südniedersachsen noch viele Wolken, allerdings ist im Laufe des Vormittags auch mit zunehmend mehr Sonnenschein zu rechnen. Insbesondere am Nachmittag soll es dann überaus sonnig werden. Passend dazu sollen auch noch die Temperaturen ordentlich ansteigen. Es erwarten uns heute Höchsttemperaturen von etwa 22 Grad. Am Samstag wird es dann ähnlich wie heute einige Wolken, aber vor allem auch viel Sonne. Sonntag ist es dann hingegen weniger sonnig, dafür umso mehr Wolken und es ist am Sonntag auch mit Regen zu rechnen. Die Höchsttemperaturen am Wochenende fallen dann aber nochmal ein bisschen höher aus und liegen im Bereich von etwa 27 bis 29 Grad. Weiter geht's. Schauen wir mal, was auf den Straßen so los ist. Tagesaktuelle Meldungen haben wir keine, aber dafür die folgende Meldung. Die T-Straße in Edesheim ist aufgrund von Bauarbeiten voll gesperrt. Die Arbeiten sollen bis zum 31. Juli gehen. Währenddessen erfolgt eine Umleitung über die Straße am T. Weiter geht's. Die Straße hinterm Eichental in der Ortschaft Freiheit bei Osterode ist im Abschnitt zwischen der Straße Steiler Hang und der Einmündung zum Buchenweg voll gesperrt. Grund für die Sperrung sind umfangreiche Arbeiten zur Erneuerung der Wasserhauptleitungen und der Hausanschlüsse. Das Ganze soll bis zum 6. November gehen. Und zu guter Letzt noch eine Meldung aus dem Stadtgebiet Göttingen, beziehungsweise genauer gesagt vom Holtenser Berg. Da ist nämlich die Holtenser Landstraße zwischen dem Kreuzungsbereich Lindenweg und der Straße unter der Pfalz voll gesperrt. Grund hierfür ist der Fernwärmeausbau am Hagenberg. Die Geschäfte am Hagenberg bleiben trotz der Vollsperrung weiterhin erreichbar. Die Zufahrt ist über die Holtenser Landstraße aus südlicher Richtung aus möglich. Und voraussichtlich dauern die Arbeiten hier noch bis Ende August. Und dann haben wir auch noch die heutigen Blitzer. Im Landkreis Göttingen sind Blitzer platziert in Osterode, dem Flecken Bofenen, den Gemeinden Rostorf und Bad Grund und der Samtgemeinde Hattorf am Harz. Im Landkreis Northeim wird geblitzt, im Raum Moringen-Hardexen und die semi-stationäre Messanlage Ellis steht noch im Raum Bodenfelde, voraussichtlich bis Montag. Allen, die gerade unterwegs sind, wünsche ich eine gute und vor allem sichere Fahrt. Das war's dann auch schon mit den Stadtradio Göttingen Lokalnachrichten. Die nächste Ausgabe folgt um 8 Uhr und um 7.30 Uhr übernehmen dann wie üblich einmal kurz die KollegInnen vom Deutschlandfunk mit den neuesten überregionalen und internationalen Meldungen.
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Schönen guten Morgen, das hier ist die 107,1 und ich heiße Sie ganz herzlich willkommen zu Mittendrin, dem Morgenmagazin. Mein Name ist Kieran Kuhls und ich werde Sie durch diesen Freitagmorgen begleiten. So langsam läuft bei uns hier in Niedersachsen der Wahlkampf so richtig an, denn in etwas mehr als anderthalb Monaten finden hier die Kommunalwahlen statt und das spiegelt sich auch bei uns im Programm wieder. Unter anderem hatten wir nämlich gestern im Programm ein Interview mit dem Göttinger Oberbürgermeisterkandidaten Dr. Esan Kangarani von der CDU. In unserem nächsten Beitrag steht dafür dann stattdessen die Stadt Northeim im Fokus. Für die CDU möchte nämlich Malte Schober dort Bürgermeister werden. Wie er die WählerInnen überzeugen möchte, das hat meine Kollegin Annika Quentin erfragt. Das Interview von ihr mit Malte Schober, dem Bürgermeisterkandidaten in Northeim, hören Sie hier dann in wenigen Minuten.

0: Malte Schober von der CDU will Bürgermeister der Stadt Northeim werden. Er hat bereits langjährige Erfahrung in der Kommunalpolitik und findet, aktuell passiert zu wenig. Einsetzen will er sich etwa für die Wiederbelebung der Innenstadt, mehr Arbeitsplätze und die Sanierung der Schulen. Mehr über seine Anliegen erzählt er Annika Quentin im Interview. Wir hören nun einen Ausschnitt.
1: Sie kandidieren dieses Jahr das erste Mal als Bürgermeister für die Stadt Northeim, aber schon zum vierten Mal für den Rat der Stadt. Was ist denn jetzt Ihre Motivation? Wieso möchten Sie unbedingt Bürgermeister werden?
2: Ja, also ich sitze seit insgesamt 20 Jahren in kommunalpolitischen Parlamenten, 5 Jahre im Kreistag, 15 Jahre im Stadtrat. Und ich glaube, ich habe jetzt einfach so viel Erfahrung gesammelt, bin in Northeim sehr gut verwurzelt, sehr gut vernetzt. Und ich habe einfach die Erfahrung gesammelt, dass vieles besser laufen kann. Und jetzt ist es eben so, dass ich für mich festgestellt habe, dass ich der Meinung bin, dass ich das besser kann und dass ich für Northeim da sein kann. Denn wir sind in einer Zeit, wo vieles nicht so läuft, wie die Menschen sich das wünschen. Und ich würde gerne dazu beitragen, als Bürgermeister gemeinsam mit der Verwaltung und den Bürgerinnen und Bürgern, dass es in Northeim wieder aufwärts geht.
1: Dann kommen wir jetzt direkt mal zu einem ersten großen Thema, dem Thema Stadtentwicklung. Und da würde ich gerne erstmal auf die Innenstadt schauen. Was ist Ihr konkreter Plan, um die Innenstadt Northeims wieder attraktiver zu machen?
2: Ja, das ist natürlich das große Thema seit Jahrzehnten. Das haben wir in jedem Wahlkampf immer wieder gehabt und wir reden natürlich auch in den Zeiten dazwischen immer wieder darüber. Es ist unheimlich schwierig. Wir haben auf der einen Seite das Städtebauförderprogramm, was in der Vergangenheit nicht so umgesetzt wurde, wie wir uns das vorgestellt haben. Da ist viel zu wenig passiert in der Innenstadt. Vor allen Dingen ist es uns von der Verwaltung her, von der städtischen Seite nicht gelungen, viele private Investoren zu finden, die einfach auch anfangen, ihre Gebäude zu sanieren. Da finde ich, muss ich mal unbedingt noch nachsteuern. Das Thema Münsterplatz ist ein ganz großes in Northeim. Das ruht ja momentan, da ist nichts passiert. Wir möchten auch gern die Selde wieder in die Stadt bringen, damit wir wieder Flusswasser dort haben, auch energetisch dort Schwerpunkte zu setzen. Das sind Punkte, die auf jeden Fall angegangen werden müssen in den nächsten Jahren. Und hinzu kommt vor allen Dingen, dass wir natürlich auch eine Frequenz wieder benötigen in der Innenstadt. Denn es ist manchmal schon ein bisschen traurig, muss man ehrlicherweise sagen, wie wenig Menschen in der Innenstadt sind, in gewissen Momenten. Und da ist es ganz wichtig, dass wir wieder Menschen in die Stadt holen. Und da stelle ich mir auf jeden Fall auch mehr Gastronomie vor. Ich finde, wir müssen den Menschen wieder ermöglichen, dort Aufenthaltsqualität, Lebensqualität genießen zu können. Nicht nur zum Einkaufen dahin zu gehen, sondern eben auch zum Wohnen, zum Leben dort zu sein. Und das sind, glaube ich, mehrere Teilaspekte, die dazu beitragen können, auch Northeim in der Innenstadt wieder attraktiver zu machen.
1: Sie sind selber Lehrer, das heißt, Sie haben in Ihrer täglichen Arbeit viel Kontakt mit Kindern und Jugendlichen. Was sind da im Moment die dringendsten Anliegen, die Sie schnell umsetzen wollen würden, wenn Sie Bürgermeister sind?
2: Ja, das ist natürlich eine Herzensangelegenheit und ich mache ja aktuell auch die Aktion Schule wird Chefsache auf meinen Plakaten. Das liegt mir natürlich sehr nah, vor allen Dingen, weil ich auch weiß, was gerade in den städtischen Schulen, in den Schulen der Kernstadt, um es deutlicher zu sagen, einfach eine ganz andere Situation mittlerweile herrscht, dass es dort große Schwierigkeiten gibt, um überhaupt erstmal eine Lernatmosphäre zu schaffen, in der alle Schülerinnen und Schüler dann auch entsprechend gut lernen können. Das hat ganz, ganz viele Gründe. Das hat sich Sicherlich gibt es dazu soziale Veränderungen. Es ist aber auch so, dass eben viele Menschen zu uns gekommen sind, erst vor kurzer Zeit und einfach die Sprache noch nicht können und dann häufig da zu wenig unterstützt werden. Es ist ein großes Paket, was wir da angehen müssen. Das halte ich für ganz, ganz wichtig. Da müssen wir den Lehrkräften in den Grundschulen einfach auch helfen. Das muss wahrscheinlich noch weiter eher beginnen in den Kindertagesstätten, dass wir dort entsprechend über Sprachkurse, aber auch über andere Kurse, wie es zum Beispiel darum geht, mal einen Stift zu halten, überhaupt erstmal malen zu üben. Also jedenfalls so Fähigkeiten, Fertigkeiten wieder zu erlernen, die man in der Grundschule dann benötigt. Und wenn es nur die einfache Schleife ist, die helfen würde, dass man sich die Schuhe mal selber zubinden kann. Und dann haben wir eben in den Schulen das ganz große Problem, aber auch da herrscht große Einigkeit im Rat, dass wir auf jeden Fall viele Baumaßnahmen umsetzen wollen. Das ist auch alles schon von Seiten des Rates beschlossen worden. Jetzt fehlt noch die Umsetzung, da warten wir jetzt schon sehr lange drauf. Das ist etwas, was uns stört. Also wir haben vor gut 1,5 Jahren beschlossen, verschiedene Schulen umzubauen. Und jetzt nach gut 1,5 Jahren wird ein ganz kleiner Teil erst umgesetzt. Das dauert einfach viel zu lange. Wir wollen ja auch 2 Schulen neu bauen in Southeim und in Langenholtensen. Das ist ein Riesenprojekt, was wir uns vorgenommen haben, was sicherlich viele, viele Millionen Euro kosten wird. Aber das wollen wir in die Hand nehmen. um wirklich hervorragende Bedingungen für die Schülerinnen und Schüler hinzubekommen und natürlich auch für die Lehrkräfte, weil sowas wie Inklusion, Gruppenräume, Arbeitsmöglichkeiten, auf verschiedenen Niveaus zu arbeiten, solche Sachen sind einfach räumlich aktuell in unseren Schulen fast gar nicht vorgesehen, jedenfalls nicht in dem Umfang, wie man das einfach heutzutage benötigt, um allen jungen Menschen, die in diesem Land leben, gerecht werden zu können.
1: Dann kommen wir jetzt von dem Bereich Soziales und Familien mal zum Bereich Wirtschaft. Es ging ja relativ groß durch die Medien, dass ein großes Unternehmen in Northeim viele Stellen abbauen musste vor kurzem. Wie bewerten Sie denn generell die Situation der Unternehmen in Northeim?
2: Ja, Northeim war industriell in den vergangenen Jahrzehnten unglaublich stark aufgebaut. Das sieht man auch, sehe ich jeden Morgen, wenn ich aus Northeim nach Göttingen zur Arbeit fahre, wie viele Menschen mir da auch entgegenkommen entsprechend. Also viele, viele tausend Arbeitsplätze hatten wir im Industriebereich. Wir haben sie auch noch, aber wir haben eben einige Unternehmen verloren in den letzten Jahren. Und es ist ja jetzt auch kein Northeim-Trend, sondern es ist ja leider ein bundesweiter Trend, dass Industriearbeitsplätze abgebaut werden. Das heißt, wir sind in der Verantwortung, jetzt zu schauen, wie gelingt es uns, alternative Arbeitsplätze zu schaffen. Da gibt es mehrere Optionen für. Einmal muss man sich in Gesprächen einfach mit potenziellen Investoren zusammensetzen, aber man muss eben auch was anbieten können und das fehlt einfach bei uns. Wir haben viele ältere Industrie- und Gewerbegebiete, deren Zustand in weiten Teilen nicht so ist, wie man sich das eigentlich vorstellt. Häufig wird es nur als Lagerflächen etwa benutzt und dann werden natürlich auch keine Steuereinnahmen großartig generiert. Das heißt, das ist etwas, wo wir dran müssen und ich würde tatsächlich auch gerne schauen, dass wir neue Gewerbe- und Industriegebiete installieren, wie das ja auch eigentlich geplant war mit dem Industriegebiet West, was ja leider nicht mehr zustande gekommen ist. Aber wir müssen auf jeden Fall diesen Wandel der Industrie oder überhaupt der Wirtschaftsstruktur in Northeim gut mit begleiten, in die Hand nehmen und unterstützen. Denn das ist ganz wichtig, dass wir da neue Unternehmen finden, die dann diese vielleicht noch weiter verlierenden Arbeitsplätze ausgleichen können.
0: Das war ein Interview von Annika Quentin mit Malte Schober. Schober kandidiert in Northeim für die CDU für das Amt des Bürgermeisters. Jetzt gerade haben Sie allerdings nur einen Ausschnitt gehört. Die vollständige Version finden Sie jederzeit auf unserer Internetseite unter stadtradio-göttingen.de. Außerdem läuft das vollständige Interview heute auch noch bei uns im Programm und zwar nach dem Ende dieser Sendung um kurz nach 10. Jetzt ist es aber zunächst einmal 7.22 Uhr. Und das bedeutet, in wenigen Minuten geht es hier weiter mit dem Deutschlandfunk und den neuesten überregionalen und internationalen Meldungen.

7.30 Uhr die Nachrichten. Bundeskanzler Merz will heute die Personalentscheidungen für die Kabinettsumbildung bekannt geben. Das berichten mehrere Medien. Demnach soll Bundesgesundheitsministerin Warken Kanzleramtschefin werden. Die CDU-Politikerin würde damit den Amtsinhaber frei ablösen. Dieser ist für den Posten des zurückgetretenen Unionsfraktionschefs Spahn vorgesehen. Das Gesundheitsressort soll CDU-Generalsekretär Linnemann übernehmen. Auf dessen Posten wiederum wechselt den Berichten zufolge die bisherige Schatzmeisterin der CDU Hoppermann. Außerdem wird gemeldet, dass Digitalstaatssekretär Amthor Bund-Länder-Beauftragter im Kanzleramt wird. Grüne und Linke äußerten sich kritisch zu einem möglichen Gesundheitsminister Linnemann. Der grünen Gesundheitsexperte Dahmen sagte der Augsburger Allgemeinen, wenn der Eindruck entstehe, dass hier weder gesundheitspolitische Erfahrung, ministerielle Führungserfahrung noch besondere medizinische Fachkenntnis entscheidend seien, beschädige das Vertrauen. Der linken Politiker Gürpiner sagte der Rheinischen Post, Linnemann sei ein sozialpolitischer Hardliner. Die EU-Außenbeauftragte Kallas hat die Begründung für die angekündigten US-Zölle kritisiert. US-Präsident Trump hatte zuvor Zölle auf Importe aus 60 Ländern verhängt, darunter auch Staaten der EU. Er begründete diese mit unzureichenden Maßnahmen dieser Länder gegen Zwangsarbeit. Kallas sagte der Nachrichtenagentur Reuters, diese Argumentation ergebe keinen Sinn. Vergleiche man die Arbeitsrechte innerhalb der EU mit jenen der USA, stelle sich Trumps Begründung als wenig fundiert heraus. Die EU-Außenbeauftragte bezeichnete die Zölle aus EU-Sicht als Schock. Die Aufschläge von 10-12,5% traten heute früh in Kraft. Sie schließen an bislang bestehende Zölle an, die auslaufen. Mit der Begründung kann US-Präsident Trump erneut ein Gesetz heranziehen, das ihm die Erhebung von Zöllen ohne Zustimmung des Parlaments für 150 Tage erlaubt. Für die Europäische Union greift, nach Angaben aus dem Weißen Haus, künftig ein allgemeiner Satz von 10%. Die US-Armee hat erneut den Iran angegriffen. Das Einsatzkommando der amerikanischen Streitkräfte erklärte, die Operation habe rund 2 Stunden gedauert. Man habe damit die Fähigkeit des iranischen Militärs weiter geschwächt, die zivile Schifffahrt in der Region zu bedrohen. In mehreren Orten im Iran waren nach Angaben staatlicher Medien in der Nacht Explosionen zu hören. Unter anderem sei eine Rakete auf der Insel Qasem in der Straße von Hormuz eingeschlagen. US-Präsident Trump erklärte, man werde den Iran für Attacken auf Schiffe in der Straße von Hormuz zur Rechenschaft ziehen. Alle dadurch entstehenden Schäden würden ab sofort mit iranischem Geld beglichen, das von den USA kontrolliert werde. Damit bezog sich Trump offensichtlich auf eingefrorene iranische Vermögenswerte. Kuwait meldete am Abend neue Luftangriffe auf sein Staatsgebiet. Ein Posten an der Grenze zum Irak sei Ziel feindlicher Drohnenattacken geworden. Zur Herkunft der Drohnen machte die kuwaitische Armee zunächst keine Angaben.

0: Frankreich hat wegen der verheerenden Waldbrände die Aktivierung des Katastrophenschutzmechanismus der Europäischen Union beantragt. Präsident Macron teilte mit, man werde umgehend europäische Unterstützung zur Bekämpfung der Feuer erhalten. Dazu zählten Flugzeuge und Hubschrauber aus Kroatien, Portugal, Tschechien und der Slowakei. Wegen Waldbränden in der Nähe von Bordeaux mussten mehr als 20.000 Menschen in Sicherheit gebracht werden. Spanien rief für 2 Regionen den Notstand nationaler Tragweite aus. Dieser gelte ab sofort für die Hauptstadtregion Madrid sowie in der nahegelegenen Provinz Ávila, teilte das Innenministerium mit. In den vergangenen Tagen waren in Spanien zahlreiche Brände ausgebrochen. Vor allem ein außer Kontrolle geratenes Feuer westlich von Madrid macht den Einsatzkräften zu schaffen. Insgesamt mussten rings um Madrid bereits 10.000 Menschen ihre Häuser verlassen. Abschließend das Wetter. Im Nordwesten und Norden wechselnd bewölkt, sonst sonnig mit lockeren Quellwolken. Höchstwerte von 20 Grad im Nordwesten bis 30 Grad im Südwesten. Morgen im Nordwesten und Norden erneut wechselnd bewölkt, an der Nordsee kurze Schauer möglich. Im Rest des Landes heiter bis sonnig. Im Südwesten sowie am Alpenrand im Tagesverlauf einzelne Schauer und Gewitter. Temperaturen 21 bis 32 Grad. Das waren die Nachrichten.
1: Ich bedanke mich vielmals beim Deutschlandfunk für die neuesten überregionalen und internationalen Meldungen. Bei uns im Programm geht es jetzt zunächst einmal weiter mit dem Wetter im Sendegebiet. Als erstes schauen wir mal auf die Temperaturen und die sind gerade ziemlich einheitlich. In Göttingen werden nämlich 11 Grad gemessen, in Hanmünden auch 11 Grad und ebenso vermeldet Northeim 11 Grad. Derzeit ist es bereits sehr angenehm, allerdings sind noch viele Wolken am Himmel zu sehen, aber im Laufe des Tages soll die Bewölkung dann stetig mehr auflockern und dann gibt es immer mehr Sonnenschein. Also nachmittags wird es dann sehr angenehm und freundlich mit viel Sonne. Passend dazu werden auch die Temperaturen voraussichtlich noch ordentlich ansteigen. Uns erwarten heute Höchsttemperaturen von etwa 22 Grad. Morgen am Samstag wird es dann ähnlich wie heute einige Wolken, aber vor allem viel Sonne. Am Sonntag gibt es dann auch noch teilweise Sonnenschein, aber dafür umso mehr Wolken. Außerdem wird Regen erwartet. Die Höchsttemperaturen am Wochenende fallen dann nochmal ein wenig höher aus als heute und liegen im Bereich von etwa 27 bis 29 Grad. Und mit diesen Aussichten geht es nun weiter mit mittendrin dem Morgenmagazin hier im Stadtradio Göttingen. Mein Name ist Kieran Kuhls und ich bin heute früh Ihr Moderator. Als nächstes erwartet uns ein Beitrag über eine Veranstaltung, die der Beirat für Menschen mit Behinderungen in Göttingen heute ausrichtet. Die Veranstaltung trägt den Titel Plötzlich behindert, der Schock und die neue Identität. Dabei geht es dann vor allem um die Frage, wie sich das Leben eines Menschen verändert, wenn er einen Unfall oder ein anderes überraschendes Ereignis erleidet, wodurch er nun in Zukunft eingeschränkt ist. Mehr darüber weiß meine Kollegin Johanna Görlich. Das Interview, das sie hierzu geführt hat, hören Sie dann in wenigen Minuten. Und wo wir gerade beim Thema heutige Veranstaltungen sind, in der kommenden halben Stunde geht es dann außerdem noch weiter mit dem heutigen Veranstaltungskalender.

0: Heute lädt der Beirat für Menschen mit Behinderung Göttingen um 19 Uhr zu einer besonderen Podiumsveranstaltung in das Gemeindehaus der evangelisch-reformierten Gemeinde ein. Unter dem Titel »Plötzlich behindert, der Schock und die neue Identität« geht es um die Frage, wie sich das eigene Leben verändert, wenn durch einen Unfall oder ein anderes überraschendes Ereignis neue Herausforderungen entstehen. Organisiert wird die Veranstaltung gemeinsam mit der Bürgerstiftung Göttingen, der Gesundheitsregion Göttingen Südniedersachsen und dem Verein Selbsthilfe Körperbehinderter Göttingen. Johanna Görlich spricht darüber mit Marie-Luise Haben, der Vorsitzenden des Göttinger Beirats für Menschen mit Behinderung.
1: Frau Haben, der Titel der Veranstaltung lautet »Plötzlich behindert, der Schock und die neue Identität«. Können Sie beschreiben, wie es ist, wenn sich das eigene Leben von einem Moment auf den anderen grundlegend ändert?
2: Um es auf kurzem Wege zu machen und leider auch Fäkalsprache zu nutzen, scheiße.
1: Viele Menschen, die plötzlich mit einer Behinderung oder Beeinträchtigung leben, stehen vor ganz neuen Fragen und Herausforderungen. Was sind aus Ihrer Erfahrung die wichtigsten Dinge, die Betroffenen in der ersten Zeit helfen können?
2: So in der ersten Zeit ist es vor allem wichtig, dass man erzählt bekommt, was ist überhaupt passiert. Ist bei mir leider nicht erfolgt. Es hat niemand auf Intensiv damals für nötig gehalten, mir zu sagen, was überhaupt los ist. Ist ein bisschen blöd, wenn man da so rumliegt und keine Ahnung hat, wieso und warum etwas nicht mehr funktioniert, was vorher einwandfrei ging und halt nicht in Watte packen, die Leute. Das ist, denke ich mal, essentiell.
1: Bei der Podiumsveranstaltung kommen medizinisches Fachpersonal, Betroffene und Angehörige miteinander ins Gespräch. Warum ist es wichtig, unterschiedliche Perspektiven zusammenzubringen und Erfahrungen zu teilen?
2: Ich denke mal, ein Angehöriger nimmt die Dimension des Geschehens nochmal ganz anders wahr als zum Beispiel der Betroffene. Und außerdem ist die medizinische Sichtweise immer noch wichtig, um halt quasi das Ganze nochmal sachlich darstellen zu können.
1: Was wünschen Sie sich, dass die Besucherinnen und Besucher aus dieser Veranstaltung mitnehmen?
2: Ich würde mir wünschen, dass die Leute verstehen, dass ein Mensch, der eine Behinderung hat, nicht gleich irgendwie ansteckend

0: aber es ist immer noch der gleiche Mensch und kein Alien, das man jetzt irgendwie anders behandeln müsste.
1: Das war ein Interview von Johanna Görlich. Sie sprach mit Marie-Louise Hamm, der Vorsitzenden des Göttinger Beirats für Menschen mit Behinderung. Zentrales Thema war die Veranstaltung Plötzlich behindert, der Schock und die neue Identität. Die Veranstaltung findet heute um 19 Uhr im Gemeindehaus der evangelisch-reformierten Gemeinde Göttingen statt. Jetzt ist es 7.43 Uhr.

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1: Den lauen Sommerabend auf einer Flussinsel mit Tanzmusik für Disco Fox, Cha-Cha-Cha oder einen langsamen Walzer ausklingen lassen. Und wer nicht tanzen möchte, kann sich natürlich auch einfach eine Picknickdecke schnappen und die entspannte Atmosphäre genießen. Auf dem Dr. Werder in Hahnmünden entsteht ab heute für 10 Tage eine Tanzfläche unter freiem Himmel. Die Veranstaltung Draußen tanzen geht die nächsten Tage immer von 18 bis 21 Uhr. Der Eintritt ist frei bzw. auf Spendenbasis. Wenn sich das Theater vor der Sommerhitze drückt und stattdessen Göttingens Innenstadt zur Bühne für Musik und Unterhaltung wird. Heute Abend bietet der Kultursommer eine Konzertlesung von Nina Hoger über die Sehnsucht nach Nähe und Ferne sowie über die besondere Atmosphäre des Meeres. Begleitet wird sie von Hafenklängen von Uta van Dalen, zwei Frauen, die das Wasser verbindet. Die Konzertlesung Der alte Klang und das Meer beginnt um 20 Uhr im Alten Rathaus in Göttingen. Ein bewegtes Leben mit ernsten Themen, vorgetragen mit humorvoller Note. Der aus den Gandersheimer Domfestspielen bekannte Schauspieler Jochen Stern wird von seinem Leben erzählen und Auszüge aus seinen Werken vortragen. Das Portal zur Geschichte veranstaltet um 19 Uhr die sogenannte Sternstunde mit Schauspieler Jochen Stern im Bad Gandersheimer Sommerschloss Brunshausen. Teddybären, Puppen oder auch einfach Kuscheltiere. Jeder von uns hatte mindestens ein Kinderspielzeug. Aber was passiert mit Spielzeugen in der Zeit der Digitalisierung, wenn selbst kleine Kinder eher ein Tablet als eine Puppe in der Hand haben? Was wäre, wenn Spielzeug lebendig wird und sich selbst gegen die digitalen Gegner wehrt? Seit gestern läuft der 5. Teil der Animationsreihe Toy Story im Cinemax in Göttingen. Das war der Veranstaltungskalender, zusammengestellt von meiner Kollegin Soraya. Jetzt ist es 7.53 Uhr und gleich um Punkt 8 geht es hier dann weiter mit den Lokalnachrichten.

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1: Es ist jetzt 8 Uhr und nun die Lokalnachrichten mit Lasse Dreier.
2: Im Landkreis Göttingen gibt es für rund 2.990 Kinder unter 3 Jahren einen Kita-Platz. Das entspricht einer Betreuungsquote von 39%. Nach Angaben der Gewerkschaft Nahrung, Genuss, Gaststätten reicht das nicht aus. Sie verweist auf eine Studie, nach der der Bedarf in Niedersachsen bei rund 53% liegt. Im Hinblick auf diese Zahlen warnt die Gewerkschaft vor der geplanten Reform des Arbeitszeitgesetzes. Sollte der 8-Stunden-Tag aufgeweicht werden, könnten längere Arbeitstage die Vereinbarkeit von Familie und Beruf deutlich erschweren. Eltern seien auf verlässliche Arbeits- und Betreuungszeiten angewiesen, damit sie ihre Kinder pünktlich aus der Kita abholen können. Auch Beschäftigte, die Angehörige pflegen, wären nach Ansicht der Gewerkschaft betroffen. Die NGG fordert deshalb, den 8-Stunden-Tag beizubehalten und stattdessen den Ausbau der Kinderbetreuung voranzutreiben. Von der Hegermauer des Storchenturms bis zu der Benser Straße. So lautet der Abschnitt des dritten Bauvorhabens der Einbecker Stadtmauer. Ab dem 27. Juli starten die Arbeiten auf der Außenseite der Stadtmauer. Die Bauarbeiten auf der Straßenseite beginnen Mitte oder Ende August und werden auch dort wieder in Abschnitte aufgeteilt. So wird die Straße Hegermauer jeweils dann halbseitig mit Halteverbot gesperrt werden. Die Grünen im Landkreis Northeim wollen die Verfassungstreue des AfD-Landratskandidaten Jens Kästner überprüfen lassen. Der Kreisvorstand hat dazu Hinweise bei der Kreiswahlleitung eingereicht. Diese soll prüfen, ob die gesetzlichen Voraussetzungen für Kästners Wählbarkeit erfüllt sind. Hintergrund seien aus ihrer Sicht konkrete Anhaltspunkte, die Fragen zur Verfassungstreue aufwerfen. Die Grünen beziehen sich auch auf so einen Beschluss des Verwaltungsgerichts Hannover. Dieses hatte einen Eilantrag des AfD-Landesverbands gegen dessen vorläufige Einstufung als Beobachtungsobjekt von erheblicher Bedeutung abgelehnt. Gründe dafür seien Belege für verfassungsfeindliche Bestrebungen im Hinblick auf die Menschenwürde und das Demokratie- und Rechtsstaatsprinzip sowie eine Nähe Kästners zu Björn Höcke. Die Grünen betonen, sie treffen damit keine Entscheidung über die Wählbarkeit des AfD-Kandidaten, sondern wollten lediglich die gesetzlich vorgesehenen Prüfverfahren in Gang setzen.
1: Vielen Dank an Lasse Dreier für die aktuellen Lokalnachrichten. Als nächstes ergänze ich noch mit dem Wetterbericht und den wichtigsten Meldungen zum Verkehr. Punkt 1, die Temperaturen. In Göttingen zeigt das Thermometer momentan 12 Grad an, Hanmünden vermeldet ebenfalls 12 Grad und Northeim kommt auf 13 Grad. Derzeit gibt es bei uns viel Sonne, aber auch noch einige Wolken und im Laufe des Tages soll es dann nur noch zunehmend sonniger werden. Insbesondere am Nachmittag erwartet uns viel Sonnenschein bei angenehmen Temperaturen. Die Höchsttemperaturen heute liegen bei etwa 22 Grad. Morgen am Samstag soll es dann ähnlich werden wie heute, sprich zwar einige Wolken, aber vor allem viel Sonnenschein. Am Sonntag erwartet uns auch wieder ein wenig Sonnenschein, aber da dominieren dann voraussichtlich doch die Wolken. Außerdem wird am Sonntag Regen erwartet. Allerdings fallen am Wochenende auch die Temperaturen ein wenig höher aus als heute und liegen dann im Bereich von etwa 27 bis 29 Grad. Als nächstes schauen wir mal, was auf den Straßen im Sendegebiet so los ist. Als erstes haben wir hier eine Meldung aus der Ortschaft Freiheit. Hier ist nämlich die Straße hinterm Eichental im Abschnitt zwischen der Straße Steiler Hang und der Einmündung zum Buchenweg voll gesperrt. Grund für die Sperrung sind umfangreiche Arbeiten zur Erneuerung der Wasserhauptleitung und der Hausanschlüsse. Der Verkehr wird währenddessen über den Buchenweg umgeleitet. Dort regelt eine Ampelanlage den Verkehrsfluss. Das Ganze soll noch bis zum 6. November gehen. Weiter geht's. Die Scharrenstraße in Duderstadt ist voraussichtlich bis zum 27. Juli voll gesperrt. Grund sind Dacharbeiten an einem Gebäude, für die ein Baukran aufgestellt werden muss. Die Sperrung betrifft den zentralen Bereich der Scharrenstraße. Die Straße ist aus beiden Richtungen aber jeweils zur Baustelle als Sackgasse befahrbar. Um den Anliegerinnenverkehr zu ermöglichen, hebt die Stadt währenddessen die Einbahnstraßenregelung auf. Und noch eine letzte Meldung. Die Holtenser Landstraße in Göttingen ist zwischen dem Kreuzungsbereich Lindenweg und unter der Pfalz voll gesperrt. Grund hierfür ist der Fernwärmeausbau am Hagenberg. Die Geschäfte am Hagenberg bleiben trotz der Vollsperrung weiterhin erreichbar. Die Zufahrt ist über die Holtenser Landstraße aus südlicher Richtung aus möglich. Voraussichtlich gehen die Arbeiten noch bis Ende August. Und zum Abschluss die heutigen Blitzer. Im Landkreis Göttingen stehen Blitzer in Osterode, dem Flecken Bofenen, den Gemeinden Roßdorf und Bad Grund und der Samtgemeinde Hattorf am Harz. Im Landkreis Northeim wird geblitzt, im Raum Moringen-Hardexen. Und dann gibt es natürlich auch noch die semi-stationäre Messanlage Alice. Die steht derzeit im Raum Bodenfelde und das voraussichtlich noch bis kommenden Montag. Allen unterwegs wünsche ich eine gute und natürlich vor allem sichere Fahrt. Das waren die Stadtradio Göttingen Lokalnachrichten. Die nächste Ausgabe folgt um 9 und um 8.30 Uhr die neuesten überregionalen und internationalen Meldungen.
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Schönen guten Morgen, das hier ist die 107,1 und gerade läuft hier mittendrin das Morgenmagazin. An diesem Freitagmorgen moderiert von mir Kiran Kulz. Bei unserem nächsten Beitrag geht es raus in die Natur, natürlich nur im übertragenen Sinne. Der nächste Beitrag handelt nämlich von dem sogenannten Siebenschläfer, die bei uns in Deutschland tatsächlich unter Naturschutz stehen und auch derzeit der zentrale Ausgangspunkt eines aktuellen Forschungsprojekts der Universität Göttingen sind. Mehr über die Siebenschläfer und das Forschungsprojekt weiß mein Kollege Marc Filler, der dazu ein wenig recherchiert hat. Seinen Beitrag hören Sie in wenigen Minuten.

0: Der Siebenschläfer heißt im Englischen Edible Dormouse, also essbarer Bilch. Wenn Tiere solche Namen tragen, ist das aber in der Regel kein gutes Zeichen. Man denke nur mal an die Suppenschildkröte. Und tatsächlich steht der Siebenschläfer mancherorts, wie etwa in Slowenien, zumindest inoffiziell noch auf der Speisekarte. In Deutschland steht die Art unter Naturschutz und ist außerdem auch momentan im Zentrum eines aktuellen Forschungsprojekts der Uni Göttingen. Mein Kollege Marc Filler hat das Team um die Biologin Michaela Pineda bei der sogenannten Feldarbeit im Solling begleitet.
1: So klingt aktuell ein Teil des Arbeitswegs des Forschungsteams um Biologin Michaela Pineda im Naturpark Solling-Vogler. Hier und in drei weiteren Gebieten in Niedersachsen, wie dem Harz, erforscht die kalifornische Doktorandin der Universität Göttingen den Siebenschläfer. Die Art gehört zur Familie der Bilche, auch Schlafmäuse genannt, und dürfte vielen durch ihren langen Winterschlaf bekannt sein. Ansonsten wissen wir aber noch teils erstaunlich wenig über den Siebenschläfer. So kann er auf der roten Liste der bedrohten Arten in Niedersachsen gar nicht eingestuft werden, weil die Datengrundlage unzureichend ist. Im Solling arbeiten Pineda und ihr Team mit verschiedenen Methoden, um mehr über die Art, die Nutzung ihres Lebensraums und ihre Populationsdichte herauszufinden. Dazu gehören unter anderem Spurentunnel, in denen die Nagetiere beim Durchlaufen Fußabdrücke zurücklassen, und Kameras in Baumkronen. Zugegebenermaßen bin ich nicht ganz traurig, dass es für uns heute nicht so hoch hinausgeht und wir uns vor allem speziellen Nistkästen widmen, die in 2 bis 3 Meter Höhe angebracht sind und mit einer Leiter verhältnismäßig bequem erreicht werden können. In einigen dieser Kästen schlafen die Siebenschläfer tagsüber und können von Pineda und ihrem Team eingefangen werden. Dabei sind allerdings dicke Handschuhe nötig, denn kampflos begeben sich die Tiere nicht in menschliche Hände. Die Forschenden bemühen sich auch, die gesamte Prozedur möglichst stressfrei über die Bühne zu bringen, bevor sie die Tiere zurück in ihre Kästen setzen. Dabei nehmen sie Daten zu Körpermaßen, Geschlecht und Alter der Tiere auf.
2: Tail length 14?
3: Yeah, like 14.
2: 14 centimeters.
1: Für Owen Malone, der das Team seit einigen Wochen als Praktikant unterstützt, ist die Arbeit etwas ganz Besonderes.
3: I really just enjoy being outside.
4: Ich genieße es einfach, draußen zu sein, und mag Tiere allgemein. Mit ihnen praktisch zu arbeiten ist wirklich eine tolle Erfahrung.
1: Seine Kollegin Fenne Häuser betont auch die Wichtigkeit der Forschung über Schlafmäuse.
5: Die Arbeit über Schlafmäuse ist wirklich bedeutsam. Einige Arten sind gefährdet. Deshalb brauchen wir mehr Forschung zu diesen Arten und Informationen über ihre Lebensweise.
6: Research about it and more information about their life.
1: Am Ende ihrer Behandlung erhalten die Tiere auch einen Chip, mit dem sie zukünftig eindeutig identifizierbar sind. Zudem registrieren Empfangsgeräte an den Nistkästen, wann eines der Tiere ein- und ausgeht. So können Pineda und ihr Team Rückschlüsse auf das Raumnutzungsverhalten und die Bestandsdichte des Siebenschläfers ziehen. Aber im Promotionsprojekt, das Teil eines großen mehrjährigen Projektes mit dem Titel Enrico ist, geht es um weit mehr als in Anführungsstrichen nur um eine Art. Denn Siebenschläfer sind ein wichtiger Bestandteil des Waldökosystems und spielen auch beispielsweise bei der Verbreitung von Samen eine wichtige Rolle. So wird im Enrico-Projekt untersucht, welche Baumarten bei uns mit den Herausforderungen des Klimawandels gut zurechtkommen und zeitgleich eine hohe Artenvielfalt ermöglichen, erklärt Pineda.
7: Das Hauptziel meines Promotionsprojektes ist es, Kleinsäuger in verschiedenen Waldarten zu analysieren. Die Douglasie ist in Deutschland eine eingeführte Art und wir schauen uns den Einfluss dieser Baumart auf verschiedene Teile des Waldes an. Und mein Schwerpunkt liegt dabei auf Kleinsäugern. Also wie wirkt sich die Douglasie auf die Populationen von Kleinsäugern in deutschen Wäldern aus?
8: Mein Aspekt ist Small Mammals. So how is Douglas for affecting small mammal populations.
1: Für die Beantwortung ihrer Forschungsfragen verläuft der Tag im Solling sehr erfolgreich. Insgesamt 11 Siebenschläfer finden wir in den Nistkästen. 5 davon sind das erste Mal dabei. In den nächsten Wochen möchten die Forschenden einige der Tiere nach der Wurfzeit auch mit einem Sender ausstatten, der stündlich die genaue Position der Tiere erfasst. Dafür müssten die Siebenschläfer mindestens 100 Gramm wiegen und gesund aussehen. Die Sender werden dann nach circa 2 Wochen wieder abgenommen und zeigen noch genauer, wie die Siebenschläfer nachts durch den Wald laufen. Hiervon erhofft sich Pineda ganz neue Erkenntnisse, die zum Schutz des Siebenschläfers beitragen und wovon auch viele andere Arten in der Umwelt profitieren sollen.
9: And so if you're affecting one species, in turn you're affecting other species.
7: Wenn man einen Einfluss auf eine Art hat, beeinflusst man zeitgleich auch andere Arten. Wenn ich also zum Schutz einer Art wie des Siebenschläfers beitrage, ist das nur Teil des großen Ganzen. Und letztlich schütze ich damit auch die Umwelt und den gesamten Lebensraum.
9: And I'm in a way protecting the environment and its habitat.
0: Das war ein Beitrag von Mark Filler. Er begleitete Michaela Pineda und ihr Forschungsteam von der Uni Göttingen bei der sogenannten Feldarbeit im Solling. 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Jetzt ist es 8:16 Uhr.

Das waren Gossip mit dem Lied Perfect World hier auf der 107,1. Jetzt gerade hören Sie mittendrin das Morgenmagazin, moderiert von mir, Kiran Kulz. Ein Blick auf die Uhr verrät uns, dass es jetzt 8.24 Uhr ist und gleich um halb folgen dann die neuesten überregionalen und internationalen Meldungen. Vorher läuft hier aber noch eine Band hier bei uns aus der Region, nämlich die Guano Apes. Es folgt Open Your Eyes.

8.30 Uhr die Nachrichten. Der CDU-Europaabgeordnete Gala hat die Genehmigung einer Zusammenarbeit zwischen einer niedersächsischen Fabrik und dem Moskauer Konzern Rosatom als moralisch verwerflich bezeichnet. Gala sagte im Deutschlandfunk, er halte die Kooperation zudem für politisch unverantwortlich. Die Firma in Lingen darf mit der Genehmigung Kernbrennstoff für Atomkraftwerke russischer Bauart herstellen. Gala, der auch außenpolitischer Sprecher der EVP-Fraktion im Europaparlament ist, meinte, Russland dürfe in dem Bereich nicht dauerhaft Einnahmen erzielen. Er kritisiere nicht die Bundesregierung, sondern den Betreiber, betonte Gala. Es gebe durchaus Alternativen, etwa aus Kanada. Der CDU-Politiker begrüßte grundsätzlich das neue EU-Sanktionspaket gegen Russland. Damit würden mehr Banken, Institutionen und Schiffe der Schattenflotte einbezogen. Die EU-Außenbeauftragte Kallas hat die Begründung für die angekündigten US-Zölle kritisiert. US-Präsident Trump hatte zuvor Zölle auf Importe aus 60 Ländern verhängt, darunter auch Staaten der EU. Er begründete diese mit unzureichenden Maßnahmen dieser Länder gegen Zwangsarbeit. Kallas sagte der Nachrichtenagentur Reuters, diese Argumentation ergebe keinen Sinn. Vergleiche man die Arbeitsrechte innerhalb der EU mit jenen der USA, stelle sich Trumps Begründung als wenig fundiert heraus. Die EU-Außenbeauftragte bezeichnete die Zölle aus EU-Sicht als Schock. Die Aufschläge von 10-12,5% traten heute früh in Kraft. Sie schließen an bislang bestehende Zölle an, die auslaufen. Mit der Begründung kann US-Präsident Trump erneut ein Gesetz heranziehen, das ihm die Erhebung von Zöllen ohne Zustimmung des Parlaments für 150 Tage erlaubt. Für die Europäische Union greift nach Angaben aus dem Weißen Haus künftig ein allgemeiner Satz von 10%. In Bahrain ist heute früh Luftalarm ausgelöst worden. Die Bewohner wurden aufgefordert, sich in Sicherheit zu bringen. Örtliche Behörden meldeten mehrere Brände. Die Golfstaaten waren in der vergangenen Woche wiederholt iranischen Angriffen ausgesetzt, während die kriegerischen Auseinandersetzungen zwischen Washington und Teheran anhalten. Das amerikanische Militär hatte in der Nacht eine weitere Angriffswelle gestartet, die mittlerweile beendet ist. Der Iran meldete mehrere Tote. Bundeskanzler Merz will heute die Personalentscheidungen für die Kabinettsumbildung bekannt geben. Das berichten mehrere Medien. Demnach soll Bundesgesundheitsministerin Warken Kanzleramtschefin werden. Die CDU-Politikerin würde damit den Amtsinhaber frei ablösen. Dieser ist für den Posten des zurückgetretenen Unionsfraktionschefs Spahn vorgesehen. Das Gesundheitsressort soll CDU-Generalsekretär Linnemann übernehmen. Auf dessen Posten wiederum wechselt den Berichten zufolge die bisherige Schatzmeisterin der CDU Hoppermann. Außerdem wird gemeldet, dass Digitalstaatssekretär Amthor Bund-Länder-Beauftragter im Kanzleramt wird. Grüne und Linke äußerten sich kritisch zu einem möglichen Gesundheitsminister Linnemann. Der grünen Gesundheitsexperte Dahmen sagte der Augsburger Allgemeinen, wenn der Eindruck entstehe, dass hier weder gesundheitspolitische Erfahrung, ministerielle Führungserfahrung noch besondere medizinische Fachkenntnis entscheidend seien, beschädige das Vertrauen. Der linken Politiker Gürpiner sagte der Rheinischen Post, Linnemann sei ein sozialpolitischer Hardliner. Wie Medien soeben berichteten, muss Bundesverkehrsminister Schnieder von der CDU seinen Posten verlassen. Der Volkswagen-Konzern hat im

0: zweiten Quartal erneut einen Gewinnrückgang verbucht. In den Monaten April bis Juni ging das Konzernergebnis nach Steuern um knapp 33% auf rund 1,5 Milliarden Euro zurück, wie VW in Wolfsburg mitteilte. Im zweiten Quartal des vergangenen Jahres hatte der Autobauer knapp 2,3 Milliarden Euro verdient. Zu den Ursachen des Gewinnrückgangs um ein Drittel zählte vor allem ein Rückgang des Absatzes in China. Abschließend das Wetter. Im Nordwesten und Norden wechselnd bewölkt, sonst sonnig mit lockeren Quellwolken. Höchstwerte von 20 Grad im Nordwesten bis 30 Grad im Südwesten. Morgen im Nordwesten und Norden erneut wechselnd bewölkt, an der Nordsee kurze Schauer möglich. Im Rest des Landes heiter bis sonnig. Im Südwesten sowie am Alpenrand im Tagesverlauf einzelne Schauer und Gewitter. Temperaturen 21 bis 32 Grad. Am Sonntag wechselnd wolkig, im Nordwesten und Norden etwas Regen, südlich der Donau Schauer und teils kräftige Gewitter. Später auch im Westen und Teilen der Mitte 22 bis 29 Grad. Das waren die Nachrichten.
1: Vielen Dank an den Deutschlandfunk. Jetzt sind wir wieder bestens informiert, was sich in der großen, weiten Welt so tut. Jetzt wird es aber wieder ein wenig lokaler, und zwar mit dem Wetter im Sennegebiet. In Göttingen werden momentan 13 Grad gemessen, Hahnmünden vermeldet ebenfalls 13 Grad und auch Northeim kommt auf 13 Grad. Momentan ist es bei uns hier in Südniedersachsen sonnig, aber auch noch mit einigen Wolken am Himmel. Allerdings werden die sich im Laufe des Tages dann voraussichtlich auch noch verflüchtigen. Uns erwartet heute nämlich noch viel Sonnenschein. Passend dazu sollen auch noch die Temperaturen um einige Grade nach oben klettern. Es erwarten uns heute Höchsttemperaturen von etwa 22 Grad. Morgen am Samstag wird es dann ähnlich wie heute, sprich einige Wolken, aber vor allem sonnig. Am Sonntag ist auch teilweise mit Sonnenschein zu rechnen, da wird es dann aber hauptsächlich bewölkt. Außerdem ist auch am Sonntag mit Regen zu rechnen. Die Höchsttemperaturen am Wochenende fallen noch mal ein wenig höher aus als heute und liegen im Bereich von etwa 27 bis 29 Grad. Jetzt ist es 8.36 Uhr und damit starten wir nun die nächste Etappe von Mittendrin, dem Morgenmagazin hier auf der 107,1. Mein Name ist Kieran Kuhls und ich freue mich, dass Sie eingeschaltet haben. Bei uns hier in Niedersachsen stehen demnächst die Kommunalwahlen auf dem Programm, genauer gesagt im kommenden September. Und da stellt sich natürlich die Frage, wo soll ich denn mein Kreuz machen? Letzten Endes natürlich gar nicht mal so eine leichte Entscheidung und im Optimalfall sollte man sich natürlich vorher gründlich informieren, was die jeweiligen Parteien und Kandidierenden so fordern und wofür sie stehen. Um Ihnen zumindest schon mal einige Informationen zu liefern, haben wir hier gleich einen spannenden Beitrag, denn meine Kollegin Annika Quentin hat Malte Schober interviewt. Schober möchte für die CDU Bürgermeister in Northeim werden. Wofür steht und womit er die Wähler ihn begeistern möchte, erfahren Sie hier im Laufe der kommenden halben Stunde.

0: Malte Schober von der CDU will Bürgermeister der Stadt Northeim werden. Er hat bereits langjährige Erfahrung in der Kommunalpolitik und findet, aktuell passiert zu wenig. Einsetzen will er sich etwa für die Wiederbelebung der Innenstadt, mehr Arbeitsplätze und die Sanierung der Schulen. Mehr über seine Anliegen erzählt er im Interview mit Annika Quentin.
1: Sie kandidieren dieses Jahr das erste Mal als Bürgermeister für die Stadt Northeim, aber schon zum vierten Mal für den Rat der Stadt. Was ist denn jetzt Ihre Motivation? Wieso möchten Sie unbedingt Bürgermeister werden?
2: Ja, also ich sitze seit insgesamt 20 Jahren in kommunalpolitischen Parlamenten, 5 Jahre im Kreistag, 15 Jahre im Stadtrat. Und ich glaube, ich habe jetzt einfach so viel Erfahrung gesammelt, bin in Northeim sehr gut verwurzelt, sehr gut vernetzt. Und ich habe einfach die Erfahrung gesammelt, dass vieles besser laufen kann. Und jetzt ist es eben so, dass ich für mich festgestellt habe, dass ich der Meinung bin, dass ich das besser kann und dass ich für Northeim da sein kann. Denn wir sind in einer Zeit, wo vieles nicht so läuft, wie die Menschen sich das wünschen. Und ich würde gerne dazu beitragen, als Bürgermeister gemeinsam mit der Verwaltung und den Bürgerinnen und Bürgern, dass es in Northeim wieder aufwärts geht.
1: Dann kommen wir jetzt direkt mal zu einem ersten großen Thema, dem Thema Stadtentwicklung. Und da würde ich gerne erstmal auf die Innenstadt schauen. Was ist Ihr konkreter Plan, um die Innenstadt Northeims wieder attraktiver zu machen?
2: Ja, das ist natürlich das große Thema seit Jahrzehnten. Das haben wir in jedem Wahlkampf immer wieder gehabt und wir reden natürlich auch in den Zeiten dazwischen immer wieder darüber. Es ist unheimlich schwierig. Wir haben auf der einen Seite das Städtebauförderprogramm, was in der Vergangenheit nicht so umgesetzt wurde, wie wir uns das vorgestellt haben. Da ist viel zu wenig passiert in der Innenstadt. Vor allen Dingen ist es uns von der Verwaltung her, von der städtischen Seite nicht gelungen, viele private Investoren zu finden, die einfach auch anfangen, ihre Gebäude zu sanieren. Da finde ich, muss ich mal unbedingt noch nachsteuern. Das Thema Münsterplatz ist ein ganz großes in Northeim. Das ruht ja momentan, da ist nichts passiert. Wir möchten auch gern die Selde wieder in die Stadt bringen, damit wir wieder Flusswasser dort haben, auch energetisch dort Schwerpunkte zu setzen. Das sind Punkte, die auf jeden Fall angegangen werden müssen in den nächsten Jahren. Und hinzu kommt vor allen Dingen, dass wir natürlich auch eine Frequenz wieder benötigen in der Innenstadt. Denn es ist manchmal schon ein bisschen traurig, muss man ehrlicherweise sagen, wie wenig Menschen in der Innenstadt sind, in gewissen Momenten. Und da ist es ganz wichtig, dass wir wieder Menschen in die Stadt holen. Und da stelle ich mir auf jeden Fall auch mehr Gastronomie vor. Ich finde, wir müssen den Menschen wieder ermöglichen, dort Aufenthaltsqualität, Lebensqualität genießen zu können. Nicht nur zum Einkaufen dahin zu gehen, sondern eben auch zum Wohnen, zum Leben dort zu sein. Und das sind, glaube ich, mehrere Teilaspekte, die dazu beitragen können, auch Northeim in der Innenstadt wieder attraktiver zu machen.
1: Sie sind selber Lehrer, das heißt, Sie haben in Ihrer täglichen Arbeit viel Kontakt mit Kindern und Jugendlichen. Was sind da im Moment die dringendsten Anliegen, die Sie schnell umsetzen wollen würden, wenn Sie Bürgermeister sind?
2: Ja, das ist natürlich eine Herzensangelegenheit und ich mache ja aktuell auch die Aktion Schule wird Chefsache auf meinen Plakaten. Das liegt mir natürlich sehr nah, vor allen Dingen, weil ich auch weiß, was gerade in den städtischen Schulen, in den Schulen der Kernstadt, um es deutlicher zu sagen, einfach eine ganz andere Situation mittlerweile herrscht, dass es dort große Schwierigkeiten gibt, um überhaupt erstmal eine Lernatmosphäre zu schaffen, in der alle Schülerinnen und Schüler dann auch entsprechend gut lernen können. Das hat ganz, ganz viele Gründe. Das hat sich Sicherlich gibt es dazu soziale Veränderungen. Es ist aber auch so, dass eben viele Menschen zu uns gekommen sind, erst vor kurzer Zeit und einfach die Sprache noch nicht können und dann häufig da zu wenig unterstützt werden. Es ist ein großes Paket, was wir da angehen müssen. Das halte ich für ganz, ganz wichtig. Da müssen wir den Lehrkräften in den Grundschulen einfach auch helfen. Das muss wahrscheinlich noch weiter eher beginnen in den Kindertagesstätten, dass wir dort entsprechend über Sprachkurse, aber auch über andere Kurse, wie es zum Beispiel darum geht, mal einen Stift zu halten, überhaupt erstmal malen zu üben. Also jedenfalls so Fähigkeiten, Fertigkeiten wieder zu erlernen, die man in der Grundschule dann benötigt. Und wenn es nur die einfache Schleife ist, die helfen würde, dass man sich die Schuhe mal selber zubinden kann. Und dann haben wir eben in den Schulen das ganz große Problem, aber auch da herrscht große Einigkeit im Rat, dass wir auf jeden Fall viele Baumaßnahmen umsetzen wollen. Das ist auch alles schon von Seiten des Rates beschlossen worden. Jetzt fehlt noch die Umsetzung, da warten wir jetzt schon sehr lange drauf. Das ist etwas, was uns stört. Also wir haben vor gut 1,5 Jahren beschlossen, verschiedene Schulen umzubauen. Und jetzt nach gut 1,5 Jahren wird ein ganz kleiner Teil erst umgesetzt. Das dauert einfach viel zu lange. Wir wollen ja auch 2 Schulen neu bauen in Southeim und in Langenholtensen. Das ist ein Riesenprojekt, was wir uns vorgenommen haben, was sicherlich viele, viele Millionen Euro kosten wird. Aber das wollen wir in die Hand nehmen. um wirklich hervorragende Bedingungen für die Schülerinnen und Schüler hinzubekommen und natürlich auch für die Lehrkräfte, weil sowas wie Inklusion, Gruppenräume, Arbeitsmöglichkeiten auf verschiedenen Niveaus zu arbeiten, solche Sachen sind einfach räumlich aktuell in unseren Schulen fast gar nicht vorgesehen, jedenfalls nicht in dem Umfang, wie man das einfach heutzutage benötigt, um allen jungen Menschen, die in diesem Land leben, gerecht werden zu können.
1: Dann kommen wir jetzt von dem Bereich Soziales und Familien mal zum Bereich Wirtschaft. Es ging ja relativ groß durch die Medien, dass ein großes Unternehmen in Northeim viele Stellen abbauen musste vor kurzem. Wie bewerten Sie denn generell die Situation der Unternehmen in Northeim?
2: Ja, Northeim war industriell in den vergangenen Jahrzehnten unglaublich stark aufgebaut. Das sieht man auch, sehe ich jeden Morgen, wenn ich aus Northeim nach Göttingen zur Arbeit fahre, wie viele Menschen mir da auch entgegenkommen entsprechend. Also viele, viele tausend Arbeitsplätze hatten wir im Industriebereich. Wir haben sie auch noch, aber wir haben eben einige Unternehmen verloren in den letzten Jahren. Und es ist ja jetzt auch kein Northeim-Trend, sondern es ist ja leider ein bundesweiter Trend, dass Industriearbeitsplätze abgebaut werden. Das heißt, wir sind in der Verantwortung, jetzt zu schauen, wie gelingt es uns, alternative Arbeitsplätze zu schaffen. Da gibt es mehrere Optionen für. Einmal muss man sich in Gesprächen einfach mit potenziellen Investoren zusammensetzen. Aber man muss eben auch was anbieten können. Und das fehlt einfach bei uns. Wir haben viele ältere Industrie- und Gewerbegebiete, deren Zustand in weiten Teilen nicht so ist, wie man sich das eigentlich vorstellt. Häufig wird es nur als Lagerflächen etwa benutzt. Und dann werden natürlich auch keine Steuereinnahmen großartig generiert. Das heißt, das ist etwas, wo wir dran müssen. Und ich würde tatsächlich auch gerne schauen, dass wir neue Gewerbe- und Industriegebiete installieren, wie das ja auch eigentlich geplant war mit dem Industriegebiet West, was ja leider nicht mehr zustande gekommen ist. Aber wir müssen auf jeden Fall diesen Wandel der Industrie oder überhaupt der Wirtschaftsstruktur in Northeim gut mit begleiten, in die Hand nehmen und unterstützen. Denn das ist ganz wichtig, dass wir da neue Unternehmen finden, die dann diese vielleicht noch weiter verlierenden Arbeitsplätze ausgleichen können.
0: Das war ein Interview von Annika Quentin mit Malte Schober von der CDU. Schober kandidiert in Northeim für das Amt des Bürgermeisters bei den kommenden Kommunalwahlen im September. Jetzt gerade hörten Sie allerdings nur einen Ausschnitt. Die vollständige Version finden Sie auf unserer Internetseite unter stadtradio-göttingen.de. Außerdem läuft sie heute auch noch bei uns im Programm, und zwar nach dem Ende dieser Sendung um kurz nach 10. Jetzt ist es aber zunächst einmal 8:52 Uhr und in Kürze folgen hier um 9 Uhr dann die aktuellen Lokalnachrichten.

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1: Es ist jetzt 9 Uhr und nun die Lokalnachrichten mit Benita Heukamp.
2: Bei Kontrollmaßnahmen am Göttinger Waageplatz wurde am Dienstag ein mutmaßlicher Mehrfachdealer festgenommen. Er wurde von Polizeibeamten dabei beobachtet, Betäubungsmittel zu verkaufen. Gegen ihn wird nun wegen Verstoßes gegen das Betäubungsmittelgesetz ermittelt. Außerdem wurde ein Verfahren wegen Bestechung gegen ihn eingeleitet. Um einer Festnahme zu entgehen, hat der 22-Jährige aus dem Landkreis Northeim den Polizisten Geld zur Freilassung angeboten. Auch gegen einen mutmaßlichen Drogenkäufer wurden zwei Verfahren eingeleitet, da er die polizeilichen Maßnahmen unbemerkt live in einem sozialen Netzwerk übertragen und bei der Beschlagnahmung seines Smartphones Widerstand geleistet hat, muss er sich nun wegen eines Verstoßes gegen das Kunsturhebergesetz und wegen Widerstands gegen Vollstreckungsbeamte verantworten. Die Polizei hat bei dem Einsatz insgesamt rund 22 Gramm verkaufsfertig abgepacktes Marihuana beschlagnahmt. Der Waageplatz gilt seit April als sogenannte Kontrollörtlichkeit. In dem umliegenden Bereich finden seither verstärkt polizeiliche Maßnahmen in Bezug auf Betäubungsmittelkriminalität und Rohheitsdelikte statt. Im Landkreis Göttingen gibt es für rund 2.990 Kinder unter 3 Jahren einen Kita-Platz. Das entspricht einer Betreuungsquote von 39%. Nach Angaben der Gewerkschaft NGG, Nahrung, Genuss, Gaststätten, reicht das nicht aus. Sie verweist auf eine Studie, nach der der Bedarf in Niedersachsen bei rund 53% liegt. Im Hinblick auf diese Zahlen warnt die Gewerkschaft vor der geplanten Reform des Arbeitszeitgesetzes. Sollte der 8-Stunden-Tag aufgeweicht werden, könnten längere Arbeitstage die Vereinbarkeit von Familie und Beruf deutlich erschweren. Eltern seien auf verlässliche Arbeits- und Betreuungszeiten angewiesen, damit sie ihre Kinder pünktlich aus der Kita abholen können. Auch Beschäftigte, die Angehörige pflegen, wären nach Ansicht der Gewerkschaft betroffen. Die NGG fordert deshalb, den 8-Stunden-Tag beizubehalten und stattdessen den Ausbau der Kinderbetreuung voranzutreiben. Von der Hägermauer des Storchenturms bis zu der Benser Straße. So lautet der Abschnitt des dritten Bauvorhabens der Einbecker Stadtmauer. Ab dem 27. Juli starten die Arbeiten auf der Außenseite der Stadtmauer. Die Bauarbeiten auf der Straßenseite beginnen Mitte oder Ende August und werden auch dort wieder in Abschnitte aufgeteilt. So wird die Straße Hägermauer jeweils dann halbseitig mit Halteverboten gesperrt werden.
1: Ich bedanke mich vielmals bei Benita Heukamp für die aktuellen Lokalnachrichten. Als nächstes folgen noch die wichtigsten Infos zu Wetter und Verkehr. So, dann werfen wir als erstes mal einen Blick auf das Thermometer. In Göttingen werden 14 Grad gemessen, Northeim kommt auch auf 14 Grad und Hanmünden vermeldet 15 Grad. Bei uns hier in Südniedersachsen ist es derzeit sonnig mit einigen Wolken am Himmel und im Laufe des Tages soll es eigentlich nur noch freundlicher werden. Zum Nachmittag hin erwartet uns dann voraussichtlich ein wolkenfreier Himmel und umso mehr Sonnenschein. Passend dazu sollen auch noch die Temperaturen ein wenig ansteigen. Die heutigen Höchsttemperaturen liegen im Bereich von etwa 22 Grad. Morgen am Samstag wird es dann ähnlich wie heute, sprich einige Wolken, aber vor allem viel Sonnenschein. Am Sonntag wird es dann hingegen ein wenig düsterer. Es ist zwar auch mit ein wenig Sonnenschein zu rechnen, aber vor allem auch mit Wolken und Regen. Die Höchsttemperaturen am Wochenende fallen ein wenig höher aus als heute und liegen im Bereich von etwa 27 bis 29 Grad. Weiter geht's. Schauen wir mal, was auf den Straßen so los ist. Tagesaktuelle Meldungen haben wir keine, aber dafür gilt noch die folgende Meldung. Die Tiestraße in Edesheim ist aufgrund von Bauarbeiten voll gesperrt. Die sollen noch bis zum 31. Juli gehen. Eine Umleitung erfolgt währenddessen über die Straße am Tie. Weiter geht's nach Duderstadt. Hier ist die Scharrenstraße noch voraussichtlich bis zum 27. Juli gesperrt. Grund für die Sperrung sind Dacharbeiten an einem Gebäude, für die ein Baukran aufgestellt werden muss. Die Sperrung betrifft den zentralen Bereich der Scharrenstraße. Sie ist aus beiden Richtungen jeweils bis zur Baustelle als Sackgasse befahrbar. Um den Anliegerinnenverkehr zu ermöglichen, hebt die Stadt während der Arbeiten die Einbahnstraßenregelung auf. Und zum Abschluss noch die folgende Meldung. Die Holtenser Landstraße in Göttingen ist zwischen dem Kreuzungsbereich Lindenweg und unter der Pfalz voll gesperrt. Grund dafür ist der Fernwärmeausbau am Hagenberg. Die Geschäfte bleiben trotz der Vollsperrung weiterhin erreichbar. Eine Zufahrt ist über die Holtenser Landstraße aus südlicher Richtung aus möglich. Die Arbeiten sollen noch bis Ende August gehen. Und zu guter Letzt die heutigen Blitzer. Im Landkreis Göttingen stehen heute mobile Blitzer in Osterode, dem Flecken Bofenen, den Gemeinden Roßdorf und Bad Grund und der Samtgemeinde Hattorf am Harz. Im Landkreis Northeim wird geblitzt, im Raum Moringen-Hardexen. Und last but not least, die semi-stationäre Messanlage Ellis, die steht derzeit im Raum Bodenfelde, voraussichtlich bis kommenden Montag. Allen, die gerade unterwegs sind, wünsche ich eine gute und natürlich vor allem sichere Fahrt. Fahren Sie stets vorsichtig und nehmen Sie bitte immer Rücksicht aufeinander. Das war's dann auch schon mit den Stadtradio Göttingen Lokalnachrichten. Die nächste Ausgabe folgt zum Ende der Sendung noch einmal um 10 Uhr und um 9.30 Uhr folgen die neuesten überregionalen und internationalen Meldungen.
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Moin Moin, das hier ist die 107,1 und Sie hören gerade mittendrin das Morgenmagazin. Mein Name ist Kieran Kuhls und ich moderiere die heutige Frühausgabe. In der kommenden halben Stunde geht es weiter mit einem Beitrag über den Beirat für Menschen mit Behinderung in Göttingen. Der veranstaltet heute nämlich eine Veranstaltung mit dem Titel Plötzlich behindert, der Schock und die neue Identität. Was die BesucherInnen dort erwartet und was es sonst noch über die Arbeit des Beirats für Menschen mit Behinderung zu wissen gibt, das hören Sie hier dann in wenigen Minuten. Und was bei uns hier in Südniedersachsen in den letzten Tagen so los war, das erfahren Sie gleich einmal kurz und bündig in unserer Rubrik Südniedersachsen kompakt, die wichtigsten Meldungen der vergangenen 7 Tage. Aber bei all dem informativen Material darf natürlich auch die Musik nicht zu kurz kommen und deswegen geht es zunächst einmal weiter mit Alice Cooper und dem Lied Poison.

0: Heute lädt der Beirat für Menschen mit Behinderung Göttingen um 19 Uhr zu einer besonderen Podiumsveranstaltung in das Gemeindehaus der evangelisch-reformierten Gemeinde ein. Unter dem Titel »Plötzlich behindert, der Schock und die neue Identität« geht es um die Frage, wie sich das eigene Leben verändert, wenn durch einen Unfall oder ein anderes überraschendes Ereignis neue Herausforderungen entstehen. Organisiert wird die Veranstaltung gemeinsam von der Bürgerstiftung Göttingen, der Gesundheitsregion Göttingen Südniedersachsen und dem Verein Selbsthilfe Körperbehinderter Göttingen. Johanna Görlich spricht darüber mit Marie-Luise Haben, der Vorsitzenden des Göttinger Beirats für Menschen mit Behinderung.
1: Frau Haben, der Titel der Veranstaltung lautet »Plötzlich behindert, der Schock und die neue Identität«. Können Sie beschreiben, wie es ist, wenn sich das eigene Leben von einem Moment auf den anderen grundlegend ändert?
2: Um es auf kurzem Wege zu machen und leider auch Fäkalsprache zu nutzen, scheiße.
1: Viele Menschen, die plötzlich mit einer Behinderung oder Beeinträchtigung leben, stehen vor ganz neuen Fragen und Herausforderungen. Was sind aus Ihrer Erfahrung die wichtigsten Dinge, die Betroffenen in der ersten Zeit helfen können?
2: So in der ersten Zeit ist es vor allem wichtig,

0: was überhaupt los ist. Ist ein bisschen blöd, wenn man da so rumliegt und keine Ahnung hat, wieso und warum etwas nicht mehr funktioniert, was vorher einwandfrei ging, und halt nicht in Watte packen, die Leute. Das ist, denke ich mal, essentiell.
1: Bei der Podiumsveranstaltung kommen medizinisches Fachpersonal, Betroffene und Angehörige miteinander ins Gespräch. Warum ist es wichtig, unterschiedliche Perspektiven zusammenzubringen und Erfahrungen zu teilen?
0: Ich denke mal, ein Angehöriger nimmt die Dimension des Geschehens nochmal ganz anders wahr als zum Beispiel der Betroffene. Und außerdem ist die medizinische Sichtweise immer noch wichtig, um halt quasi das Ganze nochmal sachlich darstellen zu können.
1: Was wünschen Sie sich, dass die Besucherinnen und Besucher aus dieser Veranstaltung mitnehmen?
0: Ich würde mir wünschen, dass die Leute verstehen, dass ein Mensch, der eine Behinderung hat, nicht gleich irgendwie ansteckend

0: aber es ist immer noch der gleiche Mensch und kein Alien, das man jetzt irgendwie anders behandeln müsste.
1: Das war ein Interview von Johanna Görlich mit Marie-Luise Haben, der Vorsitzenden des Göttinger Beirats für Menschen mit Behinderung. Dabei ging es um die heutige Veranstaltung Plötzlich behindert, der Schock und die neue Identität. Die Veranstaltung findet heute um 19 Uhr im Gemeindehaus der evangelisch-reformierten Gemeinde Göttingen statt. Jetzt gleich ist es 9.15 Uhr.

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1: Südniedersachsen kompakt. Die wichtigsten Meldungen der vergangenen 7 Tage. Die AfD-Kandidatin Reinhard Göß darf nach einer einstimmigen Entscheidung des Gemeindewahlausschusses vorerst nicht zur Bürgermeisterwahl in Nörten-Hardenberg antreten, obwohl die Wahlleitung ihre Zulassung empfohlen hatte. Der Fall liegt nun zur Prüfung bei der Kommunalaufsicht des Landkreises Northeim. Eine endgültige Entscheidung muss bis zum 29. Juli fallen. Wegen der anhaltenden Trockenheit wird die Wasserabgabe aus dem nur noch zu rund 22% gefüllten Edersee auf das Mindestmaß reduziert. Dadurch sinken die Pegelstände der Oberweser weiter zwischen Hanmünden und Bad Karlshafen, werden bis zum Wochenende nur noch rund 40 cm erwartet. Die Güter- und Freizeitschifffahrt muss deshalb mit erheblichen Einschränkungen rechnen. Einzelne Fahrten wurden bereits eingestellt. Der Landkreis Göttingen hat die Notarztstandorte in Osterode am Harz und Barbis europaweit ausgeschrieben, um deren Versorgung langfristig zu sichern. Der dauerhafte Erhalt der 24-Stunden-Besetzung ist derzeit noch nicht gesichert. Der Kreistag hatte sich bereits Ende Juni für weitere Verhandlungen mit den Kostenträgern ausgesprochen. Niedersachsens Hochschulen, darunter die Universität Göttingen, sollen künftig mehr Planungssicherheit erhalten. Das Land will Tarif- und Besoldungssteigerung im Doppelhaushalt 2027-28 vollständig übernehmen und stellt dafür 67,5 Millionen Euro zusätzlich bereit. Auch die Digitalisierung der Universitätsmedizin Göttingen soll mit jährlich 9 Millionen Euro unterstützt werden. Und? Die Grünen im Landkreis Northeim wollen die Verfassungstreue des AfD-Landratskandidaten Jens Kessner überprüfen lassen und haben dazu Hinweise bei der Kreiswahlleitung eingereicht. Sie verweisen unter anderem auf eine Entscheidung des Verwaltungsgerichts Hannover zur Einstufung des AfD-Landesverbands als Beobachtungsobjekt sowie auf Kessners Nähe zum AfD-Politiker Björn Höcke, betonen aber, selbst keine Einschätzung über dessen Wählbarkeit zu treffen. Das war Südniedersachsen kompakt. Die wichtigsten Meldungen der vergangenen 7 Tage, zusammengestellt von Lasse Dreier. Jetzt ist es 9.26 Uhr und gleich folgen weitere Nachrichten, aber die neuesten überregionalen und internationalen vom Deutschlandfunk.

9.30 Uhr die Nachrichten. Bundeskanzler Merz hat auf einer Pressekonferenz mehrere Kabinettsumbildungen bekannt gegeben. Auslöser war der Rücktritt von Unionsfraktionschef Spahn. Wie bereits berichtet, wird die bisherige Gesundheitsministerin Warken Thorsten Frey als Kanzleramtschefin ersetzen. Dieser folgt als Unionsfraktionschef auf den zurückgetretenen Spahn. CDU-Generalsekretär Linnemann übernimmt das Gesundheitsministerium. Außerdem soll der Staatssekretär im Digitalministerium Amthor, Bund-Länder-Beauftragter im Kanzleramt werden. Zu Medienberichten, wonach Bundesverkehrsminister Schnieder seinen Posten räumen muss, äußerte sich Merz nicht. Es werde noch weitere Änderungen geben, kündigte der Kanzler an. Diese würden jedoch noch einige Tage brauchen. Zuvor hatte es geheißen, Schnieder werde voraussichtlich durch den Finanzpolitiker Fritz Günzler ersetzt. Die EU-Außenbeauftragte Kallas hat die Begründung für die angekündigten US-Zölle kritisiert. US-Präsident Trump hatte zuvor Zölle auf Importe aus 60 Ländern verhängt, darunter auch Staaten der EU. Er begründete diese mit unzureichenden Maßnahmen dieser Länder gegen Zwangsarbeit. Kallas sagte der Nachrichtenagentur Reuters, diese Argumentation ergebe keinen Sinn. Vergleiche man die Arbeitsrechte innerhalb der EU mit jenen der USA, stelle sich Trumps Begründung als wenig fundiert heraus. Die EU-Außenbeauftragte bezeichnete die Zölle aus EU-Sicht als Schock. Die Aufschläge von 10 bis 12,5% traten heute früh in Kraft. Sie schließen an bislang bestehende Zölle an, die auslaufen. Mit der Begründung kann US-Präsident Trump erneut ein Gesetz heranziehen, das ihm die Erhebung von Zöllen ohne Zustimmung des Parlaments für 150 Tage erlaubt. Für die Europäische Union greift nach Angaben aus dem Weißen Haus künftig ein allgemeiner Satz von 10%. Nach ukrainischen Drohnenattacken nahe der russischen Stadt St. Petersburg soll in einem Lagerhaus ein Feuer ausgebrochen sein. Das teilte der Gouverneur der Region mit. 3 Menschen wurden demnach verletzt. Nach Angaben des betroffenen Unternehmens Wildberries musste der Betrieb an 2 Standorten eingestellt werden. Wildberries gilt als führender russischer Online-Händler. Der ukrainische Präsident Zelensky hatte bei zuvorigen Angriffen erklärt, getroffen worden seien Logistikzentren, die an der Versorgung der russischen Armee mit Bauteilen für Drohnen, Navigationsausrüstung und Ausrüstung beteiligt seien. Recherchen des Deutschlandfunks ergaben, dass man bei Wildberries RU tatsächlich beispielsweise Glasfaserkabelrollen mit 10 Kilometern Länge bestellen kann, die in China produziert werden. Über Glasfaser gesteuerte Drohnen sind in Frontnähe eine große Gefahr, weil sie nicht mit elektronischen Mitteln gestört werden können. Laut der Internationalen Atombehörde haben Angriffe um die Stadt Enerhodar die Strominfrastruktur beeinträchtigt. Die Stadt liegt in der Nähe des von Russland besetzten Atomkraftwerkes Saporischschja. Dort soll die Wasserversorgung betroffen sein. In Bahrain ist heute früh Luftalarm ausgelöst worden. Die Bewohner wurden aufgefordert, sich in Sicherheit zu begeben. Örtliche Behörden meldeten mehrere Brände. Die Golfstaaten waren in den vergangenen Wochen wiederholt iranischen Angriffen ausgesetzt, während die kriegerischen Auseinandersetzungen zwischen Washington und Teheran anhalten. Das amerikanische Militär hatte in der Nacht eine weitere Angriffswelle gestartet, die mittlerweile beendet ist. Der Iran meldete mehrere Tote. Der Volkswagen-Konzern hat im 2. Quartal erneut einen Gewinnrückgang verbucht. In den Monaten April bis Juni ging das Konzernergebnis nach Steuern um knapp 33% auf rund 1,5 Milliarden Euro zurück, wie VW in Wolfsburg mitteilte. Im 2. Quartal des vergangenen Jahres hatte der Autobauer knapp 2,3 Milliarden Euro verdient. Zu den Ursachen des Gewinnrückgangs um 1/3 zählte vor allem ein Rückgang des Absatzes in China. Abschließend das Wetter. Im Nordwesten und Norden wechselnd bewölkt, sonst sonnig mit lockeren Quellwolken.

0: Wolken. Höchstwerte von 20 Grad im Nordwesten bis 30 Grad im Südwesten. Morgen im Nordwesten und Norden erneut wechselnd bewölkt, an der Nordsee kurze Schauer möglich. Im Rest des Landes heiter bis sonnig. Im Südwesten sowie am Alpenrand ab dem Nachmittag einzelne Schauer und Gewitter. Temperaturen 21 bis 33 Grad. Die weiteren Aussichten: Im Laufe des Sonntags verbreitet Schauer und Gewitter bei 20 bis 31 Grad. Das waren die Nachrichten.
1: Sie hörten den Deutschlandfunk mit den neuesten überregionalen und internationalen Meldungen. Bei uns im Programm geht es hier dann zunächst einmal weiter mit dem Wetter im Sendegebiet. In Göttingen werden momentan 15 Grad gemessen, in Hanmünden sind es ebenfalls 15 Grad und Northeim kommt auf 14 Grad. Derzeit ist es bei uns hier in den Landkreisen Göttingen und Northeim teilweise sonnig, aber auch noch mit einigen Wolken am Himmel. Die Wolken sollen sich dann allerdings im Laufe des Vormittags verflüchtigen und im weiteren Verlauf des Tages ist dann mit viel Sonnenschein zu rechnen. Außerdem sollen auch noch die Temperaturen ein wenig ansteigen. Die heutigen Höchsttemperaturen liegen im Bereich von etwa 22 Grad. Morgen am Samstag wird es ähnlich wie heute, sprich einige Wolken, aber auch vor allem viel Sonnenschein. Am Sonntag ist dann auch teilweise mit Sonne zu rechnen, aber vor allem mit vielen Wolken und auch mit Regen. Die Höchsttemperaturen am Wochenende fallen nochmal ein wenig höher aus als heute und liegen im Bereich von etwa 27 bis 29 Grad. Jetzt ist es 9.36 Uhr und damit starten wir in die letzte halbe Stunde von mittendrin dem Morgenmagazin hier im Stadtradio Göttingen. Mein Name ist Kieran Kuhls und ich schaue als nächstes mal nach, was uns noch so erwartet. Neben ein wenig Musik geht es gleich noch unter anderem weiter mit dem heutigen Veranstaltungskalender und selbstverständlich gibt es dann auch noch einen Programmausblick, damit Sie erfahren, was hier auf der 107,1 heute noch so läuft.

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1: Den lauen Sommerabend auf einer Flussinsel mit Tanzmusik für Disco Fox, Cha-Cha-Cha und einen langsamen Walzer ausklingen lassen. Und wer nicht tanzen möchte, kann sich natürlich auch seine Picknickdecke schnappen und die entspannte Atmosphäre einfach genießen. Auf dem Dr. Werder in Hahnmünden entsteht ab heute für 10 Tage eine Tanzfläche unter freiem Himmel. Die Veranstaltung Draußen tanzen geht die nächsten Tage immer von 18 bis 21 Uhr. Der Eintritt ist frei bzw. auf Spendenbasis. Wenn sich das Theater vor der Sommerhitze drückt und stattdessen Göttingens Innenstadt zur Bühne für Musik und Unterhaltung wird. Heute Abend bietet der Kultursommer eine Konzertlesung von Nina Hoger über die Sehnsucht nach Nähe und Ferne sowie über die besondere Atmosphäre des Meeres. Begleitet wird sie mit Hafenklängen von Ulla van Dalen, zwei Frauen, die das Wasser verbindet. Die Konzertlesung Der alte Klang und das Meer beginnt um 20 Uhr im Alten Rathaus. Ein bewegtes Leben mit ernsten Themen, vorgetragen mit humorvoller Note. Der aus den Gandersheimer Domfestspielen bekannte Schauspieler Jochen Stern wird von seinem Leben erzählen und Auszüge aus seinen Werken vortragen. Der Portal zur Geschichte e.V. veranstaltet um 19 Uhr die Sternstunde mit Schauspieler Jochen Stern im Bad Gandersheimer Sommerschloss Brunshausen. Teddybären, Puppen oder andere Kuscheltiere. Jeder von uns hatte sicherlich mindestens ein Kinderspielzeug. Aber was passiert mit Spielzeugen in der Zeit der Digitalisierung, wenn selbst kleine Kinder eher ein Tablet als eine Puppe möchten? Was wäre, wenn Spielzeug lebendig wird und sich selbst gegen die digitalen Gegner wehrt? Seit gestern läuft der 5. Teil der Animationsreihe Toy Story im Cinemax in Göttingen. Das war der Stadtradio Göttingen Veranstaltungskalender, heute zusammengestellt von meiner Kollegin Soraya. Jetzt ist es 9.43 Uhr.

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1: Es ist gerade 9.50 Uhr und das bedeutet, diese Sendung von mittendrin dem Morgenmagazin ist bald auch schon vorbei. Gleich um 10 Uhr folgen noch einmal die lokalen Nachrichten und danach geht es informativ weiter. Hier auf der 107,1 läuft dann ein ausführliches Interview mit Malte Schober. Malte Schober ist der Bürgermeisterkandidat der CDU in der Stadt Northeim und wie er die Wähler für die Kommunalwahl im kommenden September überzeugen möchte. Das erfahren Sie hier dann in Kürze in einem ausführlichen Interview. Falls Sie diese Sendung von mittendrin schon länger verfolgen, haben Sie hierzu bereits einen Teaser gehört. Um 11 Uhr läuft hier bei uns im Programm dann die Sendung Gereimtheiten und andere Gemeinheiten. Die satirische Kolumne von Klaus Pawlowski. Die geht allerdings nur ein paar Minuten bis etwa 11.05 Uhr und danach wird's wieder musikalisch. Dann läuft nämlich die Musikbox. Die hören Sie hier bis 14.30 Uhr. Ab da geht's dann weiter mit der Deutschlandfunksendung Campus und Karriere. Die geht bis 15 Uhr und danach laufen hier bei uns im Programm die regionalen Sounds. Die hören Sie wie immer bis 16 Uhr und ab da folgt mittendrin das Nachmittagsmagazin. Heute Nachmittag moderiert von meiner Kollegin Carla Schliewe.

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1: Es ist jetzt 10 Uhr und nun die Lokalnachrichten mit Benita Heukamp.
2: Bei Kontrollmaßnahmen am Göttinger Waageplatz wurde am Dienstag ein mutmaßlicher Mehrfachdealer festgenommen. Er wurde von Polizeibeamten dabei beobachtet, Betäubungsmittel zu verkaufen. Gegen ihn wird nun wegen Verstoßes gegen das Betäubungsmittelgesetz ermittelt. Außerdem wurde ein Verfahren wegen Bestechung gegen ihn eingeleitet. Um einer Festnahme zu entgehen, hat der 22-Jährige aus dem Landkreis Northeim den Polizisten Geld zur Freilassung angeboten. Auch gegen einen mutmaßlichen Drogenkäufer wurden zwei Verfahren eingeleitet, da er die polizeilichen Maßnahmen unbemerkt live in einem sozialen Netzwerk übertragen und bei der Beschlagnahmung seines Smartphones Widerstand geleistet hat, muss er sich nun wegen eines Verstoßes gegen das Kunsturhebergesetz und wegen Widerstands gegen Vollstreckungsbeamte verantworten. Die Polizei hat bei dem Einsatz insgesamt rund 22 Gramm verkaufsfertig abgepacktes Marihuana beschlagnahmt. Der Waageplatz gilt seit April als sogenannte Kontrollörtlichkeit. In dem umliegenden Bereich finden seither verstärkt polizeiliche Maßnahmen in Bezug auf Betäubungsmittelkriminalität und Rohheitsdelikte statt. Im Landkreis Göttingen gibt es für rund 2.990 Kinder unter 3 Jahren einen Kita-Platz. Das entspricht einer Betreuungsquote von 39%. Nach Angaben der Gewerkschaft NGG, Nahrung, Genuss, Gaststätten, reicht das nicht aus. Sie verweist auf eine Studie, nach der der Bedarf in Niedersachsen bei rund 53% liegt. Im Hinblick auf diese Zahlen warnt die Gewerkschaft vor der geplanten Reform des Arbeitszeitgesetzes. Sollte der 8-Stunden-Tag aufgeweicht werden, könnten längere Arbeitstage die Vereinbarkeit von Familie und Beruf deutlich erschweren. Eltern seien auf verlässliche Arbeits- und Betreuungszeiten angewiesen, damit sie ihre Kinder pünktlich aus der Kita abholen können. Auch Beschäftigte, die Angehörige pflegen, wären nach Ansicht der Gewerkschaft betroffen. Die NGG fordert deshalb, den 8-Stunden-Tag beizubehalten und stattdessen den Ausbau der Kinderbetreuung voranzutreiben. Von der Hägermauer des Storchenturms bis zu der Benser Straße. So lautet der Abschnitt des 3. Bauvorhabens der Einbecker Stadtmauer. Ab dem 27. Juli starten die Arbeiten auf der Außenseite der Stadtmauer. Die Bauarbeiten auf der Straßenseite beginnen Mitte oder Ende August und werden auch dort wieder in Abschnitte aufgeteilt. So wird die Straße Hägermauer jeweils dann halbseitig mit Halteverboten gesperrt werden.
1: Das war Benita Heukamp mit den aktuellen Lokalnachrichten. Zum Abschluss folgen noch einmal die wichtigsten Infos zu Wetter und Verkehr. Los geht's mit einem Blick auf die Temperaturen. In Göttingen sind's aktuell 16 Grad, in Hanmünden ebenfalls 16 Grad und Northeim kommt auf 15 Grad. Momentan ist es bei uns hier in Südniedersachsen teilweise sonnig, aber auch noch mit einigen Wolken. Allerdings sollen die Wolken sich dann im Laufe des Vormittags auch verflüchtigen und im weiteren Verlaufe des Tages ist dann mit viel Sonnenschein zu rechnen. Passend dazu sollen auch noch die Temperaturen ordentlich ansteigen. Es werden heute Höchsttemperaturen von etwa 22 Grad erwartet. Morgen am Samstag wird es ähnlich wie heute, sprich einige Wolken, aber auch vor allem viel Sonnenschein. Am Sonntag ist es hingegen sozusagen umgekehrt, nur ein wenig Sonnenschein, dafür viele Wolken und es ist auch mit Regen zu rechnen. Die Höchsttemperaturen am Wochenende liegen dann im Bereich von etwa 27 bis 29 Grad. Okay, dann schauen wir mal als nächstes auf die Straßen im Sendegebiet, angefangen mit der folgenden Meldung. Die T-Straße in Edesheim ist aufgrund von Bauarbeiten voll gesperrt, voraussichtlich bis zum 31. Juli. Eine Umleitung erfolgt währenddessen über die Straße am T. Weiter geht's. Die Straße hinterm Eichental in der Ortschaft Freiheit bei Osterode ist im Abschnitt zwischen der Straße Steiler Hang und der Einmündung zum Buchenweg voll gesperrt. Grund hierfür sind umfangreiche Arbeiten zur Erneuerung der Wasserhauptleitung und der Hausanschlüsse. Der Verkehr wird währenddessen über den Buchenweg umgeleitet. Dort regelt eine Ampelanlage den Verkehrsfluss. Und das Ganze soll noch bis zum 6. November gehen. Und zum Abschluss die Folge. folgende Meldung. Die Holtenser Landstraße in Göttingen ist zwischen dem Kreuzungsbereich Lindenweg und unter der Pfalz voll gesperrt. Grund dafür ist der Fernwärmeausbau am Hagenberg. Die Geschäfte hier bleiben aber trotz der Vollsperrung weiterhin erreichbar. Die Zufahrt ist über die Holtenser Landstraße aus südlicher Richtung möglich. Die Arbeiten sollen noch bis Ende August gehen. Und letzter Tagesordnungspunkt, die heutigen Blitzer. Im Landkreis Göttingen wird geblitzt. In Osterode, dem Flecken Bofenen, den Gemeinden Roßdorf und Bad Grund und der Samtgemeinde Hattorf am Harz. Im Landkreis Northeim wiederum steht heute ein mobiler Blitzer im Raum Moringen-Hadexen. Und die semi-stationäre Messanlage Alice steht noch im Raum Bodenfelde, voraussichtlich bis Montag. Das waren die Stadtradio Göttingen Lokalnachrichten. Allen unterwegs wünsche ich eine gute und sichere Fahrt. Und mit diesen Lokalnachrichten endet dann auch diese Ausgabe von Mittendrin, dem Morgenmagazin. Als nächstes folgt hier ein ausführliches Interview mit Malte Schober, dem CDU-Bürgermeisterkandidaten der Stadt Northeim. Mein Name ist Kieran Kuhls und ich verabschiede mich nun mit den Worten: Haben Sie alle noch einen schönen Tag, bleiben Sie gesund und halten Sie die Ohren steif.
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0: Im Gespräch. Malte Schober von der CDU will Bürgermeister der Stadt Northeim werden. Er hat bereits langjährige Erfahrung in der Kommunalpolitik und findet, aktuell passiert zu wenig. Einsetzen will er sich etwa für die Wiederbelebung der Innenstadt, mehr Arbeitsplätze und die Sanierung der Schulen. Mehr über sein Anliegen erzählt er Annika Quentin im Interview.
4: Sie kandidieren dieses Jahr das erste Mal als Bürgermeister für die Stadt Northeim, aber schon zum vierten Mal für den Rat der Stadt. Was ist denn jetzt Ihre Motivation? Wieso möchten Sie unbedingt Bürgermeister werden?
5: Ja, also ich sitze seit insgesamt 20 Jahren in kommunalpolitischen Parlamenten, 5 Jahre im Kreistag, 15 Jahre im Stadtrat. Und ich glaube, ich habe jetzt einfach so viel Erfahrung gesammelt, bin in Northeim sehr gut verwurzelt, sehr gut vernetzt. Und ich habe einfach die Erfahrung gesammelt, dass vieles besser laufen kann. Und jetzt ist es eben so, dass ich für mich festgestellt habe, dass ich der Meinung bin, dass ich das besser kann und dass ich für Northeim da sein kann. Denn wir sind in einer Zeit, wo vieles nicht so läuft, wie die Menschen sich das wünschen. Und ich würde gerne dazu beitragen, als Bürgermeister gemeinsam mit der Verwaltung und den Bürgerinnen und Bürgern, dass es in Northeim wieder aufwärts geht.
4: Was sind persönliche Eigenschaften, die Sie auszeichnen und vielleicht auch für das Amt qualifizieren?
5: Ja, neben der kommunalpolitischen Erfahrung, auf die ich ja eben schon eingegangen bin, geht es, glaube ich, auch darum, dass man einfach mal anerkennen muss, dass die Stadt Northeim mit fast 300 Mitarbeitenden nichts anderes als ein mittelständisches Unternehmen ist. Und man braucht einfach auch ein bisschen Leitungserfahrung dazu. Und da bin ich sehr froh, dass ich jetzt schon seit 2009 hier in Göttingen an der Geschwister-Scholl-Gesamtschule mit in der Schulleitung tätig bin und dort auch die Oberstufe mit einer Kollegin zusammen seit Jahren leite und eben solche Erfahrungen, sprich auch den Umgang mit Menschen vor allen Dingen da kennengelernt habe. Und ich glaube, das qualifiziert mich neben meiner Lebenserfahrung am meisten.
4: Dann kommen wir jetzt direkt mal zu einem ersten großen Thema, dem Thema Stadtentwicklung. Und da würde ich gerne erstmal auf die Innenstadt schauen. Was ist Ihr konkreter Plan, um die Innenstadt Northeims wieder attraktiver zu machen?
5: Ja, das ist natürlich das große Thema seit Jahrzehnten. Das haben wir in jedem Wahlkampf immer wieder gehabt und wir reden natürlich auch in den Zeiten dazwischen immer wieder darüber. Es ist unheimlich schwierig. Wir haben auf der einen Seite das Städtebauförderprogramm, was in der Vergangenheit nicht so umgesetzt wurde, wie wir uns das vorgestellt haben. Da ist viel zu wenig passiert in der Innenstadt. Vor allen Dingen ist es uns von der Verwaltung her, von der städtischen Seite nicht gelungen, viele private Investoren zu finden, die einfach auch anfangen, ihre Gebäude zu sanieren. Da finde ich, muss man unbedingt noch nachsteuern. Das Thema Münsterplatz ist ein ganz großes in Northeim. Das ruht ja momentan, da ist nichts passiert. Wir möchten auch gern die Selde wieder in die Stadt bringen, damit wir wieder Flusswasser dort haben, auch energetisch dort Schwerpunkte zu setzen. Das sind Punkte, die auf jeden Fall angegangen werden müssen in den nächsten Jahren. Und hinzu kommt vor allen Dingen, dass wir natürlich auch eine Frequenz wieder benötigen in der Innenstadt. Denn es ist manchmal schon ein bisschen traurig, muss man ehrlicherweise sagen, wie wenig Menschen in der Innenstadt sind, in gewissen gewissen Momenten. Und da ist es ganz wichtig, dass wir wieder Menschen in die Stadt holen. Und da stelle ich mir auf jeden Fall auch mehr Gastronomie vor. Ich finde, wir müssen den Menschen wieder ermöglichen, dort Aufenthaltsqualität, Lebensqualität genießen zu können. Nicht nur zum Einkaufen dahin zu gehen, sondern eben auch zum Wohnen, zum Leben dort zu sein. Und das sind, glaube ich, mehrere Teilaspekte, die dazu beitragen können, auch Nordheim in der Innenstadt wieder attraktiver zu machen.
4: Sie haben schon die Selde angesprochen. Wasser ist ja auch immer ein Mittel, um die Innenstadt ein bisschen abzukühlen. Das wird ja jetzt auch immer wichtiger mit den zunehmend heißeren Sommern. Was für Maßnahmen sind Ihrer Meinung nach noch wichtig, um einfach auch einen Ort zu schaffen, gerade auch vielleicht für die älteren oder nicht gesunden Menschen, dass die sich sicher in der Innenstadt aufhalten können?
5: Ja, Sie sprechen ja jetzt zwei Themen an, Energie auf der einen Seite oder ich meine das Thema Klima in dem Zusammenhang, auf der anderen Seite eben auch das Thema Sicherheit. Was das Thema Klima angeht, müssen wir auf jeden Fall sehen, dass wir versuchen, wieder Flächen zu entsiegeln, dass wir auf jeden Fall wieder noch mehr Grün in die Stadt bekommen. Das halte ich für ganz, ganz wichtig. Thema Aufenthaltsqualität ist auch ganz wichtig. Da brauchen wir einfach mal wieder attraktive Sitzgelegenheiten. Da sind wir aber auch momentan dran. Da passiert in den nächsten Wochen was. Das freue ich mich auch sehr drüber, dass da was passiert. Und das Thema Sicherheit ist natürlich nochmal ein ganz großes und das ist eben das wirklich, was ja nicht nur in Göttingen, sondern auch Nordheim stark beschäftigt. Die Menschen fühlen sich in der Stadt nicht mehr so sicher, gerade in der Innenstadt. Die Polizei sagt, es ist nicht signifikant nachweisbar, dass sich da etwas verändert hat in den letzten Jahren. Das kann ich auch nachvollziehen. Trotzdem ist es so, dass sehr, sehr viele Menschen sagen und nicht nur Ältere, vor allen Dingen auch Frauen, abends im Dunkeln fühle ich mich allein in der Stadt nicht mehr sicher. Und das ist ein Thema, was wir unbedingt angehen müssen, denn in diesem Land, finde ich, muss es jedem Bürger möglich sein, sich in seiner Stadt, dass man dort sich sicher und frei bewegen kann.
4: Welche Maßnahmen haben Sie da konkret im Kopf?
5: Ja, also da müssen wir gemeinsam gucken, mit der Polizei zusammen, mit dem Ordnungsamt zusammen, welche Möglichkeiten denkbar sind. Gerade auch mit der Verkehrssteuerung kann ich mir eine gewisse Form von Videoüberwachung vorstellen. Da muss man gucken, was rechtlich machbar ist. Aber viele andere Städte, mindestens europaweit, machen das ja bereits seit vielen, vielen Jahren. Und ich denke, das ist etwas, womit man auch, wie gesagt, den Verkehrsfluss entsprechend mitsteuern kann und hoffentlich dann auch das Sicherheitsempfinden für die Menschen wieder stärker in den Mittelpunkt bekommt. Das ist etwas ganz Wichtiges. Aber es geht natürlich auch darum, dort vor Ort Gespräche zu führen mit den Menschen, die da abends unterwegs sind, die vielleicht dieses Unsicherheitsgefühl auch ein bisschen mit provozieren. Ich glaube, es geht auch ganz viel um Gespräche mit verschiedenen Bevölkerungsgruppen.
4: Sie haben jetzt eben so nebenbei den Verkehrsfluss angesprochen. Was genau ist da das Problem?
5: Naja, Sie haben ja schon zu Recht gesagt, dass die Nordheimer Innenstadt nicht so wahnsinnig belebt ist. Das war mal deutlich besser. Und um diese zu beleben, haben wir einen gewissen Verkehrsfluss zugelassen, aber innerhalb klarer Bedingungen, klarer Regeln. Und diese Regeln werden leider häufig missachtet. Da geht es zum Beispiel darum, dass die breite Straße Ost bis 18 Uhr befahren werden darf und danach eben nicht mehr. Das interessiert viele nicht, es wird schlicht und einfach ignoriert und gerade wenn man dann abends mal in einem netten Restaurant irgendwo sitzt und dann ständig die Autos an einem vorbeifahren, ist das nicht unbedingt das, was man sich unter Aufenthaltsqualität wünscht. Und wenn man dann auch ein bisschen die Augen offen hält, sieht man auch, dass auch solche Sachen wie Einbahnstraßenregelungen plötzlich gar keine Rolle mehr spielen, weil da einzelne Menschen glauben, sie können einfach tun und lassen, was sie wollen. Und ich finde, das ist etwas, was in unserer Gesellschaft ein bisschen Überhand genommen hat und wo wir einfach gucken müssen, das soll das auf jeden Fall wieder entsprechend begrenzen.
4: Sie haben jetzt vor allem präventive Maßnahmen, also Gespräche mit verschiedenen Gruppen angesprochen. Sie haben auch gesagt, Videoüberwachung als, ich würde es jetzt mal passives Mittel der Überwachung nennen. Würden Sie auch verstärkte Kontrollen beispielsweise durch die Polizei in Betracht ziehen?
5: Ja, das Thema haben wir mit der Polizei ja schon häufiger erörtert. Das ist nichts Neues. Die Polizei hat natürlich nur beschränkte Möglichkeiten und wir wissen alle, wie das ist. Wenn das Polizeiauto da steht, kommt plötzlich auch keiner mehr, weil sich das heutzutage sehr schnell rumspricht. Und es sind ja auch häufig immer die gleichen Menschen, die dann eben abends da machen, was sie wollen. Und das ist dann eben gar nicht so produktiv. Und wenn man dann hört, dass die Polizei mal 3-4 Stunden eine Verkehrskontrolle gemacht hat und wie viele Missachtungen sie dann in der Zeit nur angenommen hat oder wahrgenommen hat, dann merkt man, dass das eine angekündigte Kontrolle, so immer mal wieder, am besten noch mit dem Nicht-Zivilfahrzeug, bringt eigentlich nichts. Es müsste regelmäßiger sein und da muss man gucken, ob das Potenzial dazu da ist. Ich setze aber eher auf Gespräche, um da wirklich auch den Menschen klarzumachen, es muss anders funktionieren. Nur Kontrolle wird es nicht sein.
4: Neben der Innenstadt geht es natürlich auch um die Ortschaften, die auch weiterentwickelt werden müssen. Da habe ich einmal den Punkt Feuerwehr. Sie möchten sich einsetzen für den Bau von mehr Feuerwehrhäusern in den Ortschaften. Wieso erachten Sie das für relevant?
5: Ja, es gibt einen Feuerwehrbedarfsplan, in dem eine ganze Menge an Bauvorhaben verankert sind. Und wir sind dort eigentlich auch im Rat immer mit großer Einigkeit rangegangen. Das Thema Feuerwehren in den Ortschaften spielt eine große Rolle. Es wird jetzt das erste Feuerwehrhaus von zwei Ortschaften zusammengebaut. Wir haben auch die große Hoffnung, dass im Norden der Stadt sogar drei Ortschaften zusammen ein gemeinsames Feuerwehrhaus bauen. Und auch im Süden sind da zwei ineinander mit in Gesprächen. Das heißt, wir wollen diese Infrastruktur dort auf jeden Fall erneuern. Das ist, glaube ich, auch im gesamten Nordheimer Stadtrat gar kein Thema, dass wir das wollen, also kein Streitpunkt. Es ist die Frage, wie wir das jetzt zeitlich und finanziell natürlich umsetzen können, was ein ganz wichtiger Punkt. Aber es geht um mehr in den Ortschaften. Die Ortschaften fühlen sich in den letzten Jahren ziemlich abgehängt. Ich war letztens beispielsweise in Stöckheim, da ist eine Brücke seit, weiß nicht, 14 Jahren, glaube ich, defekt und kaum noch befahrbar. Und es passiert einfach nichts. Es wird immer vertröstet. Und das sind einfach Situationen, die so inakzeptabel sind. Die Menschen in den Ortschaften, und das sind immerhin etwa 11.000 der rund 30.000 Nordheimerinnen und Nordheimer, fühlen sich einfach abgehängt und denken immer, alles Geld fließt in die Kernstadt. Und das müssen wir auf jeden Fall ändern. Wir müssen da entsprechend auch den Ortschaften Möglichkeiten zur Entwicklung geben. Ganz wichtiger Punkt ist zum Beispiel auch, dass einige gerne das ein oder andere Neubaugebiet erschließen möchten, um auch dort neue Menschen mit in die Ortschaften zu locken. Da müssen wir auch gucken, wie wir das hingehen. Da könnte man auch über eine städtische Erschließungsgesellschaft vielleicht mal nachdenken, ob wir da in der Richtung auch was machen können. Mal gucken, da gibt es auch Ideen.
4: Gibt es noch andere Infrastrukturmaßnahmen, die Sie dafür besonders wichtig halten, ganz konkrete Beispiele?
5: Ja, das ganz große Thema ist bei uns das Hallenbad. Unser bestehendes Hallenbad ist komplett abgängig mit dem sogenannten Betonkrebs. Da ist auch keine Rettung mehr möglich, sodass wir da jetzt in den letzten Monaten beschlossen haben, ein neues Hallenbad zu bauen. Das wird uns finanziell sehr, sehr viel Kraft kosten. Wir reden da nach aktuellem Stand von rund 50 Millionen Euro. Das ist verdammt viel Geld. Trotzdem müssen wir das angehen. Da sind wir uns eigentlich auch alle einig. Wir brauchen eine Kreisstadt wie Nordheim, denke ich, braucht auf jeden Fall auch ein Hallenbad, um auch jungen Menschen die Möglichkeit zu geben, schwimmen zu lernen. Aber Infrastruktur ist eben mehr und die städtischen Straßen, Gehwege etc. sehen wirklich teilweise furchtbar aus. Da muss auf jeden Fall ein Kraftakt her, um dort Straßen auf jeden Fall wieder vernünftiger befahrbar zu machen.
4: Wir hatten eben über die Feuerwehr gesprochen. Die Feuerwehr ist ja gerade in Dörfern oft nicht nur für die Sicherheit zuständig, sondern auch ein sozialer Treffpunkt für die Menschen im Dorf. Was für andere Maßnahmen braucht es noch, um die Gemeinschaft in den Dörfern zu stärken?
5: Ja, ich würde es gerne auf das Thema Ehrenamt so ein bisschen erweitern. Das betrifft dann nicht nur die Ortschaften, sondern natürlich auch die Vereine in der Kernstadt. Es gibt immer mehr Probleme, wirklich Vereinsvorstände zu besetzen. Die Anforderungen an Vorstände sind natürlich auch immer weiter gewachsen. Und es ist nicht mehr so, wie es vielleicht vor 30, 40 Jahren war, dass irgendjemand dann den Vorsitzenden machen konnte. Das lief dann schon irgendwie, sondern man hat mindestens als Vorsitzender oder Vorsitzende eine enorme Verantwortung. Und da fühlen sich viele nicht mehr gewachsen. Ich glaube, das ist ein Punkt, wo wir helfen können, wo wir vielleicht im rechtlichen Bereich oder überhaupt im Vereinsmanagementsbereich Schulungen anbieten können, Gespräche anbieten können, Unterstützung anbieten können, um solche Tätigkeiten wieder attraktiver zu machen. Denn das Vereinsleben, der gesamte Ehrenamtsbereich ist unglaublich wichtig und darf auf keinen Fall geschwächt werden.
4: Das ist auch eine gute Überleitung zum nächsten großen Thema, das Ihnen sehr am Herzen liegt, und zwar Sport und Kultur. Das haben wir jetzt mal einfach so als Oberthema zusammengefasst. Das funktioniert ja auch nur aufgrund von vielen, vielen Ehrenamtlichen, die sich da engagieren, neben ihrem Vollzeitjob, neben ihren familiären Aufgaben etc. Wie möchten Sie diese beiden für die Gesellschaft, für die Gemeinschaft wichtigen Bereiche konkret fördern?
5: Also da ist ja in den letzten Jahren sehr, sehr viel passiert. Wir haben die Waldbühne wiederbeleben können. Die Stadthalle bietet tolle Programme an. Wir haben das weit über die Stadtgrenzen bekannte Theater der Nacht. Und auch viele kleinere Vereine sind dort tätig, die im Bereich von Kultur, aber auch dann entsprechend Sport was machen wollen. Also bleibe ich jetzt erstmal beim Bereich Kultur. Aber auch hier bedarf es Räumlichkeiten, es bedarf finanzieller Unterstützung, um dort etwas hinzubekommen. Gerade Räumlichkeiten ist etwas, was man auch mit Stadtentwicklung verknüpfen kann. Wir haben aktuell einen Verein, der dort gerade versucht, Fuß zu fassen, um dort mitten in der Innenstadt einen entsprechenden Standort zu haben, wo man dann über verschiedene Projekte wieder Menschen in die Stadt bekommt und die dort entsprechend künstlerisch tätig sein können. Also es ist ein ganz großer Bereich, das Thema Kultur, und da müssen wir auf jeden Fall unterstützen und fördern, so gut es geht. Finanziell gibt es immer klare Grenzen, das ist nun mal so, aber ich glaube, es gibt Bereiche, wo man helfen kann, Sponsoren zu vermitteln und, was ich vorhin auch schon gesagt habe, einfach Unterstützung in der Vorstandsarbeit.
4: Wenn wir jetzt mal im Bereich Soziales und Familien bleiben. Sie sind selber Lehrer, das heißt, Sie haben in Ihrer täglichen Arbeit viel Kontakt mit Kindern und Jugendlichen. Was sind da im Moment die dringendsten Anliegen, die Sie schnell umsetzen wollen würden, wenn Sie Bürgermeister sind?
5: Ja, das ist natürlich eine Herzensangelegenheit und ich mache ja aktuell auch die Aktion Schule wird Chefsache auf meinen Plakaten. Das liegt mir natürlich sehr nah, vor allen Dingen, weil ich auch weiß, was gerade in den städtischen Schulen, in den Schulen der Kernstadt, um es deutlicher zu sagen, einfach eine ganz andere Situation mittlerweile herrscht, dass es dort große Schwierigkeiten gibt, um überhaupt erstmal eine Lernatmosphäre zu schaffen, in der alle Schülerinnen und Schüler dann auch entsprechend gut lernen können. Das hat ganz, ganz viele Gründe. Das hat sicherlich gibt es dazu soziale Veränderungen. Es ist aber auch so, dass eben viele Menschen zu uns gekommen sind, erst vor kurzer Zeit und einfach die Sprache noch nicht können und dann häufig da zu wenig unterstützt werden. Es ist ein großes Paket, was wir da angehen müssen. Das halte ich für ganz, ganz wichtig. Da müssen wir den Lehrkräften in den Grundschulen einfach auch helfen. Das muss wahrscheinlich noch weiter eher beginnen in den Kindertagesstätten, dass wir dort entsprechend über Sprachkurse, aber auch über andere Kurse, wie es zum Beispiel darum geht, mal einen Stift zu halten, überhaupt erstmal malen zu üben. Also jedenfalls so Fähigkeiten, Fertigkeiten wieder zu erlernen, die man in der Grundschule dann benötigt. Und wenn es nur die einfache Schleife ist, die helfen würde, dass man sich die Schuhe mal selber zubinden kann. Und dann haben wir eben in den Schulen das ganz große Problem, aber auch da herrscht große Einigkeit im Rat, dass wir auf jeden Fall viele Baumaßnahmen umsetzen wollen. Das ist auch alles schon von Seiten des Rates beschlossen worden. Jetzt fehlt noch die Umsetzung, da warten wir jetzt schon sehr lange drauf. Das ist etwas, was uns stört. Also wir haben vor gut anderthalb Jahren beschlossen, verschiedene Schulen umzubauen. Und jetzt nach gut anderthalb Jahren wird ein ganz kleiner Teil erst umgesetzt. Das dauert einfach viel zu lange. Wir wollen ja auch zwei Schulen neu bauen in Sudheim und in Langenholtensen. Das ist ein Riesenprojekt, was wir uns vorgenommen haben, was sicherlich viele, viele Millionen Euro kosten wird. Aber das wollen wir in die Hand nehmen, um wirklich hervorragende Bedingungen für die Schülerinnen und Schüler hinzubekommen und natürlich auch für die Lehrkräfte, weil sowas wie Inklusion, Gruppenräume, Arbeitsmöglichkeiten, auf verschiedenen Niveaus zu arbeiten, solche Sachen sind einfach räumlich aktuell in unseren Schulen fast gar nicht vorgesehen, jedenfalls nicht in dem Umfang, wie man das einfach heutzutage benötigt, um allen jungen Menschen, die in diesem Land leben, gerecht werden zu können.
4: Jetzt ist Schule natürlich ein großer, wichtiger Teil des Lebens von Kindern und Jugendlichen, aber es gibt ja auch noch den Freizeitbereich. Was möchten Sie da konkret für die noch nicht Erwachsenen in Northeim verbessern?
5: Ja, also da passiert einiges gerade. Wir sind gerade dabei, im Bereich der neuen Schuberlhalle da auch im Außenbereich Sportanlagen zu installieren. Da wird sowas geben wie einen Bolzplatz, einen Basketballplatz. Wir suchen auch gerade noch nach einem Ort für eine Skateranlage. Da haben wir die Hoffnung, vielleicht in den Wallanlagen was hinzubekommen. Ich kann mir sehr gut vorstellen, vielleicht auch mal einen zusätzlichen Bolzplatz noch zu installieren. Ich kann mir also da mehrere Sachen vorstellen. Es geht aber auch hier letztlich um Aufenthaltsqualität und auch um Unterstützung in den Sportvereinen, denn das ist ja nun mal, oder auch in anderen Vereinen, das, wo viele junge Leute dann auch aktiv sind. Und diese Unterstützung der Vereine, die käme dann ja auch den entsprechend den jungen Leuten zugute.
4: Dann kommen wir jetzt von dem Bereich Soziales und Familien mal zum Bereich Wirtschaft. Es ging ja relativ groß durch die Medien, dass ein großes Unternehmen in Northeim viele Stellen abbauen musste vor kurzem. Wie bewerten Sie denn generell die Situation der Unternehmen in Northeim?
5: Ja, Northeim war industriell in den vergangenen Jahrzehnten unglaublich stark aufgebaut. Das sieht man auch, sehe ich jeden Morgen, wenn ich aus Northeim nach Göttingen zur Arbeit fahre, wie viele Menschen mir da auch entgegenkommen entsprechend. Also viele, viele tausend Arbeitsplätze hatten wir im Industriebereich. Wir haben sie auch noch, aber wir haben eben einige Unternehmen verloren in den letzten Jahren. Und es ist ja jetzt auch kein Northeim-Trend, sondern es ist ja leider ein bundesweiter Trend, dass Industriearbeitsplätze abgebaut werden. Das heißt, wir sind in der Verantwortung, jetzt zu schauen, wie gelingt es uns, alternative Arbeitsplätze zu schaffen. Da gibt es mehrere Optionen für. Einmal muss man sich in Gesprächen einfach mit potenziellen Investoren zusammensetzen, aber man muss eben auch was anbieten können und das fehlt einfach bei uns. Wir haben viele ältere Industrie- und Gewerbegebiete, deren Zustand in weiten Teilen nicht so ist, wie man sich das eigentlich vorstellt. Häufig wird es nur als Lagerflächen etwa benutzt und dann werden natürlich auch keine Steuereinnahmen großartig generiert. Das heißt, das ist etwas, wo wir dran müssen. Und ich würde tatsächlich auch gerne schauen, dass wir neue Gewerbe- und Industriegebiete installieren, wie das ja auch eigentlich geplant war mit dem Industriegebiet West, was ja leider nicht mehr zustande gekommen ist. Aber wir müssen auf jeden Fall diesen Wandel der Industrie oder überhaupt der Wirtschaftsstruktur in Northeim gut mit begleiten, in die Hand nehmen und unterstützen. Denn das ist ganz wichtig, dass wir da neue Unternehmen finden, die dann diese vielleicht noch weiter verlierenden Arbeitsplätze ausgleichen können.
4: In welchen Bereichen konkret können Sie sich vorstellen, dass da eine hohe Anzahl an neuen Arbeitsplätzen geschaffen werden kann?
5: Das ist eine sehr gute Frage. Da bin ich jetzt tatsächlich ein bisschen überfragt. Also letztlich können wir es uns ja auch gar nicht aussuchen, wer kommt. Also wir müssen einfach gucken, dass wir überhaupt erstmal Investoren finden, die zu uns kommen. Es muss natürlich auch ein Stück weit passen. Wir hatten damals lange die Diskussion um Amazon, ja oder nein, was sind das für Arbeitsplätze, wollen wir das überhaupt? Aber letztlich muss man sich ja die Frage stellen, ob wir auch nur ansatzweise in der Lage sind, uns das auszusuchen. Ich denke, wir müssen über jedes Unternehmen froh sein, was zumindest im Rahmen einer gewissen Bandbreite Arbeitsplätze für die Menschen in der Stadt zur Verfügung stellt, damit die Menschen von ihrem Einkommen aber auch gut leben können. Das ist auch ganz wichtig.
4: Als letztes Thema steht jetzt noch das große Thema erneuerbare Energien auf dem Plan. Was sind da Ihre Vorhaben, wenn Sie Bürgermeister werden sollten?
5: Ja, wir haben mit den Stadtwerken in Northeim einen sehr verlässlichen Partner, dem ich da auch sehr viel Vertrauen schenke. Ich denke, da sind wir auf einem guten Weg. Wir haben schon mehrere Vorhaben umgesetzt. Es gibt Planungen. Wir haben jetzt eine zusätzliche Gesellschaft gegründet, in der wir mit anderen Partnern zusammen auch weiter erneuerbare Energien an verschiedenen Standorten innerhalb des Bereichs der Stadt Northeim, aber auch außerhalb dann entsprechend PV- oder Windenergieanlagen eben entsprechend installieren wollen. Es muss aber, und das muss man immer nicht vergessen, es muss immer auch ein Miteinander sein mit den Menschen vor Ort, mit der Natur. Das heißt, wir müssen die Standorte identifizieren, die wirklich A, gut geeignet sind, aber B, auch, ich sag mal, am wenigsten umstritten sind, wenn es um Einbußen für die Natur oder die Menschen geht. Nur so, glaube ich, ist die Akzeptanz bei den Menschen auch da. Wir brauchen die erneuerbaren Energien, aber wir müssen sie eben mit Augenmaß betreiben, vorantreiben. Die Situation in Northeim ist sehr speziell. Wir reden im Wesentlichen vom Leinetal. Das heißt also, wir haben dort ohnehin schon eine sehr hohe Verkehrsinfrastrukturbelastung mit der Autobahn, mit zwei Bahntrassen. Das ist ja die Güterbahn und die ICE-Bahnstrecke. Und gerade in dem Bereich sind jetzt auch wieder die entsprechenden Flächen ausgewiesen, weil durch Bundesgesetzgebung ja direkt an solchen großen Verkehrstrassen dann ja PV-Anlagen privilegiert baubar sind. Das ist sehr schnell möglich. Und wenn in diesen Bereichen dann noch die großen PV-Anlagen dazukommen und jetzt auch noch die großen Windanlagen, dann kann ich schon Menschen verstehen, die da in einigen Ortschaften wohnen, sie sagen, dann kann ich ja mein Haus irgendwann verschenken, hier will ja gar keiner mehr, wenn ich komplett eingekesselt bin von Windkraftanlagen, Autos, Zügen und spiegelnden PV-Anlagen. Da muss man also wirklich schauen, das ist ein ganz schwieriges Thema. Letztlich haben wir diese Konzentration aufs Leinetal, das hat auch mit der Struktur des Landkreises Northeim zu tun, weil die dort getroffenen Voraussetzungen dazu führen, dass sehr viel der von uns zu erbringenden Leistung dort installiert werden muss. Dazu kommt dann noch, dass die ganzen Leitungen dort langkommen. Also wir haben ja mal vom Südling gesprochen, viele Jahre lang, wenn es also um den Transfer der durch erneuerbare Energien gewonnenen Offshore-Energie vor allen Dingen nach Süddeutschland geht. Diese Leitungen sollen weiterhin schwerpunktmäßig, also noch weitere, auch dort entlang laufen, sodass wir dort eine wirklich ganz enorme Belastung haben für die Menschen, die da wohnen. Und ich finde, da ist es auch eine Aufgabe des Bundes und des Landesgesetzgebers, da mal auch entsprechend für Entlastung zu sorgen oder wenigstens für zusätzliche Unterstützung. Es muss irgendwo lang gehen, das ist klar, aber wenn alles konzentriert an wenigen Stellen entlang läuft, dann muss ich den Menschen wenigstens mal zeigen, welche Möglichkeiten ihnen denn noch so bleiben und sie einfach entsprechend auch unterstützen. Das ist die besondere Problematik, die wir bei uns im Bereich der Stadt Northeim haben.
4: Jetzt haben wir viele große Themen und auch Ihre inhaltlichen Schwerpunkte abgearbeitet. Gibt es noch etwas, das Sie den Northeimerinnen und Northeimern mitgeben möchten?
5: Also es geht mir einfach auch darum, zu sensibilisieren, wenn die Menschen eine Entscheidung treffen, wenn sie für das Amt des Bürgermeisters oder der Bürgermeisterin für geeignet halten. Die müssen sich einfach mal überlegen, welche Herausforderungen dieses Amt mit sich bringt und ob das wirklich jeder oder jede kann, die einfach mal sagt, ich werde jetzt mal Bürgermeisterin. Das fällt einem doch sehr auf, wenn man sich die Kandidatenriege jetzt bei uns in Nordheim anschaut, dass da eben Menschen dabei sind, die überhaupt keine Verwaltungserfahrung haben, die überhaupt keine Leitungserfahrung haben.

0: Menschen, der dann Bürgermeisterin oder Bürgermeister wird. Und deswegen kann ich nur dringend empfehlen, setzen Sie sich mit diesen Menschen auseinander als Wählerin oder Wähler und treffen Sie dann erst Ihre Entscheidung.
1: Wie findet man denn am einfachsten Ihre Position? Sie haben schon Ihr Wahlplakat angesprochen, das jetzt ausgehängt wird. Welche anderen Mittel nutzen Sie jetzt in den nächsten Wochen Wahlkampf?
0: Ja, ich bin seit vielen Jahren auf Social Media aktiv, sowohl bei Facebook als auch bei Instagram. Es geht jetzt demnächst noch die Homepage an den Start. Ich bin sehr, sehr viel in der Innenstadt ansprechbar. Ich bin überhaupt sehr viel unterwegs auch. Hab, wie gesagt, dieses Angebot auch laufen, dass die Menschen mich zu sich einladen können in Vereine, in Gruppen, wo ich dann gerne Rede und Antwort stehe. Und natürlich gibt es auch den berühmten Flyer mit so programmatischen Schwerpunkten nochmal, der dann in alle Haushalte verteilt wird. Und ich glaube, wer mich ansprechen möchte, wird eine Möglichkeit finden. Ich verstecke mich nicht.
2: Sie hörten ein Interview von Annika Quente mit Malte Schober. Er kandidiert in Northeim für die CDU für das Amt des Bürgermeisters.

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1: Den Zivilschutzmechanismus der EU aus, wodurch neben Flugzeugen auch Feuerwehrleute angefordert werden können. Die Feuerwehr in Frankreich steht vielerorts am Rande ihrer Belastungsgrenze. Dort wurden in der Region um Bordeaux über 60.000 Menschen aufgefordert, sich in Sicherheit zu bringen. Nach ukrainischen Drohnenattacken nahe der russischen Stadt St. Petersburg soll in einem Lagerhaus ein Feuer ausgebrochen sein. Das teilte der Gouverneur der Region mit. Drei Menschen seien verletzt.

0: eingedrungen war. Das Objekt sei über unbewohntem Gebiet zerstört worden, teilte das Verteidigungsministerium in Bukarest mit. Nach Angaben der Nachrichtenagentur Mediafax handelte es sich um den ersten Abschuss einer Drohne im rumänischen Luftraum. Rumänien hat eine rund 600 Kilometer lange Grenze zu der von Russland angegriffenen Ukraine. In der Vergangenheit waren mehrere Dutzend russische Drohnen in den rumänischen Luftraum eingedrungen. Zur Landtagswahl in Sachsen-Anhalt Anfang September sind 15 Parteien mit ihren Landeswahllisten zugelassen worden. Drei Parteien wurden vom Landeswahlausschuss abgelehnt, und zwar die KPD, die Libertären und die Partei der Vernunft. Zugelassen sind neben den derzeit im Landtag vertretenen Parteien CDU, AfD, Linke, SPD, FDP und Grüne unter anderem auch das BSW, die Freien Wähler und die Partei. In Umfragen liegt die AfD deutlich vorn mit Werten um 40%. Die AfD wird vom Landesverfassungsschutz als gesichert rechtsextremistisch eingestuft. Mit Abstand folgt in den Umfragen die regierende CDU von Ministerpräsident Schulze mit Werten um 24%. Grüne und FDP müssen um den Einzug ins Parlament bangen. Auch die SPD liegt in Umfragen nur knapp über der 5%-Hürde. Jürgen Klopp ist vom Deutschen Fußballbund in Frankfurt am Main offiziell als neuer Bundestrainer vorgestellt worden. Zuvor hatten Aufsichtsrat und Gesellschafterversammlung des DFB zugestimmt. Der 59-Jährige war als Trainer in Mainz, Dortmund und Liverpool aktiv. Er folgt auf Julian Nagelsmann, der nach dem frühen Aus der deutschen Mannschaft bei der Fußball-WM zurückgetreten war. Wie der DFB heute zudem mitteilte, wird Per Mertesacker ab dem nächsten Jahr Geschäftsführer Sport. Das Wetter. Im Norden und Nordwesten wechselnd bewölkt, aber weitgehend trocken. Sonst viel Sonnenschein bei nur lockeren Quellwolken. Höchstwerte 20 bis 30 Grad. Morgen im Nordwesten und Norden erneut wechselnd bewölkt, im Rest des Landes heiter bis sonnig. Im Südwesten sowie am Alpenrand ab dem Nachmittag einzelne Schauer und Gewitter, 21 bis 33 Grad. Und die weiteren Aussichten im Laufe des Sonntags verbreitet Schauer und Gewitter bei 20 bis 31 Grad. Das waren die Nachrichten.
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2: Kinder und Jugendliche haben zunehmend gesundheitliche Probleme, beispielsweise weil sie Übergewicht haben. Das liegt auch daran, dass Eltern wenig über Gesundheit wissen und in der Schule die Gesundheitskompetenz bisher nur eine geringe Rolle spielt. Deswegen befassen wir uns heute im Bildungsmagazin damit, warum Kinder und ihre Eltern beispielsweise so wenig über Ernährung wissen. Aber bevor wir kochen, besuchen wir einen ganz speziellen Ort in Hamburg, an dem Kinder in den Ferien eine eigene Kinderstadt organisieren. Mein Name ist Martin Schütz. Herzlich willkommen.

0: Nur in Bayern und Baden-Württemberg läuft noch der Unterricht. Ansonsten haben Schulkinder in Deutschland frei. 6 Wochen hat die Schule Pause. Da müssen die Kinder anders betreut werden. In Hamburg haben sie die Chance gehabt, sich weitestgehend selbst zu verwalten. In der sogenannten Kinderstadt. 2 Wochen lang konnten Kinder und Jugendliche dort ihre eigene Stadt planen und bauen. Im Stadtplanungsbüro beispielsweise, in der Bäckerei oder am Tresen.
1: Also eines der besten Feedbacks, die wir, glaube ich, bisher bekommen haben in diesem Jahr, war, eine Mutter hat geschrieben, sie hat gar kein Problem mehr, die Kinder morgens aus dem Bett zu kriegen, weil sobald es hell wird, wachen sie auf und schreien Kinderstadt und rennen hierher.
2: Lisa Zander ist eine der wenigen Erwachsenen, die in der Kinderstadt in der Hamburger Hafen City unterwegs ist. Sie ist die künstlerische Leitung des Ferienprogramms. Insgesamt 2 Wochen lang können sich Kinder zwischen 7 und 15 Jahren hier in einer Art Paralleluniversum richtig austoben. Der Großteil der Kinderstadt liegt unter freiem Himmel vor einer großen Lagerhalle am Barkenhafen inmitten der Elbe. Kleine Holz-, Lehm- und Blechbuden stehen über das Gelände verteilt, an denen die Kinder rumwerkeln können.
1: Es geht wirklich darum, einen freien Spielraum für Kinder zu schaffen, wo die Erwachsenen nur Hilfe geben und die Kinder selbst bestimmen und selber lernen, was es heißt, Sachen miteinander auszuhandeln, Regeln aufzustellen oder auch überhaupt miteinander lernen.
2: Die Kinderstadt ist bunter, wuseliger, lauter.

0: lauter und bestimmt auch fröhlicher als der Rest von Hamburg. Und dabei dennoch durchorganisiert. Wer die Stadt betritt, kommt zu einem überdachten Empfangstresen, dem Staat. Konstantin ist eines der Kinder hinterm Tresen. Er erklärt, was sie hier machen.
1: Also der Staat ist die erste Station, wenn man in die Kinderstadt kommt. Und wenn man beim Staat ist, dann kann man sich von unseren Jobs hier einen Job aussuchen. Und wir helfen auch ein bisschen bei der Auswahl und beraten und erklären so ein bisschen, was man bei den einzelnen Jobs machen kann.
0: Die Jobauswahl in der Kinderstadt ist groß. Man kann zum Beispiel in der Bäckerei arbeiten, am Theater, in der Graffiti-Werkstatt, auf dem Schrottplatz oder im Stadtplanungsbüro. Für ihre Arbeit bekommen die Kinder Geld, sagt Konstantin.
1: Man bekommt pro Stunde 10 Flocken, das ist unsere Währung. Und diese Flocken kann man dann beim Tresor sich abholen mit seinem Lohnscheck, wo dann draufsteht, wie lange man gearbeitet hat.
0: Vor dem Tresor hat sich schon eine lange Schlange gebildet. Mit ihrem Geld können sich die Kinder dann zum Beispiel Waffeln kaufen. Es duftet schon danach. Die Kinderstadt ist ein Projekt des Bildungszentrums Doc Europe sowie der überparteilichen Hamburger Patriotischen Gesellschaft von 1765, die nach eigenem Selbstverständnis Anstöße für gesellschaftliche Verbesserungen geben möchte. Der Besuch der Kinderstadt ist für alle Teilnehmenden kostenlos, erklärt Lisa Zander aus dem Organisationsteam.
2: Was total wichtig für die Kinderstadt ist, ist, dass Kinder auch alles bauen, selber bauen und die Stadt weiterbauen. Also wir stellen nur einen Grundstock hin.
0: Auch deshalb ist womöglich alles ein bisschen schiefer und bunter als in der Erwachsenenwelt. Etwa 500 Kinder sind jeden Tag in der Kinderstadt unterwegs. Erwachsene hingegen sieht man selten. Sie passen zwar auf und stehen als Experten für Fragen der Kinder zur Verfügung, grundsätzlich sollen die Kinder aber einfach mal machen können. In einem geparkten Bus arbeiten Kehan, Rasmus, Han Yang und Han Yu bei der Organisation gegen Streit.
3: Also wir helfen Leute, die zum Beispiel neu hier sind und halt zum Beispiel ihr Job nicht finden. Also nicht wissen, wo die arbeiten.
4: Und hier kann man auch chillen.
5: Ja, wir helfen gerne.
6: Und wenn es Streit gibt, dann klären wir den halt hier im Bus.
0: Kehan und Rasmus hatten zuvor ein Casino. Aber als Streitschlichter könnten sie mehr Kindern helfen. Deshalb machen sie jetzt das, erzählen die beiden. Zwei Häuschen weiter gibt es eine Druckerei, wo jeden Tag auch die Stadtzeitung gedruckt wird. Tino arbeitet dort.
7: Wir verkaufen zum Beispiel, wenn jemand Poster hat für irgendwas, wo er Werbung für machen will, können wir es ihm für das Geld hier quasi verkaufen, dass wir eine Kopie von machen.
0: Die Küche ist der einzige Ort in der Kinderstadt, an dem ausschließlich Erwachsene arbeiten und Mittagessen kochen. Schon allein, weil die Kochtöpfe hier so groß wie manche der Kinder sind, sagt Lisa Zander. An der Wasserbar sind aber wieder Kinder unterwegs, zum Beispiel Mina.
8: Also wir verteilen für die Kinder, die wollen, Limo, Eis, Tee, Sprudel und normales Wasser.
0: Die Kinder und Jugendlichen können jeden Tag in die Kinderstadt kommen oder auch nur an einzelnen Tagen. Mina war jetzt schon mehrmals hier und findet die Kinderstadt richtig gut.
8: Also ich finde es cool, dass Kinder alles entscheiden dürfen und dass man sich so austoben kann und es so viele Jobs zur Auswahl gibt.
0: Eine Stadtverwaltung gibt es übrigens auch. Tilda Juri erklärt, was sie dort machen.
9: Wir organisieren die Stadtversammlungen, sprich, das ist quasi eine Runde, wo alle kommen können und alle auch was sagen können und wir Sachen verkünden. Wir kümmern uns ein bisschen um Gesetze und darum zum Beispiel, wenn wir abstimmen, dass es Wegweiser geben soll, dann kümmern wir uns darum, dass irgendwer halt Wegweiser dann auch macht und sowas.
0: Den Rad- und Rollerverkehr in der Kinderstadt wollen sie ebenfalls besser regeln, damit niemand zusammenstößt. Und auch sonst suchen sie nach Wegen für ein gutes Miteinander.
10: Auch für die Welt der Erwachsenen ein wünschenswerter Ansatz. Aus Hamburg hat Magdalena Neubich über die Kinderstadt berichtet.

0: Um die Gesundheit von Schülerinnen und Schülern steht es nicht so gut. Schon bei der Einschulung ist jedes 10. Kind übergewichtig. Auf der anderen Seite starten hunderttausende Kinder täglich ohne Frühstück und hungrig in den Schulalltag. Die richtige Ernährung ist aber wichtiger Baustein für ein gesundes Leben und oft führt gute Ernährung über die eigene Küche und selbstgekochtes Essen. Aber auch dafür ist Wissen nötig, wie Gemüse seine Inhaltsstoffe behält oder welche Fette sinnvoll sind. Dieses Wissen will die ehemalige Fernsehköchin Sarah Wiener Jugendlichen vermitteln, indem sie Kochpartys veranstaltet. Unsere Reporterin Astrid Wulff war bei einer solchen Party in Lübeck dabei.
1: 200 Kilo Biogemüse, rund 200 Schülerinnen und Schüler und eine Liveband. Schnibbelparty in einem ehemaligen Lübecker Hafenschuppen. Auf Holztischen häufen sich Spinat, Pastinaken, Kartoffeln und Tomaten. Der Job der Jugendlichen, alles kleinschneiden. Schülerinnen und Schüler einer 12. Klasse der berufsbildenden Friedrich-List-Schule Lübeck rupfen Spinatblätter vom Stiel. Tipps gibt's von Promi-Köchin Sarah Wiener.
2: Ich bin faules Mädchen, ja. Ich nehme das und du gegen den Strich und mit den Händen auch zupfen. Ne?
3: Du musst nicht alles schneiden.
2: Du kannst ja auch schneiden.
1: Ein Ziel der Party, den Jugendlichen Lust auf frische Lebensmittel machen. Die 19-jährige Annalena kocht zu Hause öfter, lernt hier aber trotzdem dazu.
4: Also wir haben auch oft frischen Spinat, man kann ja damit auch Salate und sowas machen. Ich wusste aber ehrlicherweise nicht, dass man den Stiel mitessen kann.
1: Auch ihre Mitschüler Mehmet und Hakan können sich selbst bekochen. Der eine mit großer Leidenschaft, der andere nicht so begeistert.
5: Ich koche sehr, sehr gerne. Ich bin sehr gerne in der Küche. Das macht unglaublich Spaß.
6: Ich bin nicht so der geduldige Mensch. Das dauert mir alles zu lange. Ich mache gerne immer alles schnell und deswegen mag ich das nicht so.
1: Wir würden attackiert mit hochverarbeiteten Lebensmitteln, warnt Sarah Wiener auf der Kochparty. Umso wichtiger sei es, dass Kinder und Jugendliche schon möglichst früh gesundes, selbst zubereitetes Essen kennenlernen und bei der Zubereitung mitmachen dürfen.
7: Wenn Eltern nicht mehr die Ernährungskompetenz haben, nicht mehr selber kochen können, weil sie es nie gelernt haben, überfordert sind. Wenn es niemanden mehr gibt, der den Kindern zeigt, wie Lebensmittel wachsen, entstehen, was man daraus machen kann, dann muss öffentliche Stellen einspringen.
1: Kitas und Schulen zum Beispiel. Deshalb bildet die Sarah Wiener Stiftung unter anderem Kita-Personal und Lehrkräfte weiter, damit sie mit Kindern und Jugendlichen kochen. Unter anderem bei einzelnen Aktionen oder Nachmittags-AGs in Schulen. Immer mehr Kinder seien übergewichtig, sagt Gabriele Müller-Hermes, Ernährungsexpertin an der Kinder- und Jugendklinik der Universitätsklinik Lübeck. Problematisch ist aus ihrer Sicht nicht nur, dass viele Kinder an hochverarbeitete Nahrungsmittel voller Zucker, Fett und Zusatzstoffe gewöhnt seien. Zu viele Kinder würden dazu mit Essen getröstet oder abgelenkt.
8: Das sehe ich hier bei uns irgendwie in der Klinik hier auch ganz häufig, da sobald ein Kind irgendwie unruhig wird, kriegt es irgendetwas zu essen oder zu trinken in die Hand gedrückt. Und das sind natürlich Dinge, die sich auch im Erwachsenenalter fortsetzen, dass dann aus ja, emotionalen Gründen dann einfach gegessen wird und einfach diese Regulation über Normal, über Hungersättigung dann einfach nicht mehr so stattfinden kann.
1: Für mehr Ernährungskompetenz wünscht sich die Expertin ein Schulfach Ernährung, mehr Schulküchen und auch ausgewogenes und kostenloses Essen in Kitas und Schulen.
8: Weil ich häufig auch höre, dass Eltern mir sagen, ja, wir haben unser Kind einfach abgemeldet von der Mittagsverpflegung, weil es uns zu teuer ist zum Beispiel. Das dürfte einfach nicht passieren.
1: Salate, Püree und Eintopf sind fertig. Die Belohnung fürs stundenlange Schnibbeln, die Jugendlichen dürfen alles innerhalb kürzester Zeit aufessen.
9: Also ich muss ehrlich sagen, es schmeckt echt gut. Mir fehlt ein bisschen Salz, vielleicht muss ich das mal gleich machen, aber sonst finde ich, es schmeckt echt gut.
6: Ich habe keinen Hunger, was soll ich sagen? Teilweise hat es mir Spaß gemacht, teilweise nicht. Also so, wo wir geschnippelt haben, dann ja, aber so zwischendurch war es ein bisschen so langweilig.
4: Also es ist richtig lecker und es ist natürlich ein anderes Feeling jetzt, wenn man das selber so zubereitet hat und so. Und ich muss sagen, ich bin echt beeindruckt von diesem Kartoffelpüree mit der Pastinake drin. Ich habe das noch nie so zusammen kombiniert gegessen und es schmeckt echt richtig gut.
1: Auch wenn diese Kochparty nicht bei allen Jugendlichen die Kochleidenschaft entfachen konnte, zumindest ist wohl niemand hungrig nach Hause gegangen.
0: Zahlen der Leopoldina, also der Nationalen Akademie der Wissenschaft, zeigen, jedes 6. Kind in Deutschland ist übergewichtig. Und im Erwachsenenalter steigt die Quote dann auf über 60% an. Das führt zu Erkrankungen und zu hohen Gesundheitskosten, zum Beispiel zu Diabetes. Warum die Zahlen so hoch sind, darüber möchte ich mit Orkan Okan sprechen. Er ist Professor für Gesundheitskompetenz an der TU München. Hallo, Herr Professor Okan.
10: Hallo, Herr Schütz.
0: Gesundheitskompetenz bedeutet doch ganz knapp ausgedrückt, Gesundheitsinformationen finden, verstehen, beurteilen und anwenden, also das Wissen dann auch in gesundes Handeln umsetzen.
10: Das ist richtig. Es geht im Wesentlichen darum, wie Menschen mit Informationen zur Gesundheit umgehen, körperliche und psychische Gesundheit. Und so betrachtet kann man Gesundheitskompetenz auch als gesundheitliche Informations- und Entscheidungskompetenz bezeichnen.
0: Und wenn wir Gesundheit dann auch nochmal ganz simpel runterbrechen, würde ich es auf drei Säulen beziehen, auf Schlaf, auf Ernährung und Bewegung?
10: Ja, das ist nicht verkehrt. Die gehören definitiv dazu. Aber Gesundheit wird ja ganzheitlich gefasst und für jeden ist individuell Gesundheit etwas ganz anderes, ist auch ganz stark verknüpft mit dem Wohlbefinden. Wie fühle ich mich? Geht es mir gut? Und eigentlich sind auch alle Aspekte der körperlichen Gesundheit und des körperlichen Wohlbefindens enthalten. Ziehen wir jetzt mal so diese ganzheitliche WHO-Definition heran. Zudem ist Gesundheit wahrscheinlich hier in der westlichen Welt nochmal anders konnotiert als zum Beispiel bei indigenen Bevölkerungen oder im globalen Süden. Also höchst individuell, würde ich sagen.
0: Aber bei aller Individualität, vor allen Dingen Kinder und Jugendliche, müssen ja erstmal eine Basis dazu lernen, also Gesundheitskompetenzen aufbauen. Wie ist das ausgeprägt in Deutschland? Wie viel wissen Kinder und Jugendliche oder wie kompetent sind sie im Bereich Gesundheit?
10: Die Gesundheitskompetenzforschung im Kindes- und Jugendalter selbst ist noch relativ jung. Die Studien, die wir und viele Kolleginnen und Kollegen weltweit durchgeführt haben, zeigen, dass je nachdem, welche Studie man sich betrachtet, zwischen 30% und 55% der Kinder und Jugendlichen eine geringe Gesundheitskompetenz haben. Das heißt, ihnen fällt der Umgang mit Informationen zur Gesundheit sehr schwer. Und das ist natürlich ein erschreckendes Ergebnis.
0: Gehen wir mal zu einem der zentralen Akteure bei der Wissensvermittlung, den Schulen. Wie wird da ihre Gesundheitskompetenz aufgebaut?
10: Also Gesundheitsbildung zählt in Deutschland zum Bildungsauftrag der Schulen. Das heißt aber nicht, dass Gesundheit tatsächlich in einem Fach oder in einem Querschnitt systematisch über 30.000 Schulen hinweg adressiert wird. Wir haben eigentlich keinen Lehrplan, der Gesundheit oder Gesundheitskompetenz adressiert. Wir haben Lehrkräfte, die in ihrer Ausbildung nicht in diesen Themen ausgebildet werden. Das heißt, wir finden Rahmenbedingungen in der Schule vor, die im Moment noch nicht optimal sind, würde ich sagen, um Gesundheitskompetenz zu vermitteln. Dennoch wird in den Schulen natürlich sehr viel Gesundheitsförderung und Prävention betrieben. Gesundheitswissen wird vermittelt, Gesundheitsverhalten wird geschult und das ist auch sehr gut so, dass das gemacht wird. Allerdings haben wir jetzt kürzlich eine Studie durchgeführt, bundesweit repräsentativ über alle 16 Bundesländer hinweg und haben beispielsweise nicht nur herausgefunden, dass die Gesundheitskompetenz und digitale Gesundheitskompetenz bei Schülerinnen und Schülern gering ausgeprägt ist. Das war jetzt eine der Studien, wo wir Werte zwischen 35% und 52% mit geringer Gesundheits- und digitaler Gesundheitskompetenz gefunden haben. Wir haben auch untersucht, inwiefern denn Schülerinnen und Schüler die speziellen Kompetenzen, die mit Gesundheitskompetenz assoziiert sind, im Unterricht lernen. Und dabei haben wir sowohl die Schülerinnen gefragt als auch die Lehrkräfte. Und im Schnitt haben die Schüler mit 55% bis 60% und die Lehrkräfte mit über 70% geantwortet, dass diese Inhalte eigentlich gar nicht vermittelt werden.
0: Können Sie noch kurz erklären, was sind digitale Gesundheitskompetenzen?
10: Digitale Gesundheitskompetenz baut auf der allgemeinen Gesundheitskompetenz aus, also finden, verstehen, beurteilen, anwenden von Informationen, schließt aber dann nochmal spezielle Kompetenz- und Handlungsbereiche ein, die für die digitale Welt wichtig sind. Zum Beispiel muss man Informationen im Internet kritisch navigieren können. Man muss das Web sicher navigieren können.
0: Also letztlich Medienkompetenz auf den Bereich Gesundheit bezogen.
10: Genau, es ist sehr interessant, dass Sie jetzt Medienkompetenz nennen, weil die Tatsache, dass wir kein Gesundheits- oder Gesundheitskompetenzcurriculum haben, spielt dann natürlich eine ganz gewaltige Rolle. Wir haben aber die Medienkompetenz an allen Schulen in Deutschland, aufbauend auf der digitalen Bildung. Da gibt es ein Curriculum und Lehrplan zu, da werden Lehrkräfte ausgebildet. Und wenn Sie beide Konzepte gegenüberstellen, Medien- und Gesundheitskompetenz, dann sieht man eigentlich, dass beide Konzepte sehr, sehr ähnlich sind. Und so plädieren wir hier dafür, dass man die Medienkompetenz, die in der Schule vermittelt wird, verwendet, um sie entlang gesundheitlicher Themen zu vermitteln. Und auf diese Weise würden wir die Gesundheitskompetenz schulen. Und insofern würde ich Ihnen recht geben, dass digitale Gesundheitskompetenz ebenso nah an der Medienkompetenz zu verorten ist.
0: Aber wenn wir nochmal auf diese niedrigen Zahlen, was die Gesundheitskompetenz bei Kindern und Jugendlichen angeht, blicken, ist es ja schon erstaunlich, dass wir seit 2018 einen nationalen Aktionsplan Gesundheitskompetenz haben. Der hat 15 Empfehlungen und wenn man sich da auf Empfehlung Nummer 1, wenn man da drauf blickt, da steht drin, Erziehungs- und Bildungssystem soll in die Lage versetzt werden, die Förderung von Gesundheitskompetenz so früh wie möglich, also schon in Kita und Schule zu beginnen. Dann fragt man sich schon, was ist da eigentlich jetzt 8 Jahre lang passiert, wenn offensichtlich die Länder und der Bund diesen Empfehlungen nicht nachkommen?
10: Na, sie sind ja nicht verpflichtet, diesen Empfehlungen nachzukommen. Erstmal ist das ja wichtig, dass wir diesen nationalen Aktionsplan haben. Es gibt nicht so viele Länder, die solche Pläne haben. Allerdings haben Sie recht, wir brauchen eigentlich die Verbindlichkeit von Bund und Ländern, sprich von den Erziehungs- und Bildungssystemen, die ja das eigentliche Mandat haben.
0: Wir haben jetzt viel über Politik und auch über Schule gesprochen, aber letztlich gibt es ja noch wichtige Akteure, nämlich die Eltern. Wie sieht es bei Erwachsenen aus, die ja das Wissen und die Kompetenz auch an ihre eigenen Kinder weitergeben müssten und sollten? Wie kompetent sind Eltern mit Blick auf die Gesundheit?
10: Also Familie ist die primäre Sozialisationsinstanz und sozusagen die wichtigste Instanz, um Bildung und Wissen, Haltung und Einstellung zu vermitteln. Und Eltern als Erwachsene, wenn wir uns diese Studien einmal anschauen, schneiden tatsächlich noch sehr viel schlechter ab als Kinder und Jugendliche. Es wird gerade in den letzten 2 Jahren unterschiedliche Studien hier in Deutschland, aber auch international veröffentlicht worden. Und für Deutschland zeigen diese Studien, zum Beispiel die Studie, die wir hier am WHO-Kollaborationszentrum durchgeführt haben, dass 8 bis 9 von 10 Erwachsenen eine geringe Gesundheitskompetenz haben. Und wir haben in unserer Studie nochmal einen Arm gehabt für die psychische Gesundheitskompetenz. Da waren es dann fast 9 von 10 Erwachsenen mit einer geringen psychischen Gesundheitskompetenz. Das heißt, da gibt es auch noch dringend Nachholbedarf.
0: Den Menschen in Deutschland fehlt die Kompetenz, Informationen über Gesundheit zu finden, zu sortieren und anzuwenden. Warum das so ist, darüber habe ich mit Orkan Okan gesprochen. Er ist Professor für Gesundheitskompetenz an der TU München. Und wir haben auch darüber gesprochen, dass Eltern in dem Bereich weniger Kompetenzen haben als ihre Kinder. Dabei sind Eltern eine der wichtigsten Säulen bei der Wissensvermittlung. Wie gut sie ihren Pflichten nachkommen, das beschäftigt uns gleich. Und da freuen wir uns auch auf Ihre Meinung.

0: Gerade haben wir schon über Gesundheitskompetenzen und auch die Bedeutung gesprochen, die Eltern haben. Offensichtlich sind sie bei dem Thema schlecht aufgestellt. Dabei sind sie ja mitverantwortlich für den Bildungserfolg ihrer Kinder. Das gilt für den Spracherwerb, für das Zahlenverständnis und vieles mehr. Und das vertiefen wir morgen bei Campus und Karriere ab 14.05 Uhr mit meiner Kollegin Thekla Jahn. Dann geht es um die Frage, welche Rolle die Eltern in der Bildungsbiografie spielen bzw. eigentlich spielen müssten. Thekla Jahn ist jetzt bei mir im Studio. Was ist morgen geplant?
1: Ja, Kita, Fachkräfte wie Lehrkräfte klagen seit Jahren und immer dringlicher über mangelnde Kompetenzen der Kinder in Deutschland. Es sind motorische Defizite, sie können zum Beispiel keinen Stift halten, emotionale oder kognitive Defizite, die dann altersgerechtes Lernen erschweren. Auch das Sozialverhalten lässt häufig zu wünschen übrig. Eltern gehören zu den Ersten, die ihre Kinder fördern könnten und müssten, doch das geschieht immer weniger. Deshalb heißt es morgen bei uns ab 14.05 Uhr Eltern in die Pflicht. Wir diskutieren, warum Kita und Schule nicht alle Bildungsversäumnisse ausgleichen können.
0: Also Eltern in die Pflicht, das ist der Titel. Welche Pflichten haben denn Eltern?
1: Ja, es wird selten thematisiert, aber steht im Gesetz. Eltern haben das Recht, ihre Kinder zu erziehen. Aber dieses Elternrecht ist gleichzeitig eine Elternpflicht. Eltern dürfen ausschließlich zum Wohle ihrer Kinder handeln. Das heißt, sie müssen für die körperliche, psychische und seelische Gesundheit des Kindes sorgen und seine Entwicklung zu einem selbstständigen und verantwortungsbewussten Menschen und Handeln fördern. Gerade die aktuelle Debatte um die sozialen Medien, ein Verbot, Altersbeschränkungen und auch den Gedanken, sehr jungen Kindern den Zugang zu erlauben, dann aber unter Aufsicht ihrer Eltern, wirft gleichzeitig die Frage auf, werden alle Eltern verantwortungsvoll handeln und ihren Kindern angemessen beistehen, sie beaufsichtigen, wenn sie in den sozialen Medien unterwegs sind.
0: Wir haben es heute in der Sendung ja schon erwähnt, nicht alle Eltern sind ausreichend kompetent und kümmern sich dann auch, weder bei der Gesundheit noch dann bei der Medienkompetenz. Warum ist das so?
1: Dafür gibt es viele Gründe. Die einen Eltern sind überfordert, manche desinteressiert und auch an Elternabenden abwesend. Die anderen lassen ihre Kinder, wie man so schön sagt, wohlstandsverwahrlosen oder sie helikoptern, übertreiben es also mit der Fürsorge. In Kita und Schule allerdings kann nicht alles ausgeglichen werden, was im Elternhaus verpasst wird. Es kann auch nicht jegliche Erziehungsverantwortung an Kita und Schule ausgelagert werden.
0: Es wird morgen ja dann vermutlich auch darum gehen, was sich ändern muss.
1: Genau, es muss eine Zusammenarbeit von Eltern, Kita und Lehrkräften geben zum Wohle und einer guten Bildung der Kinder. Norman Heise vom Bundeselternrat stellt sich das beispielsweise so vor.
2: Ich würde das unter dem Begriff Willkommenskultur subsumieren, dass sobald Eltern irgendwo an einer Schule neu sind, sich die Schule auch die Zeit nimmt, die Eltern kennenzulernen. Ihre Vorstellungen an die Erziehungs- und Bildungsarbeit, die gemeinsame, aber auch welche Profession kann ich denn als Eltern mit einbringen in die Schule, in die Klasse. Denn Eltern sind nicht nur Eltern, die sich dazu auszeichnen, dass sie Kinder haben, sondern dass sie eben auch einen beruflichen Hintergrund haben, den Schule in unterschiedlichen Zusammenhängen auch nutzen kann.
1: Ja, das wäre eine Idee, um Eltern mitzunehmen. Morgen wollen wir das Thema dann ausführlich diskutieren mit unseren Gästen. Und das ist Aline Sommer-Noack vom Bundeselternrat und dem Erziehungswissenschaftler Professor Klaus Zierer. Und natürlich mit Ihnen als Hörerinnen und Hörer. Wir fragen, wie entscheidend sind Eltern für die Bildungsbiografie ihrer Kinder? Wie wichtig ist ihre Vorbildfunktion? Nicht nur beim Umgang mit sozialen Medien. Und wie können Eltern motiviert und stärker eingebunden werden in die Arbeit der Bildungsinstitutionen? Von der Kita bis zu weiterführenden Schulen. Wer mag, diskutiert morgen ab 14.05 Uhr mit. Wir freuen uns.
0: Ja, und beteiligen können Sie sich als Hörerinnen und Hörer jetzt schon. Und zwar können Sie sich direkt melden, rufen Sie kostenfrei an unter der 00800 446 44 46 und hinterlassen Sie da eine Sprachnachricht. Sie erreichen uns natürlich auch per Mail an campus@deutschlandfunk.de oder Sie schicken uns eine WhatsApp-Nachricht oder eine Sprachnachricht per WhatsApp. Ist möglich unter 01735358089 mit dem Hinweis auf die morgige Sendung, an der Sie sich rege beteiligen können. Schon jetzt geht die heutige Sendung zu Ende. Mein Name ist Martin Schütz. Vielen Dank fürs Zuhören. Machen Sie es gut.

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1: Uhr, die Nachrichten. Nach der Einführung neuer US-Zölle gegen fast alle wichtigen Handelspartner hat die deutsche Wirtschaft mit Unverständnis reagiert. Mit Blick auf die Begründung von US-Präsident Trump sagte der Präsident des Handelsverbandes BGA, Jan Durer, der Kampf gegen Zwangsarbeit dürfe nicht als Vorwand dienen, um längst geplanten Protektionismus nachträglich zu rechtfertigen. Zudem habe die EU ein umfassendes Verbot von Produkten aus Zwangsarbeit beschlossen. Jan Durer sprach von einem Zolldschungel. Getroffen würden Unternehmen, die mit den erhobenen Vorwürfen nichts zu tun hätten. Die Aufschläge von 10 bis 12,5% traten heute früh in Kraft. Sie schließen an bislang bestehende Zölle an, die auslaufen. Für die Europäische Union greift nach Angaben aus dem Weißen Haus künftig ein allgemeiner Satz von 10%. Der schwäbische Batteriehersteller Varta hat einen Antrag auf vorläufige Insolvenz in Eigenverwaltung gestellt. Ziel dieses Schrittes sei es, die wirtschaftliche Zukunft des Unternehmens zu sichern und eine nachhaltige Fortführung des Geschäftsbetriebs zu ermöglichen, heißt es in einer Mitteilung. Nach Unternehmensangaben sind neben der Varta AG als Konzernmuttergesellschaft
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1: Es ist jetzt 16 Uhr und damit Zeit für die nächste Ausgabe unserer Lokalnachrichten von meinem Kollegen Lasse Dreier.
2: Fritz Günzler, Bundestagsabgeordneter aus Göttingen, wird nicht neuer Verkehrsminister. Das geht aus übereinstimmenden Medienberichten hervor. Der CDU-Politiker habe dies mit mangelnder Erfahrung im Verkehrsbereich begründet. Bei einer Pressekonferenz wurden heute Änderungen im Kabinett vorgestellt. In erster Linie die Neubesetzung des Gesundheitsministeriums. Weitere Umstrukturierungen innerhalb des Bundeskabinetts wurden nicht konkret genannt. Bundeskanzler Friedrich Merz kündigte jedoch an, dass es weitere Veränderungen geben würde. Diese bräuchten jedoch noch Zeit, die Entscheidungen sollen mit der gebotenen Sorgfalt getroffen werden, so Merz. Bereits vor der Pressekonferenz am Morgen wurde bekannt, dass der Verkehrsminister Patrick Schnieder seinen Posten verlassen soll. Der Göttinger Abgeordnete Günzler soll hier als Nachfolger gehandelt worden sein. Der Göttinger Landkreis setzt den beschlossenen Rechtsanspruch auf Ferienbetreuung um. Konkret geht es um ganztägige Betreuung für Kinder im Grundschulalter, um Eltern und Erziehungsberechtigten ein besseres Angebot zu schaffen. Im neuen Schuljahr 2026/2027 soll der Anspruch geltend gemacht werden, jedoch zunächst nur für Kinder aus der ersten Klasse. In den darauffolgenden Jahren soll dieses Angebot dann auch für Kinder höherer Schulklassen ermöglicht werden. Der Rechtsanspruch für Ferienbetreuung beläuft sich auf 8 Wochen pro Schuljahr. Der Landkreis will auf bereits bestehende Strukturen setzen und diese erhalten und stärken. Neue Strukturen sollen nur entstehen, wenn Versorgungslücken vorhanden sind oder die Betreuung nicht gedeckt werden kann, so eine Pressemitteilung des Landkreises. Zwischen 72 und 180 Euro pro Kind und Betreuungswoche werden die Kostenbeiträge je nach Sozialstaffelung ausfallen. Eltern und Erziehungsberechtigte, die noch für die Herbstferien auf der Suche sind, aber noch kein passendes Angebot gefunden haben, sollen sich bis zum 9.09.2026 bei dem Landkreis melden. Weitere Informationen sind auf unserer Homepage unter stadtradio-göttingen.de verlinkt. Bei Kontrollmaßnahmen am Göttinger Waageplatz wurde am Dienstag ein mutmaßlicher Mehrfachdealer festgenommen. Er wurde von Polizeibeamten dabei beobachtet, Betäubungsmittel verkauft zu haben. Gegen ihn wird nun wegen Verstoßes gegen das Betäubungsmittelgesetz ermittelt. Außerdem wurde ein Verfahren gegen Bestechung gegen ihn eingeleitet. Um einer Festnahme zu entgehen, hat der 22-Jährige aus dem Landkreis Northeim dem Polizisten Geld zur Freilassung angeboten. Auch gegen einen mutmaßlichen Drogenkäufer wurden 2 Verfahren eingeleitet. Da er die polizeilichen Maßnahmen unbemerkt live in einem sozialen Netzwerk übertragen und bei der Beschlagnahmung seines Smartphones Widerstand geleistet hat, muss er sich nun wegen eines Verstoßes gegen das Kunsturhebergesetz und wegen Widerstands gegen Vollstreckungsbeamte verantworten. Die Polizei hat bei dem Einsatz insgesamt rund 22 Gramm verkaufsfertig abgepacktes Marihuana beschlagnahmt. Der Waageplatz gilt seit April als sogenannte Kontrollörtlichkeit. In dem umliegenden Bereich finden seither verstärkt polizeiliche Maßnahmen in Bezug auf Betäubungsmittelkriminalität und Rohheitsdelikte statt.
1: Das war Lasse Dreier mit den aktuellen Lokalnachrichten. Wir werfen nun gemeinsam einen Blick auf Wetter und Verkehr. Wir messen momentan 23 Grad in Northeim wie in Göttingen und 21 Grad zeigt uns das Thermometer für Osterode an. Dazu ist der Himmel wolkenfrei und die Sonne lacht. Denken Sie bitte an Ihre Sonnencreme. In der Nacht fallen die Temperaturen dann auf 13 Grad ab und morgen starten wir auch sonnig ins Wochenende bei Höchsttemperaturen von maximal 27 Grad und totalem Sonnenschein. Am Sonntag sieht das Ganze dann wieder etwas grauer aus mit sehr wahrscheinlich Regen und Höchsttemperaturen von gerade mal 24 Grad. Zum Verkehr. In Wachenhausen wird die Ortsdurchfahrt K413 zurzeit saniert. Im ersten Bauabschnitt wird dabei der Gemeindeverbindungsweg zur Bundesstraße 247 ab der Kreuzung Hauptstraße Oberdorfstraße Kappel voll gesperrt. Während der ersten beiden Bauabschnitte wird der großräumige Verkehr sowie der Schwerlastverkehr über die K416 und die B247 umgeleitet. Die T-Straße in Edesheim ist aufgrund von Baumaßnahmen vollkommen gesperrt. Die Umleitung erfolgt über die Straße am T. Und im Auftrag der Stadtwerke Northeim werden in Langholtensen in der Dünenanger Straße Wasser- und Stromleitungen erneuert. Der erste Bauabschnitt ist bereits abgeschlossen. Für den zweiten Bauabschnitt ist der Zeitraum bis etwa Mitte September angedacht. Eine Ersatzbushaltestelle sowie Umleitung sind eingerichtet und auch ausgeschildert. Straße am hinteren Eichtal in der Ortschaft Freiheit ist im Abschnitt zwischen Steiler Hang und der Einmündung Buchenweg vollkommen gesperrt. Grund für die Sperrung sind umfangreiche Arbeiten zur Erneuerung der Wasserhauptleitung sowie der Hausanschlüsse. Der Verkehr wird während der Bauzeit über den Buchenweg umgeleitet und durch eine Ampelanlage geregelt. Und in Göttingen, der Friedländer Weg. Hier wird das Fernwärmenetz ausgebaut. Im Zuge dessen ist der Friedländer Weg zwischen dem Heinholzplatz und der Herzberger Landstraße vollkommen gesperrt. Und aufgrund von Kanalbauarbeiten ist auch die Martin-Luther-Straße im Bereich zwischen der Kreuzung Martin-Luther-Straße-Hasenweg und Martin-Luther-Straße-Industriestraße vollkommen gesperrt. Die Umleitung erfolgt über die Otto-Brenner-Straße, die Kasseler Landstraße, den Kreidweg und den Königstieg. Abschließend die Blitze. Geblitzt wird im Landkreis Göttingen momentan in Bovenden, in Roßdorf, in Bad Grund, in Hardorf am Harz und in Osterode am Harz. Im Landkreis Northeim befinden sich die Blitzer im Raum Moringen sowie Hardexen und die semistationäre Messanlage Alice wird noch bis nächste Woche Montag im Raum Bodenfelde eingesetzt. Allen unterwegs wünschen wir selbstverständlich eine gute und vor allem sichere Fahrt.
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Und damit einen wunderschönen sonnigen guten Tag an alle Zuhörerinnen und Zuhörer und herzlich willkommen zu Mittendrin, Ihrem Nachmittagsmagazin im Stadtradio Göttingen auf der 107,1. Mein Name ist Carla Schliewe, es freut mich, dass Sie da sind. Und wir starten unsere heutige Nachmittagssendung mit einem absoluten Klassiker und auch passend zum aktuellen Tag, Friday I'm in Love from The Cure.

0: Malte Schober, CDU, will Bürgermeister der Stadt Northeim werden. Er hat bereits langjährige Erfahrung in der Kommunalpolitik und findet, aktuell passiert zu wenig. Einsetzen will er sich etwa für die Wiederbelebung der Innenstadt, mehr Arbeitsplätze und die Sanierung der Schulen. Mehr über seine Anliegen erzählt er Annika Quentin im Interview. Wir hören jetzt einen Ausschnitt des Gesprächs.
1: Sie kandidieren dieses Jahr das erste Mal als Bürgermeister für die Stadt Northeim, aber schon zum vierten Mal für den Rat der Stadt. Was ist denn jetzt Ihre Motivation? Wieso möchten Sie unbedingt Bürgermeister werden?
2: Ja, also ich sitze seit insgesamt 20 Jahren in kommunalpolitischen Parlamenten, 5 Jahre im Kreistag, 15 Jahre im Stadtrat. Und ich glaube, ich habe jetzt einfach so viel Erfahrung gesammelt, bin in Northeim sehr gut verwurzelt, sehr gut vernetzt. Und ich habe einfach die Erfahrung gesammelt, dass vieles besser laufen kann. Und jetzt ist es eben so, dass ich für mich festgestellt habe, dass ich der Meinung bin, dass ich das besser kann und dass ich für Northeim da sein kann, denn wir sind in einer Zeit, wo vieles nicht so läuft, wie die Menschen sich das wünschen. Und ich würde gerne dazu beitragen, als Bürgermeister gemeinsam mit der Verwaltung und den Bürgerinnen und Bürgern, dass es in Northeim wieder aufwärts geht.
1: Dann kommen wir jetzt direkt mal zu einem ersten großen Thema, dem Thema Stadtentwicklung. Und da würde ich gerne erstmal auf die Innenstadt schauen. Was ist Ihr konkreter Plan, um die Innenstadt Northeims wieder attraktiver zu machen?
2: Ja, das ist natürlich das große Thema seit Jahrzehnten. Das haben wir in jedem Wahlkampf immer wieder gehabt und wir reden natürlich auch in den Zeiten dazwischen immer wieder darüber. Es ist unheimlich schwierig. Wir haben auf der einen Seite das Städtebauförderprogramm, was in der Vergangenheit nicht so umgesetzt wurde, wie wir uns das vorgestellt haben. Da ist viel zu wenig passiert in der Innenstadt. Vor allen Dingen ist es uns von der Verwaltung her, von der städtischen Seite nicht gelungen, viele private Investoren zu finden, die einfach auch anfangen, ihre Gebäude zu sanieren. Da finde ich, muss ich mal unbedingt noch nachsteuern. Das Thema Münsterplatz ist ein ganz großes in Northeim. Das ruht ja momentan, da ist nichts passiert. Wir möchten auch gern die Selde wieder in die Stadt bringen, damit wir wieder Flusswasser dort haben, auch energetisch dort Schwerpunkte zu setzen. Das sind Punkte, die auf jeden Fall angegangen werden müssen in den nächsten Jahren. Und hinzu kommt vor allen Dingen, dass wir natürlich auch eine Frequenz wieder benötigen in der Innenstadt. Denn es ist manchmal schon ein bisschen traurig, muss man ehrlicherweise sagen, wie wenig Menschen in der Innenstadt sind, in gewissen Momenten. Und da ist es ganz wichtig, dass wir wieder Menschen in die Stadt holen. Und da stelle ich mir auf jeden Fall auch mehr Gastronomie vor. Ich finde, wir müssen den Menschen wieder ermöglichen, dort Aufenthaltsqualität, Lebensqualität genießen zu können. Nicht nur zum Einkaufen dahin zu gehen, sondern eben auch zum Wohnen, zum Leben dort zu sein. Und das sind, glaube ich, mehrere Teilaspekte, die dazu beitragen können, auch Northeim in der Innenstadt wieder attraktiver zu machen.
1: Sie sind selber Lehrer, das heißt, Sie haben in Ihrer täglichen Arbeit viel Kontakt mit Kindern und Jugendlichen. Was sind da im Moment die dringendsten Anliegen, die Sie schnell umsetzen wollen würden, wenn Sie Bürgermeister sind?
2: Ja, das ist natürlich eine Herzensangelegenheit und ich mache ja aktuell auch die Aktion Schule wird Chefsache auf meinen Plakaten. Das liegt mir natürlich sehr nah, vor allen Dingen, weil ich auch weiß, was gerade in den städtischen Schulen, in den Schulen der Kernstadt, um es deutlicher zu sagen, einfach eine ganz andere Situation mittlerweile herrscht, dass es dort große Schwierigkeiten gibt, um überhaupt erstmal eine Lernatmosphäre zu schaffen, in der alle Schülerinnen und Schüler dann auch entsprechend gut lernen können. Das hat ganz, ganz viele Gründe. Das hat sicherlich gibt es dazu soziale Veränderungen. Es ist aber auch so, dass eben viele Menschen zu uns gekommen sind, erst vor kurzer Zeit und einfach die Sprache noch nicht können und dann häufig da zu wenig unterstützt werden. Es ist ein großes Paket, was wir da angehen müssen. Das halte ich für ganz, ganz wichtig. Da müssen wir den Lehrkräften in den Grundschulen einfach auch helfen. Das muss wahrscheinlich noch weiter eher beginnen in den Kindertagesstätten, dass wir dort entsprechend über Sprachkurse, aber auch über andere Kurse, wie es zum Beispiel darum geht, mal einen Stift zu halten, überhaupt erstmal malen zu üben. Also jedenfalls so Fähigkeiten, Fertigkeiten wieder zu erlernen, die man in der Grundschule dann benötigt. Und wenn es nur die einfache Schleife ist, die helfen würde, dass man sich die Schuhe mal selber zubinden kann. Und dann haben wir eben in den Schulen das ganz große Problem, aber auch da herrscht große Einigkeit im Rat, dass wir auf jeden Fall viele Baumaßnahmen umsetzen wollen. Das ist auch alles schon von Seiten des Rates beschlossen worden. Jetzt fehlt noch die Umsetzung, da warten wir jetzt schon sehr lange drauf. Das ist etwas, was uns stört. Also wir haben vor gut 1,5 Jahren beschlossen, verschiedene Schulen umzubauen. Und jetzt nach gut 1,5 Jahren wird ein ganz kleiner Teil erst umgesetzt. Das dauert einfach viel zu lange. Wir wollen ja auch 2 Schulen neu bauen in Sutheim und in Langenholtensen. Das ist ein Riesenprojekt, was wir uns vorgenommen haben, was sicherlich viele, viele Millionen Euro kosten wird. Aber das wollen wir in die Hand nehmen. um wirklich hervorragende Bedingungen für die Schülerinnen und Schüler hinzubekommen und natürlich auch für die Lehrkräfte, weil sowas wie Inklusion, Gruppenräume, Arbeitsmöglichkeiten auf verschiedenen Niveaus zu arbeiten, solche Sachen sind einfach räumlich aktuell in unseren Schulen fast gar nicht vorgesehen, jedenfalls nicht in dem Umfang, wie man das einfach heutzutage benötigt, um allen jungen Menschen, die in diesem Land leben, gerecht werden zu können.
1: Dann kommen wir jetzt von dem Bereich Soziales und Familien mal zum Bereich Wirtschaft. Es ging ja relativ groß durch die Medien, dass ein großes Unternehmen in Northeim viele Stellen abbauen musste vor kurzem. Wie bewerten Sie denn generell die Situation der Unternehmen in Northeim?
2: Ja, Northeim war industriell in den vergangenen Jahrzehnten unglaublich stark aufgebaut. Das sieht man auch, sehe ich jeden Morgen, wenn ich aus Northeim nach Göttingen zur Arbeit fahre, wie viele Menschen mir da auch entgegenkommen entsprechend. Also viele, viele tausend Arbeitsplätze hatten wir im Industriebereich. Wir haben sie auch noch, aber wir haben eben einige Unternehmen verloren in den letzten Jahren. Und es ist ja jetzt auch kein Northeim-Trend, sondern es ist ja leider ein bundesweiter Trend, dass Industriearbeitsplätze abgebaut werden. Das heißt, wir sind in der Verantwortung, jetzt zu schauen, wie gelingt es uns, alternative Arbeitsplätze zu schaffen. Da gibt es mehrere Optionen für. Einmal muss man sich in Gesprächen einfach mit potenziellen Investoren zusammensetzen. Aber man muss eben auch was anbieten können. Und das fehlt einfach bei uns. Wir haben viele ältere Industrie- und Gewerbegebiete, deren Zustand in weiten Teilen nicht so ist, wie man sich das eigentlich vorstellt. Häufig wird es nur als Lagerflächen etwa benutzt. Und dann werden natürlich auch keine Steuereinnahmen großartig generiert. Das heißt, das ist etwas, wo wir dran müssen. Und ich würde tatsächlich auch gerne schauen, dass wir neue Gewerbe- und Industriegebiete installieren, wie das ja auch eigentlich geplant war mit dem Industriegebiet West, was ja leider nicht mehr zustande gekommen ist. Aber wir müssen auf jeden Fall diesen Wandel der Industrie oder überhaupt der Wirtschaftsstruktur in Northeim gut mit begleiten, in die Hand nehmen und unterstützen. Denn das ist ganz wichtig, dass wir da neue Unternehmen finden, die dann diese vielleicht noch weiter verlierenden Arbeitsplätze ausgleichen können.
0: Sie hörten einen Ausschnitt des Interviews von Annika Quentin mit Malte Schober. Er kandidiert in Northeim für die CDU für das Amt des Bürgermeisters. 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Hier geht es jetzt erstmal weiter mit Shakespeare's Sister from The Smiths.

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1: Südniedersachsen kompakt die wichtigsten Meldungen der vergangenen 7 Tage. Die AfD-Kandidatin Reinhild Göß darf nach einer einstimmigen Entscheidung des Gemeindewahlausschusses vorerst nicht zur Bürgermeisterwahl in Nörten-Hardenbeck antreten, obwohl die Wahlleitung ihre Zulassung empfohlen hatte. Der Fall liegt nun zur Prüfung bei der Kommunalaufsicht des Landkreises Northeim. Eine endgültige Entscheidung muss bis zum 29. Juli fallen. Wegen der anhaltenden Trockenheit wird die Wasserabgabe aus dem nur noch rund 22% gefüllten Edersee auf das Mindestmaß reduziert. Dadurch sinken die Pegelstände der Oberweser weiter. Zwischen Hanmünden und Bad Karlshafen werden bis zum Wochenende noch rund 40 cm erwartet. Die Güter- und Freizeitschifffahrt muss deshalb mit erheblichen Einschränkungen rechnen. Einzelne Fahrten wurden bereits eingestellt. Der Landkreis Göttingen hat die Notarztstandorte in Osterode und in Barbis europaweit ausgeschrieben, um deren Versorgung langfristig zu sichern. Der dauerhafte Erhalt der 24-Stunden-Besetzung ist derzeit noch nicht gesichert. Der Kreistag hat sich bereits Ende Juni für weitere Verhandlungen mit den Kostenträgern ausgesprochen. Niedersachsens Hochschulen, darunter die Universität Göttingen, sollen zukünftig mehr Planungssicherheit erhalten. Das Land will Tarif- und Besoldungssteigerungen in dem Doppelhaushalt 2027-2028 vollständig übernehmen und stellt dafür 67,5 Millionen Euro zusätzlich bereit. Auch die Digitalisierung der Universitätsmedizin Göttingen soll mit jährlich rund 9 Millionen Euro unterstützt werden. Die Grünen im Landkreis Northeim wollen die Verfassungstreue des AfD-Landratskandidaten Jens Kästner überprüfen lassen und haben dazu Hinweise bei der Kreiswahlleitung eingereicht. Sie verweisen unter anderem auf eine Entscheidung des Verwaltungsgerichts Hannover zur Einstufung des AfD-Landesverbandes als Beobachtungsobjekt, sowie auf eine Nähe Kästners zu Björn Höcke, betonen aber selbst keine Entscheidung über dessen Wählbarkeit zu treffen. Das war Südniedersachsen kompakt, die wichtigsten Meldungen der vergangenen 7 Tage, zusammengestellt von meinem Kollegen Lasse Dreier. Hier geht es erstmal weiter mit Murder Me.

16.30 Uhr die Nachrichten. Die EU-Kommission sieht in den neuen US-Zöllen keine Verschlechterung der Situation für Deutschland und andere Mitgliedsländer. Ein Sprecher erklärte in Brüssel, die Zölle auf Exporte aus der EU würden durch die neuen US-Regelungen entweder sinken oder gleich bleiben. Nicht akzeptieren werde Brüssel aber die Argumentation von US-Präsident Trump, damit gegen Zwangsarbeit vorzugehen. Die EU verfüge bereits über strenge Vorschriften zum Thema Zwangsarbeit, hieß es. Die deutsche Wirtschaft reagierte mit Unverständnis auf die neuen US-Zölle. Der Präsident des Handelsverbandes BGA, Jan Dura, sprach von einem Zolldschungel. Getroffen würden Unternehmen, die mit den erhobenen Vorwürfen der Zwangsarbeit nichts zu tun hätten. Die Aufschläge von 10 bis 12,5% traten heute früh in Kraft. Sie schließen an bislang bestehende Zölle an, die auslaufen. Für die Europäische Union greift nach Angaben aus dem Weißen Haus künftig ein allgemeiner Satz von 10%. Bei einem Wahlsieg der AfD in Sachsen-Anhalt und einer Umsetzung des Wahlprogramms ergeben sich laut Wirtschaftsforschern für die Menschen vor Ort negative Folgen. In einer Kurzstudie des Deutschen Instituts für Wirtschaftsforschung heißt es, die AfD fordere den Austritt aus Euro und EU, Abschottung und einen Stopp der Zuwanderung sowie massive staatliche Kürzungen. Dadurch würden die Menschen im Durchschnitt jährlich rund 1.600 Euro pro Kopf an Einkommen verlieren. Zudem könnten rund 10.000 Arbeitsplätze verloren gehen. In 6 Wochen wird in Sachsen-Anhalt ein neuer Landtag gewählt. In Umfragen liegt die AfD mit rund 40% deutlich vor der CDU. Sie strebt eine Alleinregierung an. Wegen der heftigen Waldbrände in Frankreich haben die Behörden mehr als 60.000 Menschen aufgerufen, sich in Sicherheit zu bringen. Betroffen ist die Region rund um die Stadt Bordeaux und das Becken von Arcachon. Dort haben sich die Waldbrände auf eine Fläche von 10.000 Hektar ausgebreitet. Rund 1.500 Feuerwehrleute und zahlreiche Löschflugzeuge sind im Einsatz. In Spanien hat die Regierung wegen mehrerer großer Brände den nationalen Notstand ausgerufen. Damit übernimmt die Armee die Einsatzleitung und es können mehr Gelder bereitgestellt werden. Wegen der Brände mussten inzwischen mehr als 11.500 Menschen ihre Häuser verlassen, davon allein 10.000 im Großraum Madrid. Die EU-Kommission hat inzwischen Löschflugzeuge in beide Länder geschickt. In Deutschland sind im vergangenen Jahr weniger kriminelle Schleuser gefasst worden. Nach einem Lagebild von Bundeskriminalamt und Bundespolizei wurden insgesamt rund 4.600 Schleusungen registriert, knapp 42% weniger als im Jahr davor. Darunter sind etwa 150 besonders schwere Fälle und solche, bei denen Menschen zu Tode kamen.

0: Bedingungen, eine schwächere Nachfrage, negative Währungskurseffekte sowie zuletzt die Entscheidung eines wichtigen Kunden, die Zusammenarbeit zu beenden. Das palästinensische Dorf Sebastia ist neues Weltkulturerbe. Die UNESCO stufte bei einer Sitzung den Ort im von Israel besetzten Westjordanland zugleich in die Liste des bedrohten Welterbes ein. Sebastia, das biblische Samaria, wird von Wissenschaftlern als die Hauptstadt des antiken Königreichs Israel betrachtet. Gemäß christlicher und islamischer Überlieferung wurde Johannes der Täufer dort begraben. Die UNESCO nahm auch mittelalterliche Burgen im Libanon in die Weltkulturerbeliste und in die Liste des bedrohten Welterbes auf. Das Wetter? Im Norden und Nordwesten wechselnd bewölkt, aber weitgehend trocken. Sonst viel Sonnenschein bei nur lockeren Quellwolken. Höchstwerte 20 bis 30 Grad. Morgen im Nordwesten und Norden erneut wechselnd bewölkt, im Rest des Landes heiter bis sonnig. Im Südwesten sowie am Alpenrand ab dem Nachmittag einzelne Schauer und Gewitter. 21 bis 33 Grad. Das waren die Nachrichten.
1: Vielen Dank an unsere KollegInnen vom Deutschlandfunk für die überregionalen und internationalen Nachrichten sowie das Wetter. Wir schauen ganz kurz auf unsere lokalen Temperaturen. Wir messen weiterhin in Göttingen und in Nordheim 23 Grad. In Osterode sind es mittlerweile 22 Grad. Und hier geht es jetzt weiter mit einem meiner liebsten Postnachrichtenliedern, und zwar Menschen von Die Ärzte.

0: Heute lädt der Beirat für Menschen mit Behinderungen Göttingen um 19 Uhr zu einer besonderen Podiumsveranstaltung in das Gemeindehaus der evangelisch-reformierten Gemeinde Göttingen ein. Unter dem Titel »Plötzlich behindert – Der Schock und die neue Identität« geht es um die Fragen, wie sich das eigene Leben verändert, wenn durch einen Unfall oder ein anderes überraschendes Ereignis neue Herausforderungen entstehen. Organisiert wird die Veranstaltung gemeinsam mit der Bürgerstiftung Göttingen, der Gesundheitsregion Göttingen Süd Niedersachsen und dem Verein Selbsthilfe Körperbehinderte Göttingen. Johanna Görlich spricht darüber mit Marie-Luise Habenen, der Vorsitzenden des Göttinger Beirats für Menschen mit Behinderung.
1: Frau Habenen, der Titel der Veranstaltung lautet plötzlich

0: sich behindert, der Schock und die neue Identität. Können Sie beschreiben, wie es ist, wenn sich das eigene Leben von einem Moment auf den anderen grundlegend ändert?
1: Um es auf kurzem Wege zu machen und leider auch Fäkalsprache zu nutzen. Scheiße.
0: Viele Menschen, die plötzlich mit einer Behinderung oder Beeinträchtigung leben, stehen vor ganz neuen Fragen und Herausforderungen. Was sind aus Ihrer Erfahrung die wichtigsten Dinge, die Betroffenen in der ersten Zeit helfen können?
1: So in der ersten Zeit ist es vor allem wichtig,

0: was überhaupt los ist. Ist ein bisschen blöd, wenn man da so rumliegt und keine Ahnung hat, wieso und warum etwas nicht mehr funktioniert, was vorher einwandfrei ging, und halt nicht in Watte packen, die Leute. Das ist, denke ich mal, essentiell.
1: Bei der Podiumsveranstaltung kommen medizinisches Fachpersonal, Betroffene und Angehörige miteinander ins Gespräch. Warum ist es wichtig, unterschiedliche Perspektiven zusammenzubringen und Erfahrungen zu teilen?
0: Ich denke mal, ein Angehöriger nimmt die Dimension des Geschehens nochmal ganz anders wahr als zum Beispiel der Betroffene. Und außerdem ist die medizinische Sichtweise immer noch wichtig, um halt quasi das Ganze nochmal sachlich darstellen zu können.
1: Was wünschen Sie sich, dass die Besucherinnen und Besucher aus dieser Veranstaltung mitnehmen?
0: Ich würde mir wünschen, dass die Leute verstehen, dass ein Mensch, der eine Behinderung hat, nicht gleich irgendwie anstecken dürfte.

0: anders, aber es ist immer noch der gleiche Mensch und kein Alien, das man jetzt irgendwie anders behandeln müsste.
1: Das war ein Interview mit Marie-Louise Habenen, Vorsitzende des Göttinger Beirats für Menschen mit Behinderung, zum Podium Plötzlich Behindert, der Schock und die neue Identität. Die Veranstaltung findet heute um 19 Uhr in dem Gemeindehaus der evangelisch-reformierten Gemeinde Göttingen statt. Und hier geht es erstmal weiter mit Mr. Brightside from The Killers.

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1: Den lauen Sommerabend auf einer Flussinsel mit Tanzmusik für Disco Fox, Cha-Cha-Cha oder einen langsamen Walzer ausklingen lassen. Und wer nicht tanzen möchte, kann sich seine Picknickdecke schnappen und die entspannte Atmosphäre genießen. Auf dem Dr. Werder in Hahnmünden entsteht ab heute für 10 Tage eine Tanzfläche unter freiem Himmel. Die Veranstaltung Draußen tanzen geht die nächsten Tage immer von 18 bis 21 Uhr. Der Eintritt ist frei und basiert auf Spendenbasis. Wenn sich das Theater vor der Sommerhitze drückt, wird stattdessen Göttings Innenstadt zur Bühne für Musik und Unterhaltung. Heute Abend bietet der Kultursommer eine Konzertlesung von Nina Hoger über die Sehnsucht nach Nähe und die Ferne sowie die besondere Atmosphäre des Meeres. Begleitet wird sie mit den Hafenklängen von Ursula van Dahler. Zwei Frauen, die das Wasser verbindet. Die Konzertlesung Der alte Klang und das Meer beginnt um 20 Uhr im Alten Rathaus. Bewegtes Leben mit ernsten Themen, vorgetragen mit humorvollen Noten. Der aus den Gandesheimer Domfestspielen bekannte Schauspieler Jochen Stern wird von seinem Leben erzählen und aus Auszügen seines neuen Werkes vortragen. Das Portal zur Geschichte e.V. veranstaltet um 19 Uhr die Sternstunde mit Schauspieler Jochen Stern in Bad Gandesheimer Sommerschloss Brunshausen. Teddybären, Puppen und auch einfache Kuscheltiere. Jeder von uns hatte mindestens ein Kinderspielzeug. Aber was passiert mit Spielzeugen in der Zeit der Digitalisierung, wenn selbst kleine Kinder eher ein Tablet als eine Puppe in die Hand gedrückt bekommen? Was wäre, wenn Spielzeuge lebendig werden und sich selbst gegen den digitalen Gegner wehren könnten? Seit gestern läuft der 5. Teil der Animationsreihe Toy Story im Cinemax in Göttingen. Und das war auch schon unser Veranstaltungskalender. Hier geht es erstmal weiter mit Bonnie und Clyde von Die Toten Hosen.

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1: Es ist jetzt 17 Uhr und damit Zeit für die nächste Ausgabe unserer Lokalnachrichten von meinem Kollegen Lasse Dreier.
2: Fritz Günzler, Bundestagsabgeordneter aus Göttingen, wird nicht neuer Verkehrsminister. Das geht aus übereinstimmenden Medienberichten hervor. Der CDU-Politiker habe dies mit mangelnder Erfahrung im Verkehrsbereich begründet. Bei einer Pressekonferenz wurden heute Änderungen im Kabinett vorgestellt. In erster Linie die Neubesetzung des Gesundheitsministeriums. Weitere Umstrukturierungen innerhalb des Bundeskabinetts wurden nicht konkret genannt. Bundeskanzler Friedrich Merz kündigte jedoch an, dass es weitere Veränderungen geben würde. Diese bräuchten jedoch noch Zeit. Die Entscheidungen sollen mit der gebotenen Sorgfalt getroffen werden, so Merz. Bereits vor der Pressekonferenz am Morgen wurde bekannt, dass der Verkehrsminister Patrick Schnieder seinen Posten verlassen soll. Der Göttinger Abgeordnete Günzler soll hier als Nachfolger gehandelt worden sein. Der Göttinger Landkreis setzt den beschlossenen Rechtsanspruch auf Ferienbetreuung um. Konkret geht es um ganztägige Betreuung für Kinder im Grundschulalter, um Eltern und Erziehungsberechtigten ein besseres Angebot zu schaffen. Im neuen Schuljahr 2026/2027 soll der Anspruch geltend gemacht werden, jedoch zunächst nur für Kinder aus der ersten Klasse. In den darauffolgenden Jahren soll dieses Angebot dann auch für Kinder höherer Schulklassen ermöglicht werden. Der Rechtsanspruch für Ferienbetreuung beläuft sich auf 8 Wochen pro Schuljahr. Der Landkreis will auf bereits bestehende Strukturen setzen und diese erhalten und stärken. Neue Strukturen sollen nur entstehen, wenn Versorgungslücken vorhanden sind oder die Betreuung nicht gedeckt werden kann, so eine Pressemitteilung des Landkreises. Zwischen 72 und 180 Euro pro Kind und Betreuungswoche werden die Kostenbeiträge je nach Sozialstaffelung ausfallen. Eltern und Erziehungsberechtigte, die noch für die Herbstferien auf der Suche sind, aber noch kein passendes Angebot gefunden haben, sollen sich bis zum 9.09.2026 bei dem Landkreis melden. Weitere Informationen sind auf unserer Homepage unter stadtradio-göttingen.de verlinkt. Bei Kontrollmaßnahmen am Göttinger Waageplatz wurde am Dienstag ein mutmaßlicher Mehrfachdealer festgenommen. Er wurde von Polizeibeamten dabei beobachtet, Betäubungsmittel verkauft zu haben. Gegen ihn wird nun wegen Verstoßes gegen das Betäubungsmittelgesetz ermittelt. Außerdem wurde ein Verfahren gegen Bestechung gegen ihn eingeleitet. Um einer Festnahme zu entgehen, hat der 22-Jährige aus dem Landkreis Northeim dem Polizisten Geld zur Freilassung angeboten. Auch gegen einen mutmaßlichen Drogenkäufer wurden 2 Verfahren eingeleitet. Da er die polizeilichen Maßnahmen unbemerkt live in einem sozialen Netzwerk übertragen und bei der Beschlagnahmung seines Smartphones Widerstand geleistet hat, muss er sich nun wegen eines Verstoßes gegen das Kunsturhebergesetz und wegen Widerstands gegen Vollstreckungsbeamte verantworten. Die Polizei hat bei dem Einsatz insgesamt rund 22 Gramm verkaufsfertig abgepacktes Marihuana beschlagnahmt. Der Waageplatz gilt seit April als sogenannte Kontrollörtlichkeit. In dem umliegenden Bereich finden seither verstärkt polizeiliche Maßnahmen in Bezug auf Betäubungsmittelkriminalität und Rohheitsdelikte statt.
1: Das war Lasse Dreier mit den Lokalnachrichten. Wir werfen nun gemeinsam einen Blick auf Wetter und Verkehr. Wir messen weiterhin 23 Grad in Northeim sowie in Göttingen und weiterhin auch 22 Grad in Osterode. Dazu ist der Himmel wolkenfrei und die Sonne lacht. Denken Sie bitte an Ihre Sonnencreme. In der Nacht fallen die Temperaturen dann auf ca. 13 Grad ab. Morgen starten wir sonnig ins Wochenende bei Höchsttemperaturen von bis zu 27 Grad. Und Sonntag sieht das Ganze dann wohl etwas grauer aus, mit sehr wahrscheinlich Regen und Temperaturen von maximal 24 Grad. Zum Verkehr. In Wachenhausen wird die Ortsdurchfahrt K413 zurzeit saniert. Im ersten Bauabschnitt wird dabei der Gemeindeverbindungsweg zur Bundesstraße 247 ab der Kreuzung Hauptstraße-Oberdorfstraße-Kappel voll gesperrt. Während der ersten beiden Bauabschnitte wird der großräumige Verkehr sowie der Schwerlastverkehr über die K416 und die B247 umgeleitet. Die T-Straße in Edesheim ist aufgrund von Baumaßnahmen voll gesperrt. Die Umleitung erfolgt über die Straße am T. Und im Auftrag der Stadtwerke Northeim werden in Langholtensen in der Dünenanger Straße Wasser- und Stromleitungen erneuert. Der erste Bauabschnitt ist schon abgeschlossen. Für den zweiten ist der Zeitraum bis etwa Mitte September angedacht. Eine Ersatzbushaltestelle sowie Umleitungen sind eingerichtet und auch ausgeschildert. Die Straße am hinteren Eichental in der Ortschaft Freiheit ist im Abschnitt zwischen Steiler Hang und der Einmündung Buchenweg voll gesperrt. Grund für die Sperrung sind umfangreiche Arbeiten zur Erneuerung der Wasserhauptleitung sowie der Hausanschlüsse. Der Verkehr wird während der Bauzeit über den Buchenweg umgeleitet. Dort regelt eine Ampelanlage dann den weiteren Verkehrsfluss. Und ein Blick nach Göttingen. Im Friedländer Weg wird hier das Fernwärmenetz ausgebaut. Im Zuge dessen ist der Friedländer Weg zwischen Heinholzplatz und Herzberger Landstraße vollkommen gesperrt. Aufgrund von Kanalarbeiten ist die Martin-Luther-Straße im Bereich zwischen der Kreuzung Martin-Luther-Straße-Hasenweg und Martin-Luther-Straße-Industriestraße vollkommen gesperrt. Die Umleitung erfolgt über die Otto-Brenner-Straße, die Kasseler Landstraße sowie den Greideweg und den Königsstieg. Abschließend ein Blick auf die Blitzer. Geblitzt wird im Landkreis Göttingen momentan in Bovenden, in Roßdorf, in Bad Grund, in Hardorf am Harz und in Osterode am Harz. Im Landkreis Northeim befinden sich die Blitzer im Raum Moringen sowie Hardexen und die semistationäre Messanlage Alice wird noch bis nächste Woche Montag im Raum Bodenfelde eingesetzt. Allen unterwegs wünschen wir selbstverständlich eine gute und vor allem sichere Fahrt.
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Einen wunderschönen guten Tag, meine Damen und Herren, alle zwischen außerhalb und herzlich willkommen zu Mittendrin, Ihrem Nachmittagsmagazin im Stadtradio Göttingen auf der 107,1. Mein Name ist Carla Schliewe, es freut mich, dass Sie eingeschaltet haben. Und wir starten jetzt auch schon in die letzte Stunde unserer Sendung mit Too Sweet von Hosea.

Wissen wird schon immer von Generation zu Generation weitergegeben. Geschichten, Lieder und Erzählungen spielen dabei eine besonders wichtige Rolle. In vielen Regionen Westafrikas sind sie die zentrale Form der Wissensvermittlung. Das gilt auch für viele Regionen in Burkina Faso. Wie genau die mündliche Weitergabe von Wissen dort funktioniert, ist Thema der neuen Sonderausstellung im Forum Wissen. Leonie Christine Flügel war für uns vor Ort.

0: Das waren Klänge aus Burkina Faso, einem Land in Westafrika. Zusammengestellt hat sie der Hamburger Musiker und Komponist Viktor Marek für die Sonderausstellung Hört, Hört. Geschichten, Klänge und Wissen aus Burkina Faso. Thema der Ausstellung ist die mündliche Weitergabe von Wissen. Die ursprüngliche Ausstellung entstand in Ouagadougou, der Hauptstadt Burkina Fasos. Entwickelt wurde sie vom Goethe-Institut in Burkina Faso in Zusammenarbeit mit lokalen Projektpartnern. Die Idee dahinter? Aufmerksamkeit schaffen für die vielfältigen Formen der mündlichen Wissensweitergabe in dem Land. Die Räume für orale Kulturen in Burkina Faso werden nämlich immer enger. Ein zentraler Grund dafür ist die angespannte politische Lage vor Ort. Seit Anfang Juli ist die Ausstellung nun im Forum Wissen zu sehen. Warum Hört Hört auch für das Göttinger Publikum relevant ist, erklärt Tatjana Dübbel. Sie ist die Kuratorin der Sonderausstellung.
1: Die Verwendung von Sprache, der Umgang mit Sprache, den haben wir ja alle. Aber das Grundsätzliche sind eigentlich auch universelle Themen. Es geht um sozialen Zusammenhalt, es geht um Zugehörigkeit. Also es werden eigentlich sehr viele Themen aufgegriffen, die auch die Menschen hier bewegen. Und auch genau dieser Umgang mit Sprache und wie vielfältig und wie kreativ der sein kann.
0: Als Kuratorin war Dübbel maßgeblich für die dramaturgische und inhaltliche Entwicklung der Ausstellung zuständig. Denn die Ausstellung im Forum Wissen orientiert sich zwar stark an der Urausstellung, 1:1 übernommen ist sie aber nicht. Geblieben ist die Idee des Rundgangs durch 7 Themenräume. Darunter sind Themen wie sozialer Zusammenhalt, Gender oder sprechende Instrumente. Die Herzstücke der Räume sind Videos zu verschiedenen Formen der oralen Kultur. In Ouagadougou wurden um die 50 Videos gezeigt. 10 bis 15 davon sind in der Göttinger Ausstellung zu sehen. Das liegt daran, dass die Ausstellung für das Göttinger Publikum neu gedacht wurde. Dübbel und ihr Team haben sich bewusst gegen eine große Anzahl von Videos entschieden. Stattdessen setzen sie auf eine Kontextualisierung der Inhalte.
1: Das Problem ist, dass in Göttingen wir davon ausgehen müssen, dass die meisten Besuchenden gar kein Vorwissen zu dem Thema haben. Und deswegen haben wir dann die Idee entwickelt, sehr viel stärker zu erklären, was eigentlich zu sehen ist in den Filmen.
0: Verschiedene Rhythmen, Klänge und Geschichten erwecken die Ausstellung zum Leben. Möglich wird dies durch ein immersives Soundsystem mit Kopfhörern. Verschiedene Tonspuren überschneiden sich und es entstehen dreidimensionale Klangwelten. Besuchende tauchen somit ein in die oralen Räume Burkina Fasos. Noch tiefer eintauchen können Besuchende an den interaktiven Stationen. Diese laden ein zum Musizieren, Mitgestalten und Reflektieren. Zu der Sonderausstellung Hört Hört gibt es außerdem ein festes Begleitprogramm. Das Kreativangebot Web Web findet alle 2 Wochen statt. Teilnehmende weben mit Hilfe eines Webrahmens und Wolle ihre ganz eigenen textilen Geheimbotschaften.
1: Das hat tatsächlich auch eine Anbindung an Kultur hier. Zum Beispiel wurden auch im Zweiten Weltkrieg in Strickstücke Muster eingewebt, um Informationen zu übertragen. Also eigentlich ist es ja eine Verschlüsselungstechnik, die man da lernen kann.
0: Geplant sind außerdem 2 Familienaktionstage.
2: Der erste Familienaktionstag wird am 27. September stattfinden. Ein weiterer ist für Anfang des nächsten Jahres geplant. Die Sonderausstellung Hört Hört, Geschichten, Klänge und Wissen aus Burkina Faso kann auch bis Ende Januar 2027 im Forum Wissen besucht werden. Einen Einblick in die Ausstellung gab es hier von Leonie Christine Flügel. Und ein Funfact zu dem Land ist, dass es eins der jüngsten Populationen laut Median hat, ein Durchschnittsalter von nur 18,6 Jahren. Hier geht es erstmal weiter mit Call Me von Blondie.

Das war Bonnie Taylor mit Holding Out for a Hero. Wir haben es jetzt 17.23 Uhr. Um halb schalten wir rüber zu den KollegInnen vom Deutschlandfunk für die überregionalen und internationalen Nachrichten. Doch hier geht es erstmal weiter mit Beat It von Michael Jackson.

17.30 Uhr die Nachrichten. In Frankreich und Spanien spitzt sich die Lage durch die Waldbrände weiter zu. In der Nähe der spanischen Hauptstadt Madrid drohen sich mehrere Brände zu einer einzigen Feuerfront zusammenzuschließen. Nach Angaben eines Regierungssprechers sind die Brände weiter nicht unter Kontrolle. Rund um die Hauptstadt mussten inzwischen mehr als 20.000 Menschen ihre Häuser verlassen. In Frankreich sind über 60.000 Menschen in der Region Bordeaux aufgefordert, sich in Sicherheit zu bringen. Dort haben sich die Waldbrände auf eine Fläche von rund 10.000 Hektar ausgebreitet. Angesichts der Lage schickt die EU-Kommission weitere Löschflugzeuge in die Brandgebiete beider Länder. Bundeskanzler Merz plant offenbar, Bundesverkehrsminister Schnieder zu entlassen. Mehrere Medien berichten, dass Schnieder das selbst einigen Mitarbeitern per SMS mitgeteilt habe. Bei der Pressekonferenz heute Morgen wurde die Personalentscheidung allerdings nicht bekannt gegeben. Offenbar hatte der als Nachfolger angefragte niedersächsische Abgeordnete Günzler den Posten abgelehnt. Merz teilte wie erwartet mit, dass Gesundheitsministerin Wagen die Nachfolge von Kanzleramtschef Frey antritt. Diese übernimmt nach dem Rücktritt von Unionsfraktionschef Spahn dessen Amt. Das Gesundheitsressort leitet künftig CDU-Generalsekretär Linnemann. Der Staatssekretär im Digitalministerium Amthor wird Bund-Länder-Beauftragter im Kanzleramt. Durch weniger Naturkatastrophen im ersten Halbjahr hat der Versicherungskonzern Munich Re einen Rekordgewinn von 3,9 Milliarden Euro verbucht. In einer Mitteilung des Münchner DAX-Konzerns heißt es, die Schäden durch natürliche und menschengemachte Katastrophen seien in den ersten 6 Monaten sehr gering ausgefallen. Besonders schadenträchtig sei die alljährliche Wirbelsturmsaison im Nordatlantik und im Pazifik, die gerade erst begonnen hat. Durch das Wetterphänomen El Niño erwarten Geowissenschaftler der Munich Re zwar mehr Taifune in China, Japan, Taiwan und Südostasien. Gleichzeitig könnten sich dadurch weniger Wirbelstürme im Nordatlantik bilden, die Schäden an der US-Ostküste verursachen. Im langfristigen Trend steigen nach Angaben der Versicherung zwar die Naturkatastrophenschäden, in einzelnen Jahren könne die Natur dennoch vergleichsweise friedlich sein. Der türkische Oppositionspolitiker Özel ist einstimmig zum Vorsitzenden einer neu gegründeten Partei gewählt worden. Sie heißt Neue Partei auf Türkisch Yeni Parti. Die konstituierende Sitzung fand am Nachmittag in Ankara statt. Zuvor hatte Özel gemeinsam mit 90 weiteren Abgeordneten den Austritt aus der CHP erklärt, der bisher größten Oppositionspartei. Er war per Gerichtsbeschluss als Vorsitzender der CHP abgesetzt worden. Die CHP hatte bei den Kommunalwahlen im Jahr 2024 der Regierungspartei AKP von Präsident Erdogan eine Niederlage zugefügt. Seitdem steht sie zunehmend im Visier der türkischen Justiz. Viele von ihr gestellte Bürgermeister sind in Haft. Das russische Militär hat die Ukraine erneut massiv aus der Luft angegriffen. Im Umland von Kiew wurden laut Generalstaatsanwaltschaft durch Raketen mindestens 10 Menschen getötet und mehr als 100 verletzt. Die Ukraine hat nach Angaben von Präsident Zelensky dagegen ein russisches Rüstungsunternehmen im Bezirk Kirov angegriffen, ebenso wie die Stadt St. Petersburg.

0: In der Allgemeinverfügung Mietwagenunternehmen dazu verpflichtet, seit Anfang Juni ein Mindestbeförderungsentgelt einzuführen. Demnach durfte der Preis für die gleiche Strecke um höchstens 20% unterschritten werden. Einen ähnlichen Vorstoß hatte schon die Stadt Essen unternommen und war mit einer vergleichbaren Begründung vor Gericht gescheitert. Das Wetter? In der Nacht im äußersten Norden durchziehende Wolkenfelder, aber kaum Regen. Sonst gering bewölkt oder klar, niederschlagsfrei. Tiefstwerte 16 bis 7 Grad. Morgen im Nordwesten und Norden erneut wechselnd bewölkt, im Rest des Landes heiter bis sonnig. Im Südwesten sowie am Alpenrand ab dem Nachmittag einzelne Schauer und Gewitter. 21 bis 33 Grad. Das waren die Nachrichten.
1: Vielen Dank an unsere KollegInnen vom Deutschlandfunk für die überregionalen und internationalen Nachrichten sowie das Wetter. Wir schauen ganz kurz auf unsere lokalen Temperaturen. In Göttingen und in Nordheim messen wir weiterhin 23 Grad und in Osterode sind es auch weiterhin 22 Grad. Hier geht es jetzt erstmal weiter mit Back to Black von Amy Winehouse.

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1: Kontrollen am Göttinger Wagenplatz wurden am Dienstag ein 22-jähriger mutmaßlicher Mehrfachdealer festgenommen, der zudem versucht haben soll, Polizeibeamte mit Geld zur Freilassung zu bestechen. Ein mutmaßlicher Käufer muss sich unterdessen wegen Widerstands gegen Vollstreckungsbeamte verantworten, da er die Kontrolle unbemerkt live ins Netz übertragen hatte. Nur zwei Tage später nahm die Polizei nach Zeugenhinweisen einen weiteren mutmaßlichen Dealer am selben Ort fest. Gegen den ist inzwischen ein Untersuchungshaft verhängt worden. Der Göttinger Bundestagsabgeordnete Fritz Günzler wird entgegen andauernder Spekulation nicht zum neuen Bundesverkehrsminister. Der CDU-Politiker soll dies mit mangelnder Erfahrung im Verkehrsbereich begründet haben. Weitere Kabinettsumbildung kündigt Bundeskanzler Friedrich Merz für die kommende Zeit an. Der Landkreis Göttingen setzt den gesetzlichen Anspruch auf Ferienbetreuung für Grundschulkinder ab dem neuen Schuljahr um. Zunächst für Erstklässler. Der Anspruch umfasst 8 Wochen pro Schuljahr. Die Kosten liegen je nach Sozialstaffelung zwischen 72 Euro und 180 Euro pro Woche. Und im Landkreis Göttingen liegt die Betreuungsquote für Kinder unter 3 Jahren bei 39% und damit laut Gewerkschaft NGG deutlich unter dem eigentlichen Bedarf von rund 53%. Die Gewerkschaft warnt zudem vor einer geplanten Aufweichung des 8-Stunden-Tages, die die Vereinbarkeit von Familie und Beruf weiter erschweren könnte. Das war der Tag im Überblick, zusammengestellt von Lasse Dreier. Hier geht es erstmal weiter mit Material Girl von Madonna.

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1: Mittendrin, das Nachmittagsmagazin neigt sich nun langsam dem Ende zu, doch das ist noch lange kein Grund für Sie abzuschalten. Um 18 Uhr hören wir uns noch einmal die letzte Ausgabe unserer lokalen Nachrichten an und dann übernimmt auch schon ein Interview, und zwar aus unserer Reihe Im Gespräch mit dem CDU-Kandidaten für Northeim, von dem Sie in dieser Sendung bereits einen Ausschnitt hörten. Und dann geht es weiter mit der Musikbox, das bedeutet einem wilden Mix an jeglicher Musik aus jeglichen Genres und Jahrzehnten. Und am Montagmorgen steht dann auch schon mein Kollege Kieran Kuhls für Sie wieder am Mikrofon für Mittendrin das Morgenmagazin. Wir hören uns das nächste Mal nächste Woche Mittwoch wieder zu Mittendrin das Nachmittagsmagazin. Und hier geht es jetzt auch schon weiter mit dem ersten Taylor Swift-Lied der Sendung. Und zwar Miss Americana and the Heartbreak Prince von Taylor Swift.

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1: Es ist jetzt 18 Uhr und damit Zeit für die letzte Ausgabe unserer Lokalnachrichten von meinem Kollegen Lasse Dreier.
2: Nur wenige Tage nach der Festnahme eines 22-Jährigen am Waageplatz hat die Polizei Göttingen am Donnerstagabend einen weiteren mutmaßlichen Mehrfach-Drogenhändler festgenommen. Ein aufmerksamer Passant hatte beobachtet, wie der Mann im Bereich Reitstallstraße, Robert-Gernhardt-Platz, Waageplatz wiederholt Betäubungsmittel verkaufte und die Polizei informiert. Bei der Kontrolle des 30-Jährigen fanden die Beamten mehrere Konsumeinheiten Cannabis sowie gestückeltes Bargeld im Wert von 130 Euro. Der Mann war zuvor bereits einschlägig polizeilich in Erscheinung getreten. Die Staatsanwaltschaft ordnete noch am selben Abend die vorläufige Festnahme an. Am Freitag verhängte der Haftrichter wegen Flucht und Wiederholungsgefahr Untersuchungshaft. Der Mann wurde in die JVA Rostov eingeliefert. Fritz Günzler, Bundestagsabgeordneter aus Göttingen, wird nicht neuer Verkehrsminister. Das geht aus übereinstimmenden Medienberichten hervor. Der CDU-Politiker habe dies mit mangelnder Erfahrung im Verkehrsbereich begründet. Bei einer Pressekonferenz wurden heute Änderungen im Kabinett vorgestellt. In erster Linie die Neubesetzung des Gesundheitsministeriums. Weitere Umstrukturierungen innerhalb des Bundeskabinetts wurden nicht konkret genannt. Bundeskanzler Friedrich Merz kündigte jedoch an, dass es weitere Veränderungen geben würde. Diese bräuchten jedoch noch Zeit. Die Entscheidungen sollen mit der gebotenen Sorgfalt getroffen werden, so Merz. Bereits vor der Pressekonferenz am Morgen wurde bekannt, dass der Verkehrsminister Patrick Schnieder seinen Posten verlassen soll. Der Göttinger Abgeordnete Günzler soll hier als Nachfolger gehandelt worden sein. Der Göttinger Landkreis setzt den beschlossenen Rechtsanspruch auf Ferienbetreuung um. Konkret geht es um ganztägige Betreuung für Kinder im Grundschulalter, um Eltern und Erziehungsberechtigten ein besseres Angebot zu schaffen. Im neuen Schuljahr 2026-2027 soll der Anspruch geltend gemacht werden, jedoch zunächst nur für Kinder aus der ersten Klasse. In den darauffolgenden Jahren soll dieses Angebot dann auch für Kinder höherer Schulklassen ermöglicht werden. Der Rechtsanspruch für Ferienbetreuung beläuft sich auf 8 Wochen pro Schuljahr. Der Landkreis will auf bereits bestehende Strukturen setzen und diese erhalten und stärken. Neue Strukturen sollen nur entstehen, wenn Versorgungslücken vorhanden sind oder die Betreuung nicht gedeckt werden kann, so eine Pressemitteilung des Landkreises. Zwischen 72 und 180 Euro pro Kind und Betreuungswoche werden die Kostenbeiträge je nach Sozialstaffelung ausfallen. Eltern und Erziehungsberechtigte, die noch für die Herbstferien auf der Suche sind, aber noch kein passendes Angebot gefunden haben, sollen sich bis zum 9.09.2026 bei dem Landkreis melden. Weitere Informationen sind auf unserer Homepage unter stadtradio-göttingen.de verlinkt.
1: Das war Lasse Dreier mit der letzten Ausgabe unserer lokalen Nachrichten. Wir werfen nun gemeinsam einen Blick auf Wetter und Verkehr. Wir messen aktuell 23 Grad in Nordheim sowie in Göttingen, 22 Grad sind es hingegen in Osterode. Dazu ist der Himmel wolkenfrei und die Sonne lacht, denken Sie bitte an Ihre Sonnencreme. In der Nacht fallen die Temperaturen dann auf 13 Grad ab. Morgen starten wir auch sonnig ins Wochenende bei Höchsttemperaturen von maximal 27 Grad und Sonntag sieht das Ganze dann wieder etwas grauer aus mit sehr wahrscheinlich Regen und Höchsttemperaturen von bis zu 24 Grad. Zum Verkehr. Die T-Straße in Edesheim ist aufgrund von Baumaßnahmen vollkommen gesperrt. Die Umleitung erfolgt über die Straße am T. Und im Auftrag der Stadtwerke Nordheim werden in Langholtensen in der Dünenanger Straße Wasser- und Stromleitungen erneuert. Der erste Bauabschnitt ist bereits abgeschlossen. Für den zweiten ist der Zeitraum bis etwa Mitte September angedacht. An der Ersatzbushaltestelle ist eingerichtet sowie die Umleitung auch ausgeschildert. Die Straße Hinteren Eichental in der Ortschaft Freiheit ist im Abschnitt zwischen Steiler Hang und der Einmündung Buchenweg vollkommen gesperrt. Grund für diese Sperrung sind umfangreiche Arbeiten zur Erneuerung der Wasserhauptleitung sowie der Hausanschlüsse. Der Verkehr wird während der Bauzeit über den Buchenweg umgeleitet. Dort regelt eine Ampelanlage den weiteren Verkehrsfluss. Und im Friedländerweg in Göttingen wird das Fernwärmenetz ausgebaut. Im Zuge dessen ist der Friedländerweg zwischen dem Heinholzplatz und der Herzberger Landstraße vollkommen gesperrt. Aufgrund von Kanalbauarbeiten ist außerdem die Martin-Luther-Straße im Bereich zwischen der Kreuzung Martin-Luther-Straße-Hasenweg und Martin-Luther-Straße-Industriestraße vollkommen gesperrt. Die Umleitung erfolgt einmal über die Otto-Brenner-Straße und die Kasseler Landstraße sowie den Greitweg und den Königstieg. Und letztlich der Blick auf die Blitze. Geblitzt wird im Landkreis Landkreis Göttingen, momentan in Bovenden, in Rosdorf, in Bad Grund, in Hardorf am Harz und in Osterode am Harz. Im Landkreis Northeim befinden sich die Blitzer im Raum Moringen sowie Hanexen und die semistationäre Messanlage Alice wird voraussichtlich noch bis nächste Woche Montag im Raum Bodenfelde eingesetzt. Allen unterwegs wünschen wir selbstverständlich eine gute und vor allem sichere Fahrt. Und das war's auch schon mit Mittendrin im Nachmittagsmagazin im Stadtradio Göttingen auf der 107,1. Mein Name ist Carla Schliewe. Es freut mich, Sie durch diesen Nachmittag begleitet zu haben. Genießen Sie die Sonne, lassen Sie es sich gut gehen und bis zum nächsten Mal. Ciao!
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1: Im Gespräch. Malte Schober von der CDU wird Bürgermeister der Stadt Nordheim. Er hat bereits langjährige Erfahrung in der Kommunalpolitik und findet, aktuell passiert zu wenig. Einsetzen will er sich etwa für die Wiederbelebung der Innenstadt, mehr Arbeitsplätze und die Sanierung der Schulen. Mehr über sein Anliegen erzählte er Annika Quentin im Interview.
2: Sie kandidieren dieses Jahr das erste Mal als Bürgermeister für die Stadt Nordheim, aber schon zum vierten Mal für den Rat der Stadt. Was ist denn jetzt Ihre Motivation? Wieso möchten Sie unbedingt Bürgermeister werden?
3: Ja, also ich sitze seit insgesamt 20 Jahren in kommunalpolitischen Parlamenten, 5 Jahre im Kreistag, 15 Jahre im Stadtrat. Und ich glaube, ich habe jetzt einfach so viel Erfahrung gesammelt, bin in Nordheim sehr gut verwurzelt, sehr gut vernetzt. Und ich habe einfach die Erfahrung gesammelt, dass vieles besser laufen kann. Und jetzt ist es eben so, dass ich für mich festgestellt habe, dass ich der Meinung bin, dass ich das besser kann und dass ich für Nordheim da sein kann. Denn wir sind in einer Zeit, wo vieles nicht so läuft, wie die Menschen sich das wünschen. Und ich würde gerne dazu beitragen, als Bürgermeister gemeinsam mit der Verwaltung und den Bürgerinnen und Bürgern, dass es in Nordheim wieder aufwärts geht.
2: Was sind persönliche Eigenschaften, die Sie auszeichnen und vielleicht auch für das Amt qualifizieren?
3: Ja, neben der kommunalpolitischen Erfahrung, auf die ich ja eben schon eingegangen bin, geht es, glaube ich, auch darum, dass man einfach mal anerkennen muss, dass die Stadt Nordheim mit fast 300 Mitarbeitenden nichts anderes als ein mittelständisches Unternehmen ist. Und man braucht einfach auch ein bisschen Leitungserfahrung dazu. Und da bin ich sehr froh, dass ich jetzt schon seit 2009 hier in Göttingen an der Geschwister-Scholl-Gesamtschule mit in der Schulleitung tätig bin und dort auch die Oberstufe mit einer Kollegin zusammen seit Jahren leite und eben solche Erfahrungen, sprich auch den Umgang mit Menschen vor allen Dingen da kennengelernt habe. Und ich glaube, das qualifiziert mich neben meiner Lebenserfahrung am meisten.
2: Dann kommen wir jetzt direkt mal zu einem ersten großen Thema, dem Thema Stadtentwicklung. Und da würde ich gerne erstmal auf die Innenstadt schauen. Was ist Ihr konkreter Plan, um die Innenstadt Nordheims wieder attraktiver zu machen?
3: Ja, das ist natürlich das große Thema seit Jahrzehnten. Das haben wir in jedem Wahlkampf immer wieder gehabt und wir reden natürlich auch in den Zeiten dazwischen immer wieder darüber. Es ist unheimlich schwierig. Wir haben auf der einen Seite das Städtebauförderprogramm, was in der Vergangenheit nicht so umgesetzt wurde, wie wir uns das vorgestellt haben. Da ist viel zu wenig passiert in der Innenstadt. Vor allen Dingen ist es uns von der Verwaltung her, von der städtischen Seite nicht gelungen, viele private Investoren zu finden, die einfach auch anfangen, ihre Gebäude zu sanieren. Da finde ich, muss ich mal unbedingt noch nachsteuern. Das Thema Münsterplatz ist ein ganz großes in Nordheim. Das ruht ja momentan, da ist nichts passiert. Wir möchten auch gern die Selde wieder in die Stadt bringen, damit wir wieder Flusswasser dort haben, auch energetisch dort Schwerpunkte zu setzen. Das sind Punkte, die auf jeden Fall angegangen werden müssen in den nächsten Jahren. Und hinzu kommt vor allen Dingen, dass wir natürlich auch eine Frequenz wieder benötigen in der Innenstadt. Denn es ist manchmal schon ein bisschen traurig, muss man ehrlicherweise sagen, wie wenig Menschen in der Innenstadt sind, in gewissen Momenten. Und da ist es ganz wichtig, dass wir wieder Menschen in die Stadt holen. Und da stelle ich mir auf jeden Fall auch mehr Gastronomie vor. Ich finde, wir müssen den Menschen wieder ermöglichen, dort Aufenthaltsqualität, Lebensqualität genießen zu können. Nicht nur zum Einkaufen dahin zu gehen, sondern eben auch zum Wohnen, zum Leben dort zu sein. Und das sind, glaube ich, mehrere Teilaspekte, die dazu beitragen können, auch Nordheim in der Innenstadt wieder attraktiver zu machen.
2: Sie haben schon die Selde angesprochen. Wasser ist ja auch immer ein Mittel, um die Innenstadt ein bisschen abzukühlen. Das wird ja jetzt auch immer wichtiger mit den zunehmend heißeren Sommern. Was für Maßnahmen sind Ihrer Meinung nach noch wichtig, um einfach auch einen Ort zu schaffen, gerade auch vielleicht für die älteren oder nicht gesunden Menschen, dass die sich sicher in der Innenstadt aufhalten können?
3: Ja, Sie sprechen ja jetzt zwei Themen an. Energie auf der einen Seite oder ich meine das Thema Klima in dem Zusammenhang. Auf der anderen Seite eben auch das Thema Sicherheit. Was das Thema Klima angeht, müssen wir auf jeden Fall sehen, dass wir versuchen, wieder Flächen zu entsiegeln, dass wir auf jeden Fall wieder noch mehr Grün in die Stadt bekommen. Das halte ich für ganz, ganz wichtig. Thema Aufenthaltsqualität ist auch ganz wichtig. Da brauchen wir einfach mal wieder attraktive Sitzgelegenheiten. Da sind wir aber auch momentan dran. Da passiert in den nächsten Wochen was. Das freue ich mich auch sehr drüber, dass da was passiert. Und das Thema Sicherheit ist natürlich nochmal ein ganz großes. Und das ist eben das wirklich, was ja nicht nur in Göttingen, sondern auch Nordheim stark beschäftigt. Die Menschen fühlen sich in der Stadt nicht mehr so sicher, gerade in der Innenstadt. Die Polizei sagt, es ist nicht signifikant nachweisbar, dass sich da etwas verändert hat in den letzten Jahren. Das kann ich auch nachvollziehen. Trotzdem ist es so, dass sehr, sehr viele Menschen sagen, und nicht nur Ältere, vor allen Dingen auch Frauen, abends im Dunkeln fühle ich mich allein in der Stadt nicht mehr sicher. Und das das ist ein Thema, was wir unbedingt angehen müssen, denn in diesem Land, finde ich, muss es jedem Bürger möglich sein, sich in seiner Stadt, dass man dort sich sicher und frei bewegen kann.
2: Welche Maßnahmen haben Sie da konkret im Kopf?
3: Ja, also da müssen wir gemeinsam gucken, mit der Polizei zusammen, mit dem Ordnungsamt zusammen, welche Möglichkeiten denkbar sind. Gerade auch mit der Verkehrssteuerung kann ich mir eine gewisse Form von Videoüberwachung vorstellen. Da muss man gucken, was rechtlich machbar ist. Aber viele andere Städte, mindestens europaweit, machen das ja bereits seit vielen, vielen Jahren. Und ich denke, das ist etwas, womit man auch, wie gesagt, den Verkehrsfluss entsprechend mitsteuern kann und hoffentlich dann auch das Sicherheitsempfinden für die Menschen wieder stärker in den Mittelpunkt bekommt. Das ist etwas ganz Wichtiges. Aber es geht natürlich auch darum, dort vor Ort Gespräche zu führen mit den Menschen, die da abends unterwegs sind, die vielleicht dieses Unsicherheitsgefühl auch ein bisschen mit provozieren. Ich glaube, es geht auch ganz viel um Gespräche mit verschiedenen Bevölkerungsgruppen.
2: Sie haben jetzt eben so nebenbei den Verkehrsfluss angesprochen. Was genau ist da das Problem?
3: Naja, Sie haben ja schon zu Recht gesagt, dass sie in Nordheimer Innenstadt nicht so wahnsinnig belebt ist. Das war mal deutlich besser. Und um diese zu beleben, haben wir einen gewissen Verkehrsfluss zugelassen, aber innerhalb klarer Bedingungen, klarer Regeln. Und diese Regeln werden leider häufig missachtet. Da geht es zum Beispiel darum, dass die Breite Straße Ost bis 18 Uhr befahren werden darf und danach eben nicht mehr. Das interessiert viele nicht, es wird schlicht und einfach ignoriert. Und gerade wenn man dann abends mal in einem netten Restaurant irgendwo sitzt und dann ständig die Autos an einem vorbeifahren, ist das nicht unbedingt das, was man sich unter Aufenthaltsqualität wünscht. Und wenn man dann auch ein bisschen die Augen offen hält, sieht man auch, dass auch solche Sachen wie Einbahnstraßenregelungen plötzlich gar keine Rolle mehr spielen, weil da einzelne Menschen glauben, sie können einfach tun und lassen, was sie wollen. Und ich finde, das ist etwas, was in unserer Gesellschaft ein bisschen Überhand genommen hat und wo wir einfach gucken müssen, das soll das auf jeden Fall wieder entsprechend begrenzen.
2: Sie haben jetzt vor allem präventive Maßnahmen, also Gespräche mit verschiedenen Gruppen angesprochen. Sie haben auch gesagt, Videoüberwachung als, ich würde es jetzt mal passives Mittel der Überwachung nennen. Würden Sie auch verstärkte Kontrollen beispielsweise durch die Polizei in Betracht ziehen?
3: Ja, das Thema haben wir mit der Polizei ja schon häufiger erörtert. Das ist nichts Neues. Die Polizei hat natürlich nur beschränkte Möglichkeiten und wir wissen alle, wie das ist. Wenn das Polizeiauto da steht, kommt plötzlich auch keiner mehr, weil sich das heutzutage sehr schnell rumspricht. Und es sind ja auch häufig immer die gleichen Menschen, die dann eben abends da machen, was sie wollen. Und das ist dann eben gar nicht so produktiv. Und wenn man dann hört, dass die Polizei mal 3-4 Stunden eine Verkehrskontrolle gemacht hat und wie viele Missachtungen sie dann in der Zeit nur angenommen hat oder wahrgenommen hat, dann merkt man, dass das eine angekündigte Kontrolle so immer mal wieder, am besten noch mit dem Nicht-Zivilfahrzeug, bringt eigentlich nichts. Es müsste regelmäßiger sein und da muss man gucken, ob das Potenzial dazu da ist. Ich setze aber eher auf Gespräche, um da wirklich auch den Menschen klarzumachen, es muss anders funktionieren. Nur Kontrolle wird es nicht sein.
2: Neben der Innenstadt geht es natürlich auch um die Ortschaften, die auch weiterentwickelt werden müssen. Da habe ich einmal den Punkt Feuerwehr. Sie möchten sich einsetzen für den Bau von mehr Feuerwehrhäusern in den Ortschaften. Wieso erachten Sie das für relevant?
3: Ja, es gibt einen Feuerwehrbedarfsplan, in dem eine ganze Menge an Bauvorhaben verankert sind. Und wir sind dort eigentlich auch im Rat immer mit großer Einigkeit rangegangen. Das Thema Feuerwehren in den Ortschaften spielt eine große Rolle. Es wird jetzt das erste Feuerwehrhaus von 2 Ortschaften zusammengebaut. Wir haben auch die große Hoffnung, dass im Norden der Stadt sogar 3 Ortschaften zusammen ein gemeinsames Feuerwehrhaus bauen. Und auch im Süden sind da 2 ineinander mit in Gesprächen. Das heißt, wir wollen diese Infrastruktur dort auf jeden Fall erneuern. Das ist, glaube ich, auch im gesamten Nordheimer Stadtrat gar kein Thema, dass wir das wollen, also kein Streitpunkt. Es ist die Frage, wie wir das jetzt zeitlich und finanziell natürlich umsetzen können, was ein ganz wichtiger Punkt. Aber es geht um mehr in den Ortschaften. Die Ortschaften fühlen sich in den letzten Jahren ziemlich abgehängt. Ich war letztens beispielsweise in Stöckheim, da ist eine Brücke seit, weiß nicht, 14 Jahren, glaube ich, defekt und kaum noch befahrbar. Und es passiert einfach nichts. Es wird immer vertröstet. Und das sind einfach Situationen, die so inakzeptabel sind. Die Menschen in den Ortschaften, und das sind immerhin etwa 11.000 der rund 30.000 Nordheimerinnen und Nordheimer, fühlen sich einfach abgehängt und denken immer, alles Geld fließt in die Kernstadt. Und das müssen wir auf jeden Fall ändern. Wir müssen da entsprechend auch den Ortschaften Möglichkeiten zur Entwicklung geben. Ganz wichtiger Punkt ist zum Beispiel auch, dass einige gerne das eine oder andere Neubaugebiet erschließen möchten, um auch dort neue Menschen mit in die Ortschaften zu locken. Da müssen wir auch gucken, wie wir das hingehen. Da könnte man auch über eine städtische Erschließung Verschließungsgesellschaft vielleicht mal nachdenken, ob wir da in der Richtung auch was machen können. Mal gucken, da gibt es auch Ideen.
2: Gibt es noch andere Infrastrukturmaßnahmen, die Sie da für besonders wichtig halten, ganz konkrete Beispiele?
3: Ja, das ganz große Thema ist bei uns das Hallenbad. Unser bestehendes Hallenbad ist komplett abgängig mit dem sogenannten Betonkrebs. Da ist auch keine Rettung mehr möglich, sodass wir da jetzt in den letzten Monaten beschlossen haben, ein neues Hallenbad zu bauen. Das wird uns finanziell sehr, sehr viel Kraft kosten. Wir reden da nach aktuellem Stand von rund 50 Millionen Euro. Das ist verdammt viel Geld. Trotzdem müssen wir das angehen. Da sind wir uns eigentlich auch alle einig. Wir brauchen eine Kreisstadt wie Nordheim, denke ich, braucht auf jeden Fall auch ein Hallenbad, um auch jungen Menschen die Möglichkeit zu geben, schwimmen zu lernen. Aber Infrastruktur ist eben mehr und die städtischen Straßen, Gehwege etc. sehen wirklich teilweise furchtbar aus. Da muss auf jeden Fall ein Kraftakt her, um dort Straßen auf jeden Fall wieder vernünftiger befahrbar zu machen.
2: Wir hatten eben über die Feuerwehr gesprochen. Die Feuerwehr ist ja gerade in Dörfern oft nicht nur für die Sicherheit zuständig, sondern auch ein sozialer Treffpunkt für die Menschen im Dorf. Was für andere Maßnahmen braucht es noch, um die Gemeinschaft in den Dörfern zu stärken?
3: Ja, ich würde es gerne auf das Thema Ehrenamt so ein bisschen erweitern. Das betrifft dann nicht nur die Ortschaften, sondern natürlich auch die Vereine in der Kernstadt. Es gibt immer mehr Probleme, wirklich Vereinsvorstände zu besetzen. Die Anforderungen an Vorstände sind natürlich auch immer weiter gewachsen. Und es ist nicht mehr so, wie es vielleicht vor 30, 40 Jahren war, dass irgendjemand dann den Vorsitzenden machen konnte. Das lief dann schon irgendwie, sondern man hat mindestens als Vorsitzender oder Vorsitzende eine enorme Verantwortung. Und da fühlen sich viele nicht mehr gewachsen. Ich glaube, das ist ein Punkt, wo wir helfen können, wo wir vielleicht im rechtlichen Bereich oder überhaupt im Vereinsmanagementsbereich Schulungen anbieten können, Gespräche anbieten können, Unterstützung anbieten können, um solche Tätigkeiten wieder attraktiver zu machen. Denn das Vereinsleben, der gesamte Ehrenamtsbereich ist unglaublich wichtig und darf auf keinen Fall geschwächt werden.
2: Das ist auch eine gute Überleitung zum nächsten großen Thema, das Ihnen sehr am Herzen liegt, und zwar Sport und Kultur. Das haben wir jetzt mal einfach so als Oberthema zusammengefasst. Das funktioniert ja auch nur aufgrund von vielen, vielen Ehrenamtlichen, die sich da engagieren, neben ihrem Vollzeitjob, neben ihren familiären Aufgaben etc. Wie möchten Sie diese beiden für die Gesellschaft, für die Gemeinschaft wichtigen Bereiche konkret fördern?
3: Also da ist ja in den letzten Jahren sehr, sehr viel passiert. Wir haben die Waldbühne wiederbeleben können. Die Stadthalle bietet tolle Programme an. Wir haben das weit über die Stadtgrenzen bekannte Theater der Nacht. Und auch viele kleinere Vereine sind dort tätig, die im Bereich von Kultur, aber auch dann entsprechend Sport was machen wollen. Also bleibe ich jetzt erstmal beim Bereich Kultur. Aber auch hier bedarf es Räumlichkeiten, es bedarf finanzieller Unterstützung, um dort etwas hinzubekommen. Gerade Räumlichkeiten ist etwas, was man auch mit Stadtentwicklung verknüpfen kann. Wir haben aktuell einen Verein, der dort gerade versucht, Fuß zu fassen, um dort mitten in der Innenstadt einen entsprechenden Standort zu haben, wo man dann über verschiedene Projekte wieder Menschen in die Stadt bekommt und die dort entsprechend künstlerisch tätig sein können. Also es ist ein ganz großer Bereich, das Thema Kultur, und da müssen wir auf jeden Fall unterstützen und fördern, so gut es geht. Finanziell gibt es immer klare Grenzen, das ist nun mal so, aber ich glaube, es gibt Bereiche, wo man helfen kann, Sponsoren zu vermitteln und, was ich vorhin auch schon gesagt habe, einfach Unterstützung in der Vorstandsarbeit.
2: Wenn wir jetzt mal im Bereich Soziales und Familien bleiben. Sie sind selber Lehrer, das heißt, Sie haben in Ihrer täglichen Arbeit viel Kontakt mit Kindern und Jugendlichen. Was sind da im Moment die dringendsten Anliegen, die Sie schnell umsetzen wollen würden, wenn Sie Bürgermeister sind?
3: Ja, das ist natürlich eine Herzensangelegenheit und ich mache ja aktuell auch die Aktion Schule wird Chefsache auf meinen Plakaten. Das liegt mir natürlich sehr nah, vor allen Dingen, weil ich auch weiß, was gerade in den städtischen Schulen, in den Schulen der Kernstadt, um es deutlicher zu sagen, einfach eine ganz andere Situation mittlerweile herrscht, dass es dort große Schwierigkeiten gibt, um überhaupt erstmal eine Lernatmosphäre zu schaffen, in der alle Schülerinnen und Schüler dann auch entsprechend gut lernen können. Das hat ganz, ganz viele Gründe. Das hat sicherlich gibt es dazu soziale Veränderungen. Es ist aber auch so, dass eben viele Menschen zu uns gekommen sind erst vor kurzer Zeit und einfach die Sprache noch nicht können und dann häufig da zu wenig unterstützt werden. Es ist ein großes Paket, was wir da angehen müssen. Das halte ich für ganz, ganz wichtig. Da müssen wir den Lehrkräften in den Grundschulen einfach auch helfen. Das muss wahrscheinlich noch weiter eher beginnen in den Kindertagesstätten, dass wir dort entsprechend über Sprachkurse, aber auch über andere Kurse, wie es zum Beispiel darum geht, mal einen Stift zu halten, überhaupt erstmal malen zu üben. Also jedenfalls so Fähigkeiten, Fertigkeiten wieder zu erlernen, die man in der Grundschule dann benötigt. Und wenn es nur die einfache Schleife ist, die helfen würde, dass man sich die Schuhe mal selber zubinden kann. Und dann haben wir eben in den Schulen das ganz große Problem, aber auch da herrscht große Einigkeit im Rat, dass wir auf jeden Fall viele Baumaßnahmen umsetzen wollen. Das ist auch alles schon von Seiten des Rates beschlossen worden. Jetzt fehlt noch die Umsetzung, da warten wir jetzt schon sehr lange drauf. Das ist etwas, was uns stört. Also wir haben vor gut anderthalb Jahren beschlossen, verschiedene Schulen umzubauen. Und jetzt nach gut anderthalb Jahren wird ein ganz kleiner Teil erst umgesetzt. Das dauert einfach viel zu lange. Wir wollen ja auch zwei Schulen neu bauen in Sudheim und in Langenholtensen. Das ist ein Riesenprojekt, was wir uns vorgenommen haben, was sicherlich viele, viele Millionen Euro kosten wird. Aber das wollen wir in die Hand nehmen, um wirklich hervorragende Bedingungen für die Schülerinnen und Schüler hinzubekommen und natürlich auch für die Lehrkräfte, weil sowas wie Inklusion, Gruppenräume, Arbeitsmöglichkeiten auf verschiedenen Niveaus zu arbeiten, solche Sachen sind einfach räumlich aktuell in unseren Schulen fast gar nicht vorgesehen, jedenfalls nicht in dem Umfang, wie man das einfach heutzutage benötigt, um allen jungen Menschen, die in diesem Land leben, gerecht werden zu können.
2: Jetzt ist Schule natürlich ein großer, wichtiger Teil des Lebens von Kindern und Jugendlichen, aber es gibt ja auch noch den Freizeitbereich. Was möchten Sie da konkret für die noch nicht Erwachsenen in Northeim verbessern?
3: Ja, also da passiert einiges gerade. Wir sind gerade dabei, im Bereich der neuen Schuberlhalle da auch im Außenbereich Sportanlagen zu installieren. Da wird sowas geben wie einen Bolzplatz, einen Basketballplatz. Wir suchen auch gerade noch nach einem Ort für eine Skateranlage. Da haben wir die Hoffnung, vielleicht in den Wallanlagen was hinzubekommen. Ich kann mir sehr gut vorstellen, vielleicht auch mal einen zusätzlichen Bolzplatz noch zu installieren. Ich kann mir also da mehrere Sachen vorstellen. Es geht aber auch hier letztlich um Aufenthaltsqualität und auch um Unterstützung in den Sportvereinen, denn das ist ja nun mal, oder auch in anderen Vereinen, das, wo viele junge Leute dann auch aktiv sind. Und diese Unterstützung der Vereine, die käme dann ja auch entsprechend den jungen Leuten zugute.
2: Dann kommen wir jetzt von dem Bereich Soziales und Familien mal zum Bereich Wirtschaft. Es ging ja relativ groß durch die Medien, dass ein großes Unternehmen in Northeim viele Stellen abbauen musste vor kurzem. Wie bewerten Sie denn generell die Situation der Unternehmen in Northeim?
3: Ja, Northeim war industriell in den vergangenen Jahrzehnten unglaublich stark aufgebaut. Das sieht man auch, sehe ich jeden Morgen, wenn ich aus Northeim nach Göttingen zur Arbeit fahre, wie viele Menschen mir da auch entgegenkommen entsprechend. Also viele, viele tausend Arbeitsplätze hatten wir im Industriebereich. Wir haben sie auch noch, aber wir haben eben einige Unternehmen verloren in den letzten Jahren. Und es ist ja jetzt auch kein Northeim-Trend, sondern es ist ja leider ein bundesweiter Trend, dass Industriearbeitsplätze abgebaut werden. Das heißt, wir sind in der Verantwortung, jetzt zu schauen, wie gelingt es uns, alternative Arbeitsplätze zu schaffen. Da gibt es mehrere Optionen. Einmal muss man sich in Gesprächen einfach mit potenziellen Investoren zusammensetzen, aber man muss eben auch was anbieten können und das fehlt einfach bei uns. Wir haben viele ältere Industrie- und Gewerbegebiete, deren Zustand in weiten Teilen nicht so ist, wie man sich das eigentlich vorstellt. Häufig wird es nur als Lagerflächen etwa benutzt und dann werden natürlich auch keine Steuereinnahmen großartig generiert. Das heißt, das ist etwas, wo wir dran müssen und ich würde tatsächlich auch gerne schauen, dass wir neue Gewerbe- und Industriegebiete installieren, wie das ja auch eigentlich geplant war mit dem Industriegebiet West, was ja leider nicht mehr zustande gekommen ist. Aber wir müssen auf jeden Fall diesen Wandel der Industrie oder überhaupt der Wirtschaftsstruktur in Northeim gut mit begleiten, in die Hand nehmen und unterstützen. Denn das ist ganz wichtig, dass wir da neue Unternehmen finden, die dann diese vielleicht noch weiter verlierenden Arbeitsplätze ausgleichen können.
2: In welchen Bereichen konkret können Sie sich vorstellen, dass da eine hohe Anzahl an neuen Arbeitsplätzen geschaffen werden kann?
3: Das ist eine sehr gute Frage. Da bin ich jetzt tatsächlich ein bisschen überfragt. Also letztlich können wir es uns ja auch gar nicht aussuchen, wer kommt. Also wir müssen einfach gucken, dass wir überhaupt erstmal Investoren finden, die zu uns kommen. Es muss natürlich auch ein Stück weit passen. Wir hatten damals lange die Diskussion um Amazon, ja oder nein, was sind das für Arbeitsplätze, wollen wir das überhaupt? Aber letztlich muss man sich ja die Frage stellen, ob wir auch nur ansatzweise in der Lage sind, uns das auszusuchen. Ich denke, wir müssen über jedes Unternehmen froh sein, was zumindest im Rahmen einer gewissen Bandbreite Arbeitsplätze für die Menschen in der Stadt zur Verfügung stellt, damit die Menschen von ihrem Einkommen aber auch gut leben können. Das ist auch ganz wichtig.
2: Als letztes Thema steht jetzt noch das große Thema erneuerbare Energien auf dem Plan. Was sind da Ihre Vorhaben, wenn Sie Bürgermeister werden sollten?
3: Ja, wir haben mit den Stadtwerken in Northeim einen sehr verlässlichen Partner, dem ich da auch sehr viel Vertrauen schenke. Ich denke, da sind wir auf einem guten Weg. Wir haben schon mehrere Vorhaben umgesetzt. Es gibt Planungen. Wir haben jetzt eine zusätzliche Gesellschaft gegründet, in der wir mit anderen Partnern zusammen auch weiter erneuerbare Energien an verschiedenen Standorten innerhalb des Bereichs der Stadt Northeim, aber auch außerhalb dann entsprechend PV- oder Windenergieanlagen eben entsprechend installieren wollen. Es muss aber, und das darf man immer nicht vergessen, es muss immer auch ein Miteinander sein mit den Menschen vor Ort, mit der Natur. Das heißt, wir müssen die Standorte identifizieren, die wirklich A, gut geeignet sind, aber B, auch, ich sag mal, am wenigsten umstritten sind, wenn es um Einbußen für die Natur oder die Menschen geht. Nur so, glaube ich, ist die Akzeptanz bei den Menschen auch da. Wir brauchen die erneuerbaren Energien, aber wir müssen sie eben mit Augenmaß betreiben, vorantreiben. Und die Situation in Northeim ist sehr speziell. Wir reden im Wesentlichen vom Leinetal. Das heißt also, wir haben dort ohnehin schon eine sehr hohe Verkehrsinfrastrukturbelastung mit der Autobahn, mit zwei Bahntrassen. Das ist ja die Güterbahn und die ICE-Bahnstrecke. Und gerade in dem Bereich sind jetzt auch wieder die entsprechenden Flächen ausgewiesen, weil durch Bundesgesetzgebung ja direkt an solchen großen Verkehrstrassen dann ja PV-Anlagen privilegiert baubar sind. Das ist sehr schnell möglich. Und wenn in diesen Bereichen dann noch die großen PV-Anlagen dazukommen und jetzt auch noch die großen Windanlagen, dann kann ich schon Menschen verstehen, die da in einigen Ortschaften wohnen, die sagen, dann kann ich ja mein Haus irgendwann verschenken. Hier will ja gar keiner mehr, wenn ich komplett eingekesselt bin von Windkraftanlagen, Autos, Zügen und spiegelnden PV-Anlagen. Da muss man also wirklich schauen, das ist ein ganz schwieriges Thema. Letztlich haben wir diese Konzentration aufs Leinetal, das hat auch mit der Struktur des Landkreises Northeim zu tun, weil die dort getroffenen Voraussetzungen dazu führen, dass sehr viel der von uns zu erbringenden Leistung dort installiert werden muss. Dazu kommt dann noch, dass die ganzen Leitungen dort langkommen. Also wir haben ja mal vom Südling gesprochen, viele Jahre lang. Wenn es also um den Transfer der durch erneuerbare Energien gewonnenen Offshore-Energie vor allen Dingen nach Süddeutschland geht, diese Leitungen sollen weiterhin schwerpunktmäßig, also noch weitere, auch dort entlang laufen, sodass wir dort eine wirklich ganz enorme Belastung haben für die Menschen, die da wohnen. Und ich finde, da ist es auch eine Aufgabe des Bundes und des Landesgesetzgebers, da mal auch entsprechend für Entlastung zu sorgen oder wenigstens für zusätzliche Unterstützung. Es muss irgendwo lang gehen, das ist klar, aber wenn alles konzentriert an wenigen Stellen entlang läuft, dann muss ich den Menschen wenigstens mal zeigen, welche Möglichkeiten ihnen denn noch so bleiben und sie einfach entsprechend auch unterstützen. Das ist die besondere Problematik, die wir bei uns im Bereich der Stadt Northeim haben.
2: Jetzt haben wir viele große Themen und auch Ihre inhaltlichen Schwerpunkte abgearbeitet. Gibt es noch etwas, das Sie den Northeimerinnen und Northeimern mitgeben möchten?
3: Also es geht mir einfach auch darum, zu sensibilisieren, wenn die Menschen eine Entscheidung treffen, wen sie für das Amt des Bürgermeisters oder der Bürgermeisterin für geeignet halten. Die müssen sich einfach mal überlegen, welche Herausforderungen dieses Amt mit sich bringt. Und ob das wirklich jeder oder jede kann, die einfach mal sagt, ich werde jetzt mal Bürgermeisterin. Das fällt einem doch sehr auf, wenn man sich die Kandidatenriege jetzt bei uns in Northeim anschaut, dass da eben Menschen dabei sind, die überhaupt keine Verwaltungserfahrung haben, die überhaupt keine Leitungserfahrung haben, die keine kommunalpolitische Erfahrung haben und jetzt aber einfach meinen, ich werde jetzt mal Bürgermeister oder Bürgermeisterin. Das finde ich schon ein bisschen schwierig und da kann ich wirklich den Wählerinnen und Wählern einfach nur empfehlen, bitte schauen Sie da mal ein bisschen hinter, gucken Sie mal, ob die Menschen, die Sie vielleicht wählen möchten, überhaupt dafür die Qualifikation mitbringen. Und testen Sie das einfach mal, sprechen Sie mit den Menschen. Auch ich stehe gerne für Gespräche zur Verfügung, Sie können mich jederzeit einladen. Da komme ich gerne vorbei in kleinere Runden mal, um sich mal austauschen zu können, um sich ein eigenes Bild machen zu können. Denn es geht letztlich ja auch nicht um eine Partei, die man wählt, sondern es geht allein um diesen Menschen, der dann Bürgermeisterin oder Bürgermeister wird. Und deswegen kann ich nur dringend empfehlen, setzen Sie sich mit diesen Menschen auseinander als Wählerin oder Wähler und treffen Sie dann erst Ihre Entscheidung.
2: Wie findet man denn am einfachsten Ihre Position? Sie haben schon Ihr Wahlplakat angesprochen, das jetzt ausgehängt wird. Welche anderen Mittel nutzen Sie jetzt in den nächsten Wochen Wahlkampf?
3: Ja, ich bin seit vielen Jahren auf Social Media aktiv, sowohl bei Facebook als auch bei Instagram. Es geht jetzt demnächst noch die Homepage an den Start. Ich bin sehr, sehr viel in der Innenstadt ansprechbar. Ich bin überhaupt sehr viel unterwegs auch. Hab wie gesagt, dieses Angebot auch laufen, dass die Menschen mich zu sich einladen können in Vereine, in Gruppen, wo ich dann gerne rede und Antwort stehe. Und natürlich gibt es auch den berühmten Flyer mit so programmatischen Schwerpunkten nochmal, der dann in alle Haushalte verteilt wird. Und ich glaube, wer mich ansprechen möchte, wird eine Möglichkeit finden. Ich verstecke mich nicht.
1: Sie hörten ein Interview von Annika Quente mit Malte Schober. Er kandidiert in Northeim für die CDU für das Amt des Bürgermeisters.
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